Etwa 1 Million Jugendliche würden digitale Medien auf problematische Weise nutzen. Um sie besser zu schützen, schlägt die Kommission härtere Regeln für Plattformen vor, sowie Handyverbote an Schulen und eine gesetzliche Altersgrenze. Die wird gerade auch in

0: ihren europäischen Pfeiler, sagte Bundeskanzler Merz in Berlin beim Spitzentreffen der sogenannten E5 der größeren europäischen Mitgliedstaaten. Die Bundesanwaltschaft ermittelt gegen einen Russen wegen möglicher Sabotageversuche an der Gasversorgung in Deutschland. Einsatzkräfte durchsuchten in Berlin und Frankfurt am Main Räumlichkeiten. Im Fokus der Ermittlungen steht eine ehemalige Tochterfirma des staatlichen russischen Energiekonzerns Gazprom.
1: Es geht um einen Zeitraum zu Beginn des Ukraine-Kriegs. Damals wollte ein angeblich neuer Eigentümer die Gazprom Germania aus dem Nichts heraus liquidieren, hieß es von der Bundesanwaltschaft. Das hätte die Gasversorgung in Deutschland in einer ohnehin kritischen Phase weiter erschweren können. Denn Gazprom Germania verfügte zu dem Zeitpunkt über mindestens ein Viertel der deutschen Speicherkapazitäten für Erdgas. Das Bundeswirtschaftsministerium bekam Wind von der geplanten Aktion und verhinderte sie. Tanja Wagner, Nachrichtenredaktion.
0: Zum Sport. Die Schweiz hat Gastgeber Kanada den Gruppensieg bei der Fußball-WM entrissen. Die Eidgenossen setzten sich im direkten Duell in Vancouver mit 2:1 durch. Mit einem 3:1 in Katar hat sich Bosnien-Herzegowina den Traum von der K.O.-Runde bei der WM so gut wie erfüllt.

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1: Ich bin Dirk Zeitler. Die Verbraucherstimmung in Deutschland ist schon länger nicht besonders gut. Ob sie sich jetzt bei Sonne und Fußball-WM etwas bessert, das erfahren wir heute. Das aktuelle Konsumklima der Nürnberger Institute GfK und NIM wird vorgestellt.
2: Sommer, Sonne, Shoppingtour. Schon länger vermiest die wirtschaftliche Lage vielen Menschen die Lust, Geld auszugeben. Zuletzt war der Konsumklimaindex aber immerhin leicht gestiegen. Und jetzt im Juni meldete auch der Handelsverband Deutschland, die Verbraucherstimmung hat sich verbessert. Sie bleibt laut HDE zwar auf einem schwachen Niveau, aber immerhin setze sich der negative Trend der letzten Monate nicht weiter fort. Janina Singer, Wirtschaftsredaktion.
1: Innerhalb von weniger als einer Minute haben zwei sehr starke Erdbeben Venezuela erschüttert. Die US-Erdbebenwarte gab die Stärke der Erschütterungen mit 7,2 und 7,5 an. Demnach zählten die Erdbeben zu den weltweit stärksten des laufenden Jahres. In sozialen Netzwerken kursierten Videos von beschädigten Gebäuden und Schäden am Flughafen von Caracas. Deutschlands Handynetze sind besser geworden, aber mancherorts ist die Verbindung immer noch ziemlich mies. Über eine App sollen Nutzer jetzt genau diese Funklöcher melden. Check dein Netz, starten das Bundesdigitalministerium und die Bundesnetzagentur eine einwöchige Mitmachaktion.
3: Bundesdigitalminister Wildberger spricht vom großen Netztest. Denn aktuell gibt es immer noch Orte in Deutschland, an denen keines der großen Handynetze von Telekom, Vodafone und O2 standardmäßig funktioniert. Das sind immer noch gut 786 Quadratkilometer. Über die App Mobilfunk

als Gruppensieger in die K.O.-Runde ein. Marokko besiegte zum Abschluss der WM-Vorrunde den krassen Außenseiter Haiti mit Mühe 4:2. Die Schweiz gewann gegen Gastgeber Kanada in Vancouver mit 2:1 und Bosnien-Herzegowina bezwang Katar mit 3:1.

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1: Ich bin Dirk Zeitler. Die Verbraucherstimmung in Deutschland ist schon länger nicht besonders gut. Ob sie sich jetzt bei Sonne und Fußball-WM etwas bessert, das erfahren wir heute. Das aktuelle Konsumklima der Nürnberger Institute GfK und NIM wird vorgestellt.
2: Sommer, Sonne, Shoppingtour. Schon länger vermiest die wirtschaftliche Lage vielen Menschen die Lust, Geld auszugeben. Zuletzt war der Konsumklimaindex aber immerhin leicht gestiegen. Und jetzt im Juni meldete auch der Handelsverband Deutschland, die Verbraucherstimmung hat sich verbessert. Sie bleibt laut HDE zwar auf einem schwachen Niveau, aber immerhin setze sich der negative Trend der letzten Monate nicht weiter fort. Janina Singer, Wirtschaftsredaktion.
1: Innerhalb von weniger als einer Minute haben zwei sehr starke Erdbeben Venezuela erschüttert. Die US-Erdbebenwarte gab die Stärke der Erschütterungen mit 7,2 und 7,5 an. Demnach zählten die Erdbeben zu den weltweit stärksten des laufenden Jahres. In sozialen Netzwerken kursierten Videos von beschädigten Gebäuden und Schäden am Flughafen von Caracas. Deutschlands Handynetze sind besser geworden, aber mancherorts ist die Verbindung immer noch ziemlich mies. Über eine App sollen Nutzer jetzt genau diese Funklöcher melden. Check dein Netz, starten das Bundesdigitalministerium und die Bundesnetzagentur eine einwöchige Mitmachaktion.
3: Bundesdigitalminister Wildberger spricht vom großen Netztest. Denn aktuell gibt es immer noch Orte in Deutschland, an denen keines der großen Handynetze von Telekom, Vodafone und O2 standardmäßig funktioniert. Das sind immer noch gut 786 Quadratkilometer. Über die App Mobilfunkcheck sollen wir diese Woche melden, wo die Funklöcher sind. Das hilft den Anbietern und der Bundesnetzagentur einzustufen, wie die Situation vor Ort ist und sorgt am Ende dafür, dass die Netzabdeckung in Summe besser wird. Tanja Wagner, Nachrichtenredaktion.
1: Zum Sport. Brasilien kommt bei dieser Fußball-WM immer besser in Fahrt. Der Rekordweltmeister gewann sein letztes Vorrundenspiel mit 3:0 gegen Schottland und zog dadurch als Gruppensieger in die K.O.-Runde ein. Marokko besiegte zum Abschluss der WM-Vorrunde den krassen Außenseiter Haiti mit Mühe 4:2. Die Schweiz gewann gegen Gastgeber Kanada in Vancouver mit 2:1 und Bosnien-Herzegowina bezwang Katar mit 3:1.

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3: Ich bin Dirk Zeitler. Der Bundestag befasst sich heute mit möglichen neuen Regeln für die Organspende. In der Debatte geht es vorerst nur um eine allgemeine Aussprache ohne Beschlüsse. Außerdem auf der Tagesordnung die Abstimmung über ein Recht auf Reparatur.
4: Die Waschmaschine ist kaputt. Gleich eine neue kaufen. Häufig ist eine Reparatur günstiger und schont außerdem noch Ressourcen. Die neue Regelung wird Hersteller von Waschmaschinen, Mobiltelefonen und Co. dazu verpflichten, ein defektes Gerät innerhalb der üblichen Lebensdauer zu reparieren. Neue Geräte müssen außerdem so gebaut werden, dass sie gut zu reparieren sind. Beim Thema Organspende debattiert der Bundestag über eine mögliche Widerspruchsregelung. Erwachsene würden dann nach ihrem Tod automatisch als Spender gelten, sofern sie dem nicht zu Lebzeiten widersprochen haben. Lea Matschulat, Nachrichtenredaktion.
3: Die Verbraucherstimmung in Deutschland ist schon länger nicht besonders gut. Ob es sich jetzt bei Sonne und Fußball-WM etwas bessert, das erfahren wir heute. Das aktuelle Konsumklima der Nürnberger Institute GfK und NIM wird vorgestellt.
5: Sommer, Sonne, Shoppingtour. Schon länger vermiest die wirtschaftliche Lage vielen Menschen die Lust, Geld auszugeben. Zuletzt war der Konsumklimaindex aber immerhin leicht gestiegen. Und jetzt im Juni meldete auch der Handelsverband Deutschland, die Verbraucherstimmung hat sich verbessert. Sie bleibt laut HDE zwar auf einem schwachen Niveau, aber immerhin setze sich der negative Trend der letzten Monate nicht weiter fort. Janina Singer, Wirtschaftsredaktion.
3: Innerhalb von weniger als einer Minute haben zwei sehr starke Erdbeben Venezuela erschüttert und beträchtliche Schäden angerichtet. Die US-Erdbebenwarte gab die Stärke der Erschütterungen mit 7,2 und 7,5 an. Demnach zählten die Erdbeben zu den weltweit stärksten des laufenden Jahres. Einsatzkräfte suchen nach möglicherweise verschütteten Menschen. Zum Sport. Brasilien kommt bei dieser Fußball-WM immer besser in Fahrt. Der Rekordweltmeister gewann sein letztes Vorrundenspiel mit 3:0 gegen Schottland und zog dadurch als Gruppensieger in die K.O.-Runde ein. Marokko besiegte den krassen Außenseiter Haiti mit Mühe 4:2. Die Schweiz gewann gegen Gastgeber Kanada in Vancouver mit 2:1 und Bosnien-Herzegowina bezwang Katar mit 3:1.
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Deine Schuld bei Rock FM. Eine echt gelungene Hymne, die uns die Ärzte da 2003 in die Ohren geschleudert haben. Ihre frisch angekündigte Eine Gänsehaut nach dem anderen Tour 2027 ist ja längst ausverkauft. Also entweder hofft ihr noch auf offizielle Ticketrückläufer, behaltet fleißig die Fan-Tauschbörsen im Auge oder ihr plant vielleicht so eine kleine Reise für die beiden Shows noch in Zürich in der Schweiz. Da gab es ja zuletzt noch die besten Chancen auf Restkarten. Und noch ein Spoiler, Farin Urlaub bringt im Herbst noch ein Soloalbum raus. Es läuft also bei den Punkrockern. So, von den Stromgitarren runter auf die Akustikbühne und zwar mit ein bisschen Schmalz dazu. Mr. Big sind jetzt bereit für den ultimativen 90er Kuschelrock-Klassiker To Be With You. Ihr habt ein Feuerzeug am Mann oder an der Frau, dann raus damit. Läuft jetzt hier im Kickstart bei mir, dem Pfeffer. Schönen Donnerstagmorgen.

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1: Ich bin Dirk Zeitler. Der Bundestag befasst sich heute mit möglichen neuen Regeln für die Organspende. In der Debatte geht es vorerst nur um eine allgemeine Aussprache ohne Beschlüsse. Außerdem auf der Tagesordnung die Abstimmung über ein Recht auf Reparatur.
2: Die Waschmaschine ist kaputt. Gleich eine neue kaufen? Häufig ist eine Reparatur günstiger und schont außerdem noch Ressourcen. Die neue Regelung wird Hersteller von Waschmaschinen, Mobiltelefonen und Co. dazu verpflichten, ein defektes Gerät innerhalb der üblichen Lebensdauer zu reparieren. Neue Geräte müssen außerdem so gebaut werden, dass sie gut zu reparieren sind. Beim Thema Organspende debattiert der Bundestag über eine mögliche Widerspruchsregelung. Erwachsene würden dann nach ihrem Tod automatisch als Spender gelten, sofern sie dem nicht zu Lebzeiten widersprochen haben. Lea Matschulat, Nachrichtenredaktion.
1: Die Verbraucherstimmung in Deutschland ist schon länger nicht besonders gut. Ob es sich jetzt bei Sonne und Fußball-WM etwas bessert, das erfahren wir heute. Das aktuelle Konsumklima der Nürnberger Institute GfK und NIM wird vorgestellt.
3: Sommer, Sonne, Shoppingtour. Schon länger vermiest die wirtschaftliche Lage vielen Menschen die Lust, Geld auszugeben. Zuletzt war der Konsumklimaindex aber immerhin leicht gestiegen. Und jetzt im Juni meldete auch der Handelsverband Deutschland, die Verbraucherstimmung hat sich verbessert. Sie bleibt laut HDE zwar auf einem schwachen Niveau, aber immerhin setze sich der negative Trend der letzten Monate nicht weiter fort. Janina Singer, Wirtschaftsredaktion.
1: Innerhalb von weniger als einer Minute haben zwei sehr starke Erdbeben Venezuela erschüttert und beträchtliche Schäden angerichtet. Die US-Erdbebenwarte gab die Stärke der Erschütterungen mit 7,2 und 7,5 an. Demnach zählten die Erdbeben zu den weltweit stärksten des laufenden Jahres. Einsatzkräfte suchen nach möglicherweise verschütteten Menschen. Zum Sport. Brasilien kommt bei dieser Fußball-WM immer besser in Fahrt. Der Rekordweltmeister gewann sein letztes Vorrundenspiel mit 3:0 gegen Schottland und zog dadurch als Gruppensieger in die K.O.-Runde ein. Marokko besiegte den krassen Außenseiter Haiti mit Mühe 4:2. Die Schweiz gewann gegen Gastgeber Kanada in Vancouver mit 2:1. Und Bosnien-Herzegowina bezwang Katar mit 3:1.
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4: Und ich wünsche einen guten Morgen an die beste Rock Family und ein dickes Hallo an alle neuen Hörer. Schön, dass ihr da seid, um mit uns die größten Rocklegenden aller Zeiten abzufeiern. Wir starten in einen aus fußballerischer Sicht sehr, sehr wichtigen Donnerstag heute mit den Rolling Stones und It's Not Easy. Und wir hoffen natürlich inständig, dass der Songtitel der Stones jetzt kein böses Omen für das finale Gruppenspiel unserer Nagelsmänner heute Abend gegen Ecuador ist. Leicht wird's auf jeden Fall nicht, auch weil Nico Schlotterbeck ja verletzungsbedingt fehlt, aber ich bin doch trotzdem ganz optimistisch. Bis dahin laufen hier noch haufenweise Rocklegenden, angefangen mit den Stones natürlich. Mein Name ist Pfeffer, jeden Morgen für euch im Kickstart von 5 bis 10. Guten Morgen.

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0: Genialer, vor allem zeitloser Rebellensound, wie ich finde, von David Bowie. Guten Morgen, Rock FM ist am Start. Jetzt mit einem echten Alltagshelden, der gerade ja so einen ziemlich ungemütlichen Kampf ausficht. Der legt sich gerade mit dem ultimativen Endgegner an, dem Finanzamt. Ob er die Steuererklärung jetzt mit dem Vorschlaghammer regelt, lass mal reinhören.
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2: Yay, Mahlzeit. Ich bin der Handwerker Peters, ihr könnt mich auch P nennen. So, was haben wir denn? Ah, ich sehe es schon, der Kaffeeautomat im Betrieb ist kaputt. Ja, das kriegen wir hin. Liebe Hörerinnen und Hörer, hier kommt nur noch pottschwarzer Kaffee raus. Nix Milch, nix Schaum. Dürfen die von der Firma hier nur keinem erzählen. Ja, da hast du sofort eine Betriebsprüfung vom Finanzamt. Ja, der Satz, da läuft's nur noch schwarz, lässt die aufhorchen. Der Lehrling Thorsten will mir ja jetzt bei der Steuererklärung helfen. Ja, ich habe einen Einlauf vom Finanzamt bekommen. Nur da stand letzte Mahnung und ich dachte, HP, super, dann hörst du ab jetzt nichts mehr von denen. Jetzt muss ich mich da in diesem Finanzamtsportal Elster anmelden. Das nennen die wie der Vogel, der alles klaut, was glänzt. Die haben Humor. Elster. Ja, Thorsten, ey, meine Familie war immer arm. Der Vater konnte am Ende des Monats vielleicht 2 Rechnungen bezahlen. Da hat er immer alle Rechnungen, die kamen, in so eine Lostrommel getan und 2 rausgezogen und die bezahlt. Wenn dann von den anderen eine Mahnung kam, schrieb der Vater denen zurück, benehmen Sie sich mal, sonst nehmen Sie an der Verlosung nicht mehr teil. Yay, so, fertig. Normal sollte das halten.
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0: Sonntag, der 25. Juni. Alle anwesend? Sehr schön, dann willkommen an alle Neuen in unserer Rock-FM-Family auch. Schön, dass wir hier zusammen die absoluten Rock-Legenden feiern. Mit euch immer mit ordentlich Pfeffer im Kickstart, immer von 5 bis 10. Die Energiespritze für die nächste Stunde, die liegt hier schon bereit. Und da sind zum Beispiel die Suite mit drin, mit Ballroom Blitz, aber auch einer meiner Favorites. Youth of the Nation, POD. Ja, da läuft auch gleich wieder ein wahres Hitfeuerwerk, ja, das euch den perfekten Schwung für diesen Donnerstag verpasst. Seht ihr, wir wissen genau, was ihr braucht.
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6: Und heute gibt's wieder Sonne satt bis 37 Grad die Temperaturen.
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6: Ich bin Ralf Mehlhorn. Schönen guten Morgen. Zwei starke Erdbeben und das innerhalb von weniger als einer Minute. In Venezuela hat die Regierung nach den beiden Beben den Notstand ausgerufen. Die US-Erdbebenwarte rechnet mit mindestens 10.000 Toten. Rock FM-Reporterin Tanja Ludwig.
7: Die Schäden sind beträchtlich. In der Hauptstadt Caracas stürzten Gebäude ein. In sozialen Netzwerken gibt es Videos über Schäden auch am Flughafen. Allein in den relativ nahegelegenen Städten Puerto Cabello und San Felipe leben zusammen etwas mehr als 400.000 Menschen. Einsatzkräfte suchen nach Verschütteten. Die beiden Erschütterungen hatten eine Stärke von 7,2 und 7,5. Das zweite lag nur in einer Tiefe von 10 Kilometern. Damit gehören die beiden Erdbeben zu den weltweit stärksten des Jahres.
6: Und das ist sonst noch wichtig. Der Bundestag befasst sich heute mit Möglichkeiten, wie man in Deutschland mehr Menschen dazu bewegen kann, nach ihrem Tod Organe zu spenden. Und gut 5 Monate nach dem Start des neuen Wehrdienstes ist die Zahl der Bewerbungen für die Bundeswehr deutlich gestiegen. Es gab bislang rund 38.500 Bewerbungen und rund 11.000 Einstellungen, hieß es. Rüber zur Fußball-WM. Brasilien hat sich durch ein 3:0 gegen Schottland den Gruppensieg geholt und ist damit eine Runde weiter. Genauso wie Marokko nach dem 4:2 gegen Haiti. Mexiko schlägt Tschechien mit 3:0. Die Mexikaner standen schon vor der Partie als Gruppensieger fest. Und Südafrika schlägt Südkorea mit 1:0. Südafrika steht damit zum ersten Mal in der K.O.-Phase einer Fußball-WM. Die deutsche Fußballnationalmannschaft hat heute ab 22 Uhr ihr letztes WM-Gruppenspiel gegen Ecuador. Der Gruppensieg ist uns dabei nicht mehr zu nehmen.
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6: Warum musste der kleine Adrian aus Renningen im Kreis Böblingen sterben? Das versuchen die Ermittler herauszufinden, nachdem der Fall eine Wendung bekommen hat. Der Verdacht richtet sich jetzt gegen die Mutter des Säuglings. Sie hatte behauptet, ihr Sohn sei aus dem Kinderwagen entführt worden. Dafür gibt es laut Polizei aber keine Hinweise.

So ein richtig epischer Crossover-Vorschlag kann man, finde ich, von POD. Youth of the Nation, geil, bei Rock FM. Für mich sind das ja absolute Götter des Rock-Olymps. Schönen guten Morgen. Ey, lass uns auch gleich mal über Göttinnen reden. In Kanada ist das definitely Alanis Morissette seit ihrem Debüt Ironic. Der Song, der bei den kanadischen Nationalspielern hier in der WM-Kabine gerade in Dauerschleife als Motivationshit läuft, ja. Die harten Jungs, die pushen sich ernsthaft mit feinstem 90er Alternative Rock für die Weltmeisterschaft. Und für die läuft ja die Heimweltmeisterschaft bisher absolut fantastisch. Ich meine, die sind Tabellenspitze in der Gruppe. Und wenn es bei denen so gut läuft, dank Alanis Morissette, dann kann uns das auch noch gut tun. Und deshalb jetzt Radio Laut für die Queen, Alanis Morissette und Ironic.

0: Ganz frisch aus dem Brutkasten, die Excerpts mit Do It To Myself, Modern Rock aus Schottland für euch. Ja, wo nicht nur Rock gehört, sondern eben von den Herren auch gerne Rock getragen wird. So, vom schottischen Indie-Rock schalten wir jetzt direkt um zu einem echten Asphaltrocker, der heute Morgen ein völlig neues Level von Endgegner bekämpft. Er muss sich da draußen im Berufsverkehr nämlich gerade mit autonomen, selbstfahrenden Autos rumschlagen. Mal hören, wer am Ende gewinnt.
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2: Ich habe neulich einen Bericht gesehen, da ging es um autonome Autos. Das sind Autos, die selber fahren. Also wo man nur wie so ein Depp auf dem Fahrersitz hockt und eingreift, wenn das Auto irgendwas Sinnloses macht. Also zum Beispiel vor einer gelben Ampelbremse oder einem Fußgängerüberweg halte oder den Fahrtrichtungsanzeiger betätige. Ja, alles Fehler, die der Fahrer dann ausgleichen muss. Ja, was soll denn das Geblinke? Ja, da könnte ja der Hintermann wissen, was man so vorhat. Am Arsch, lass den ruhige Vollbremse machen, den Depp. Der muss doch wissen, was ich so vorhab. Ihr kennt das auch, oder? Auch von der gelben Ampelbremse, was ein Quatsch, hat man schon in der Fahrradschule gelernt, dass man dann das Gaspedal bis zum Anschlag durchdrückt, um noch irgendwie bei Hellrot drüber zu kommen. Kennt ihr alle? Aber mal zurück zu den autonomen autonom fahrenden Autos. So, die haben dann erzählt, dass diese Autos manchmal stundenlang in einem Kreisel rumfahren, weil die das mit der Ausfahrt nicht hinbekommen. Wie geil ist denn das? Ich habe nur gedacht, vielleicht war das autonome Auto in einem früheren Leben ein Karussellauto. Also so Feuerwehr oder Polizeiauto. Also Auto, das gewohnt ist, sich von morgens bis abends ausschließlich im Kreis zu drehen. Und da hat sich das autonome Auto gedacht, ach wie geil, das ist ja wie früher, als ich noch jung war. Ja. Vielleicht hat aber auch der Fahrer gesagt, das ist toll, das ist super, da drehen wir noch eine Runde und auf geht's. Ja. Und das Auto kannte diese Befehle noch von der Kirmes. Ich weiß es nicht, ich hab keine Ahnung. Weine kennt dich. Weine.
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0: Hallo, hallo und guten Morgen an alle Badezimmer-Rockstars unter euch. Wir öffnen jetzt wieder die Kabinentür für das nasseste Konzert des Tages.
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0: Und bei dem gibt's ja immer echtes, wirklich so Gänsehaut-Feeling. Gerade heute. Mit diesem Song, den der Lange in seinen Duschkopf säuselt. Achtung.
2: 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Und wir warten, bis es zu spät ist. Bewegen uns in Sekunden in einer Welt aus Stunden und Tagen. Wir haben Knochen und Blut, ist das alles, was wir haben? Ich dachte, wäre auch ein Verstand, aber vielleicht war das vergeblich gedacht.
0: Ach komm, das ist ja heute eine idiotensichere Sache, ehrlich. Schnappt euch das ultimative Must-Have fürs Badezimmer oder für eine Kurzreise. Das Rock FM Handtuch, bestickt mit unserem Logo drauf. Der Mitgliedsausweis quasi für jede Rockschuppenparty. Ich spiele Langes Versuch am besten nochmal. Nur um das Ganze so ein bisschen zu festigen.
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0: Und während der Wasserdampf aufsteigt, überlegt ihr einfach nochmal fix, welcher Song von welcher Band das genau sein könnte und ruft mich an. Und das tut ihr ganz easy über unsere Rockline 0800 3x6 8866.
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0: Spiegelei auf Asphaltwetter. Ja, heute knackige 37 Grad wieder und das Beste, das war erst das Warm-up. Bis zum Wochenende legen wir noch eine Schippe drauf, bis selbst die Kakteen nach Schatten betteln.
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8: Ich bin Ralf Mehlhorn. Schönen guten Morgen. Innerhalb von weniger als einer Minute haben zwei sehr starke Erdbeben Venezuela erschüttert. Die Schäden sind beträchtlich. Es könnte Zehntausende Tote geben, heißt es in ersten Berichten. In der Hauptstadt Caracas stürzten Gebäude ein, das zeigen Fernsehbilder. In sozialen Netzwerken gibt es Videos von beschädigten Gebäuden und Schäden, unter anderem am Flughafen von Caracas. Die US-Erdbebenwarte gab die Stärke der Erschütterungen mit 7,2 und 7,5 an. Damit gehören die beiden Beben zu den weltweit stärksten des Jahres. Einsatzkräfte suchen aktuell nach Verschütteten. Die Regierung hat den Notstand ausgerufen. Erste Hilfsangebote, unter anderem aus den USA, gibt es schon. Was ist sonst noch wichtig? Der Bundestag befasst sich heute mit möglichen neuen Wegen, um an mehr dringend benötigte Organspenden in Deutschland zu kommen. Und die Gespräche zwischen den USA und dem Iran dürften laut US-Außenminister Rubio in der nächsten Woche weitergehen. Rüber zum Sport und damit zur Fußball-WM. Brasilien hat sich durch ein 3-0 gegen Schottland den Gruppensieg geholt und ist damit eine Runde weiter. Genauso wie Marokko nach dem 4-2 gegen Haiti. Mexiko schlägt Tschechien mit 3-0. Die Mexikaner standen schon vor der Partie als Gruppensieger fest. Und Südafrika schlägt Südkorea mit 1-0. Südafrika steht damit zum ersten Mal in der K.O.-Phase einer Fußball-WM. Die deutsche Fußballnationalmannschaft hat heute ab 22 Uhr ihr letztes WM-Gruppenspiel gegen Ecuador. Der Gruppensieg ist uns dabei nicht mehr zu nehmen.
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8: Die Schwimmbäder im Land wollen auf den Trend zu smarten Datenbrillen reagieren. Um heimliche Foto- und Filmaufnahmen zu verhindern, sollen die Geräte künftig ausdrücklich in den Haus- und Badeordnungen verboten werden. Das hat die Arbeitsgemeinschaft Öffentliche Bäder Baden-Württemberg mitgeteilt. Besonders der Schutz von Kindern steht dabei im Fokus.
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0: habe mir echt anfangs gedacht, als sie den Song rausgebracht haben, damals, die Spin Doctors, wie kann man denn mit so einem Song so weit vorne in den Charts landen? Aber heute verstehe ich warum, weil es einfach eine geile Nummer ist. Grüß euch, Rock FM, ihr hört die Rocklegenden und ihr hört auch immer wieder sowas hier.
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0: Das ist die Zeit, wenn der Lange mal wieder zum Duschkopf greift, und zwar jeden Morgen. Ich glaube, der greift sogar öfter dieses Mal, oder also jetzt bei diesen Temperaturen. Aber morgens, da funktionieren eben seine Stimmbänder noch. Und ihr sagt uns, welcher Song das hier ist.
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0: Und dann gibt's auch unseren Rock FM Schlüsselanhänger. Nein, den gibt's immer nur beim Riffrater, der kommt nachher. Es gibt das Rock FM Handtuchfreunde. Das ist ja ganz neu bei uns und es sieht echt schick aus. So Anthrazit ist das, ne? Von der Farbe her, natürlich Frotti. Und dann gibt's so bestickt unser Logo da drauf. Sieht richtig, richtig gut aus fürs Gäste-WC oder einfach so für euren Handtuchhalter. Also, jetzt sagt ihr uns, wer da in der Leitung ist, muss man schauen. Das sagt ihr uns nicht. Nein, der in der Leitung ist, sagt uns, was das für ein Song ist. Mein Gott, mein Gehirn ist schon langsam durchgebrutzelt von der Wärme. Ich weiß, dass der Günther dran ist, aber ich weiß auch nicht, was er so beruflich macht. Irgendwie Brummifahrer oder so, was machst du?
3: Nee, ich bin selbstständiger Buchhalter, ich fahre ins Büro.
0: Selbstständiger Buchhalter. Das heißt, du machst so Büroarbeiten für andere?
3: Buchhaltung und Lohnbuchhaltung für.
0: Das ist ein Mega-Job. Wirklich, ich bräuchte auch mal einen selbstständigen Buchhalter. Ich krieg das nie gebacken,
3: ja,
0: ey.
3: Schöner Job, ja.
0: Das glaube ich dir. Günther, weißt du auch, was ein schöner Job ist, wenn man hier zum Beispiel so Rock FM Handtücher verteilen darf? Und das versuchen wir jetzt bei dir.
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0: Mit diesem
1: wir warten, bis es zu spät ist.
0: Selbstversuch vom Lange unter der Dusche.
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0: Dann sag mir mal bitte, was du glaubst, da rausgehört zu haben, Günther.
3: Ich glaube, Time to Wander von Fury in the Slaughterhouse.
0: Gut, dann locke ich das mal ein.
1: 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Bewegen uns in Sekunden in einer Welt aus Stunden und Tagen.
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0: So. Wann sind sie denn fertig? Jetzt! Günther!
3: Ja, toll!
0: Sehr, sehr geil. Die Fahrt hat sich gelohnt für dich.
3: Ja.
0: Bekommst ein Handtuch von uns geschickt, ist unterwegs zu dir, mit dem Song natürlich auch, den wir uns jetzt gönnen. Ich wünsche dir noch eine schöne heiße Woche.
3: Gleichfalls, danke.
0: Ah, komm, wir halten das durch.
3: Ja. Das ist das einzig.
0: Wir halten da durch. Nächste Woche ist er nicht mehr ganz so wild.
3: Ich hoffe, ja.
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Spoilerkracher von Billy Talent, Surrender, fegt einfach immer noch alles weg. Servus im Kickstart bei Rock FM. Vielleicht noch so eine kleine Vorfreudespritze für alle Konzertgänger. Die kanadischen Jungs, die packen nächstes Jahr ihre Koffer, um als Support für Blink 182 die Stadien abzureißen. Ich schätze mal, das wird sehr, sehr gut. Weitere Infos folgen, wenn startklar. Drehen wir jetzt die Zeitschraube noch ein Stück zurück in die späten 70er. Da, wo wir noch so Stunden in Plattenläden verbracht haben, um die neuesten Alben von Led Zeppelin, Pink Floyd oder auch David Bowie zu bestaunen. Oder als wir noch mit so einer frisierten Herkules-Kreidler oder Zündapp durch die Gegend geheizt sind. Und im Radio, da haben wir den neuen Song von Journey, Wheel in the Sky, gefeiert wie blöd. Es war schon eine geile Zeit.

0: Mir scheint, ihr habt schon die Augen offen. Das ist wunderbar. Hoffentlich auch die Ohren. Guten Morgen. Im Rock FM Kickstart mit mir, dem Pfeffer. Am Donnerstag. Dickes Hallo an jeden, der heute zum ersten Mal auch mit uns wach wird. Wir werfen direkt mal einen Blick voraus auf die nächste Stunde. Ja, ja. Freuen uns auf Wheaties natürlich oder auch auf Cream. Und auf die vielen anderen guten Leute hier, die wir am Start haben. Rocklegenden wie Netherrad mit dabei oder auch Ozzy Osbourne. Wir verwandeln quasi euer Badezimmer oder euer Büro, euer Auto in ein ausverkauftes Stadion, in dem unsterbliche Hymnen abgefeuert werden. Der Booster für euren Donnerstagstart. Danke fürs Dranbleiben.
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3: So, das ist nur die Vorschau auf die kommende Sahara-Edition. 37 Grad heute, aber haltet die Ventilatoren fest. Das Ende der Fahnenstange ist das noch lange nicht. Am Wochenende schalten wir offiziell den Modus Umluftbackofen.
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4: Ich bin Ralf Mehlhorn. Schönen guten Morgen. Zwei sehr starke Erdbeben haben Venezuela erschüttert innerhalb von weniger als einer Minute. Es könnte Tausende, wenn nicht sogar Zehntausende Tote geben, heißt es in ersten Berichten. In der Hauptstadt Caracas stürzten Gebäude ein und in mehreren Bundesstaaten im Norden Venezuelas gab es Schäden, so die geschäftsführende Präsidentin Rodriguez. Es habe schon 20 Nachbeben gegeben. Eine Betroffene sagte im ZDF,
5: es dauerte lange und war heftig. Und im Haus ging alles zu Bruch. Alle Gläser, alles fiel herunter. Einfach alles. Der Hausmeister mit dem Baby und alle Nachbarn kamen die Treppe herunter. Aber ich habe gesehen, dass aus dem Gebäude gegenüber nur eine einzige Familie kam.
4: Einsatzkräfte suchen aktuell fieberhaft nach Verschütteten. Die Regierung hat den Notstand ausgerufen. Erste Hilfsangebote, unter anderem aus den USA, gibt es schon. Was ist sonst noch wichtig? Der Bundestag befasst sich heute mit möglichen neuen Wegen, um an mehr dringend benötigte Organspenden in Deutschland zu kommen. Und wer wegen der erwarteten Hitze in der zweiten Wochenhälfte eine geplante Bahnreise nicht antreten will, kann diese nun kostenfrei stornieren. Die Deutsche Bahn bietet erstmals eine sogenannte Hitze-Sonderkulanz an. Rüber zur Fußball-WM. Die deutsche Nationalmannschaft trifft heute Abend um 22 Uhr in New York auf Ecuador. Die Nagelsmann-Auswahl steht schon als Gruppensieger fest. Der Bundestrainer kündigte zwei Wechsel an. Rüdiger wird im Abwehrzentrum den verletzten Schlotterbeck ersetzen und Raum den linken Außenverteidiger Brown, der Muskelprobleme hat. Undav soll wieder als Joker kommen. In der Nacht ist Südafrika mit einem 1-0 gegen Südkorea erstmals in die K.O.-Phase einer WM eingezogen. Die weiteren Ergebnisse: Brasilien-Schottland 3-0, Marokko-Haiti 4-2 und Mexiko-Tschechien 3-0.
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4: Warum muss

0: Juhu, der Kickstart mit Pfeffer. Und Weed ist eben mit Teenage Dirtbag, ihrem One-Hit-Wonder aus den 90ern. Und jemand, der auch aus den 90ern kommt, hat jetzt die neuesten Schlagzeilen aus der Fußballwelt für uns. Unsere Besserwisserin Luzi.
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0: So, mein Herz, was gibt's Neues?
2: Das ist ja süß von dir.
0: Ja.
2: In Argentinien hat Lionel Messi jetzt eine neue Statue bekommen.
0: Guck an, Das klingt jetzt mal nicht so spektakulär, ehrlich gesagt.
2: Nö. Ja, dann pass mal auf, die ist 26 Meter hoch und wiegt rund 70.000 Tonnen.
0: 26 Meter ist so hoch wie ein Hochhaus.
2: Ja, das ist weniger eine Statue als vielmehr ein Messi-Hochhaus.
0: Ja, der steht ja auf Hochhäuser.
2: Ja.
0: Der mag ja Hochhäuser.
2: Also man kann es tatsächlich auch mit einem 8-stöckigen Haus vergleichen.
0: Ja, aber warum? Also warum baut man das Ding dann?
2: Naja, also seit seinem WM-Titel 2022 hat Messi in Argentinien ja einfach endgültig den Legendenstatus bekommen. Hatte er ja eigentlich auch davor schon, muss man ehrlich sein. Und mit der Statue wollten ihm Fans und Künstler einfach ein Denkmal setzen.
0: Das heißt im Umkehrschluss, dass der Messi eigentlich noch viel populärer ist als Maradona. Also ich wüsste nicht, dass der so eine riesen Statue bekommen hat.
2: Dazu habe ich tatsächlich auch Schlagzeilen gelesen, also wahrscheinlich schon.
0: Okay.
2: Das Ding soll sogar die größte Sportlerstatue Südamerikas sein.
0: Ja, aber weißt du, irgendwann gibt es noch eine viel, viel größere. Wenn ich zum Beispiel bei der WM gespielt habe, dann gibt es noch eine viel größere Statue.
2: Ja, dann mach mal, das will ich sehen.
0: Ja, ja.
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0: klingt doch gut, oder? Shinedown mit Searchlight. Ganz viel Licht heute von oben bis 37 Grad, Freunde. Das wird ein toller Tag heute wieder, Donnerstag. Liebe Rock-Family, ein fettes Hallo auch an alle, die pünktlich zum großen WM-Fieber frisch reingeschaltet haben hier bei uns. Heute Abend gilt's ja, nicht? Das finale Gruppenspiel unserer Nagelsmänner gegen Ecuador steht an.
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0: Genau, klar sind wir heiß drauf. Weißt, die Stimmung kocht ja seit der Hiobsbotschaft der Abwehr oder dass die Abwehrkante Nico Schlotterbeck verletzt ausfällt, kocht die förmlich über. Aber was bedeutet das eigentlich für das Spiel heute Abend? Panik im Strafraum? Oder gar kein Problem? Das beantwortet uns halt jemand, der weiß, wie man hinten den Laden dicht hält. Er ist Europameister, eine absolute Fußballlegende und wir freuen uns, dass wir ihn wieder als Experten hier bei uns haben dürfen. WM-Experte bei diesem Turnier, Markus Babbel.
3: Nico Schlotterbeck, ach Gott, tut mir das für den Jungen leid. Du arbeitest so hart dafür hin, dass du bei der Weltmeisterschaft dabei bist. Dann bist du sogar noch Stammspieler und dann verletzt du dich so unglücklich. Ach, mein Mitleid für den Jungen auf der anderen Seite. 1996, Jürgen Kohler, einer der größten Innenverteidiger zu der damaligen Zeit, verletzt sich nach einer Viertelstunde. Ich durfte ran und sage und schreibe, mit mir haben wir es geschafft, Europameister zu werden. Also, das geht schon. Ein Antonio Rüdiger oder ein Waldemar Anton wird ihn würdig vertreten.
0: Dankeschön. Egal wie es ausgeht, Markus, bei einer Truppe wird heute Abend ab 22 Uhr definitiv die Hütte abgerissen, und zwar bei den Winzern der Weingärtner Klebronn Göklingen EG. Die haben uns ja ganz easy eine WhatsApp geschickt und gestern unsere fette Rock FM WM Late Night Powered by Lidl abgeräumt. Wir schenken ja den Jungs und Mädels eine komplette WM-Arena direkt in die Bude mit Beamer, Leinwand, massenhaft Futter, eiskalte Getränke, die besten Rock-Legenden für die Trink- und Halbzeitpause natürlich und ganz viel WM-Wahnsinn. Klebronn Göklingen. Stellt schon mal das Bier kalt, wir rücken dann später an. Und euch allen heute Abend ein fröhliches WM-Miteinander. Vielleicht zur kleinen Einstimmung jetzt. White Room von und mit Cream. Rocklegenden halt hier bei Rock FM. Euer Kickstart, mein Name ist Pfeffer. Danke, dass ihr eingeschaltet habt und bleibt.

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7: So, weil es heute noch mit 37 Grad, die wir heute wieder erwarten, nicht kuschelig genug ist, machen wir es beim Riffrater einfach noch ein bisschen kuscheliger. Schlüsselanhängerzeit 0800 3x6 8866. Die Nummer, wenn ihr richtig liegt und mir sagt, was das für ein Song ist und von wem der ist.

0: Na, was denkt ihr? Meldet euch und holt euch das, was euch zusteht. Der Titel: Riffrater des Tages. Wie heißt der Song? Wie heißt die Band? Ich spiel's nochmal. Das dürfte doch ziemlich einfach sein, nicht? Also meldet euch. Rockline ist freigeschaltet. 0800 3x6 8866. Bis gleich.
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0: Es ist schon fast der Schmelzpunkt-Alarm, nicht? Heute schmelzen wir bei bis zu 37 Grad so langsam vor sich hin. Aber Spoiler, es wird noch wärmer. Bis zum Wochenende dreht Petrus die Heizung erst so richtig schön auf. 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
2: Ich bin Ralf Mehlhorn. Schönen guten Morgen. In Venezuela suchen die Rettungskräfte nach den zwei sehr starken Erdbeben unter den Trümmern nach Verschütteten. Es werden sehr viele Opfer befürchtet, möglicherweise bis zu 100.000. Die geschäftsführende Präsidentin Rodriguez sagte, es gab Schäden in der Hauptstadt Caracas sowie in mehreren Bundesstaaten im Norden Venezuelas. Es habe bereits 20 Nachbeben gegeben. Fotos und Videos zeigten an mehreren Orten eingestürzte Gebäude. Auch der internationale Flughafen von Caracas wurde wegen Schäden geschlossen. US-Präsident Trump hat dem südamerikanischen Land schnelle Hilfe zugesichert. Auch andere Länder wollen helfen. Was ist sonst noch wichtig? Der Bundestag befasst sich heute mit Möglichkeiten, wie man in Deutschland mehr Menschen dazu bewegen kann, nach ihrem Tod Organe zu spenden. Und gut 5 Monate nach dem Start des neuen Wehrdienstes ist die Zahl der Bewerbungen für die Bundeswehr deutlich gestiegen. Es gab bislang rund 38.500. Rüber zur Fußball-WM. Brasilien hat sich durch ein 3:0 gegen Schottland den Gruppensieg geholt und ist damit eine Runde weiter. Genauso wie Marokko nach dem 4:2 gegen Haiti. Mexiko schlägt Tschechien mit 3:0. Die Mexikaner standen schon vor der Partie als Gruppensieger fest. Und Südafrika schlägt Südkorea mit 1:0. Südafrika steht damit zum ersten Mal in der K.O.-Phase einer Fußball-WM. Die deutsche Fußballnationalmannschaft hat heute ab 22 Uhr ihr letztes WM-Gruppenspiel gegen Ecuador. Der Gruppensieg ist uns dabei nicht zu nehmen.
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2: Die Schwimmbäder im Land wollen auf den Trend zu smarten Datenbrillen reagieren. Um heimliche Foto- und Filmaufnahmen zu verhindern, sollen die Geräte künftig ausdrücklich in den Haus- und Badeordnungen verboten werden. Das hat die Arbeitsgemeinschaft Öffentliche Bäder Baden-Württemberg mitgeteilt. Besonders der Schutz von Kindern steht dabei im Fokus.
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0: Das ist Franz Ferdinand. Take me out. Ja, ich würde auch irgendwie woanders hin, wo es ein bisschen kühler ist. Aber wir wollen nicht jammern. Leute, es ist Sommer. Und ja gut, ich meine, guck mal, diese Woche noch und nächste Woche geht es ja schon wieder runter mit den Temperaturen. Also entspannen wir uns ein bisschen. Wo wir uns nie entspannen sollten, das wäre beim Riffrater. Das Riff hier heute ist das Nonplusultra, wenn ihr unseren Schlüsselanhänger haben wollt. Den sichert ihr euch jetzt.
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0: In der Leitung ist es der Günther heute, der hat es geschafft als erster. Der schafft übrigens in Weilendorf in einer Firma, die Kupfer verarbeitet. Oha, stelle ich mir auch nicht so einfach vor. Lebt ihr noch oder seid ihr schon irgendwie so zerflossen wegen der Hitze?
2: Momentan geht's noch. Wir haben alle Tore und Türen offen, die wir aber dann nach und nach wieder schließen werden. Hm. Weil, ja, und sämtliche Ventilatoren laufen auf Hochdruck. Wir haben es auch so gemacht, wir tun uns abwechseln. Und ich habe heute sogar einen halben Tag Urlaub genommen. Und morgen mein Kollege und ich bleibe ein bisschen länger.
0: Das ja.
2: So sprechen wir uns ab. Ja, ja.
0: Sauber. Also das heißt, bei euch läuft es. Jetzt muss es halt nur noch mit dem hier laufen. Matthias.
2: Ja.
0: Du alter Kuschelbär, komm, hau raus hier.
2: Carry Europe. Ich habe tatsächlich Europe damals live gesehen in München in der Rudi-Sedlmayr-Halle.
0: Oh, also, da gab es die damals noch, das stimmt, die gibt's ja gar nicht mehr.
2: Ja, das weiß ich gar nicht mehr, weil ich habe früher München mal 8 Jahre oder so gewohnt.
0: Hab ich auch.
2: Und, ja, und jetzt bin ich wieder in der alten Heimat, ja. In Ludwigsburg bei Stuttgart.
0: Ja, ist ja eh günstiger, von daher.
2: Ja.
0: So, du hast gesagt Carry von Europe und wir müssen ja noch schauen, ob das überhaupt wahr ist.
2: Jawohl.
0: Ob das der richtige Stehblues für dich ist. Mal schauen. Da wird mir ja ganz warm ums Herz.
2: Ja,
0: ah, komm,
2: mit
0: oder?
2: Ihren Mähnen damals und die Mädchen, die haben ja alles hochgeschmissen auf die Bühne, was sie losgeworden.
0: Und du hast dir gewünscht, auch wäre ich doch Joey Tempest. Ich möchte auch mal gerne so viele Plüschtiere und andere Sachen hochgeschmissen bekommen. Du Schlingel. Schön.
2: War die gute alte Zeit.
0: So sieht's aus. Der Schlüsselanhänger, natürlich unterwegs zu dir, Riffrater-Titel, auch verdient. Wünsche dir einen schönen halben Tag heute noch, gell?
2: Jawohl, ich werde ins Freibad gehen heute. Kleinen Schattenplatz suchen, falls
0: so sieht's
2: es
0: aus.
2: Noch einen
0: genau.
2: Garten gibt.
0: Okay, alles klar, ich danke dir. Mach's gut erstmal.
2: Okay, danke dir.
0: Und den Song gibt's auch für unterwegs.
2: Super, danke.
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Da hörst du noch so die alten Drums, ne, die damals benutzt wurden. 71er Baujahr hier, diese Nummer von Led Zeppelin, Rock'n'Roll. Und der Witz ist natürlich wieder die Entstehung dieses Songs, nicht? Die wollten eigentlich einen anderen aufnehmen, als John Bonham aus Spaß den Anfang eines alten Little Richards Klassiker trommelte. Jimmy Page, der spielte dann spontan einen Riff dazu und statt zu sagen, ey, konzentriert euch mal, entstand eben einer der größten Rocksongs aller Zeiten, den wir gerade gehört haben. Geschrieben in ein paar Minuten, aufgenommen in weniger als einer Stunde. Join Me von Him, der dauerte gegen die Led Zeppelin-Nummer dagegen eine Ewigkeit. Wille Wallo schrieb den Song zwar innerhalb von 15 Minuten, aber die Weiterentwicklung bis hin zur Produktion und Veröffentlichung von Join Me dauerte mehr als 2 Jahre. Na gut, ich meine, gereifter Wein schmeckt mir auch besser. Geiler Song, geiler Rocksender, den ihr hört. Rock FM mit lauter Rocklegenden. Mein Name ist Pfeffer, euer Kickstart. Schönen guten Morgen. Bleibt bei uns.

0: Hey, Rockverrückten da draußen. Punktlandung für die beste Musik im Radio. Ihr hört den Kickstart mit mir, dem Pfeffer bei Rock FM. Werfen wir zusammen einen Blick auf das, was euch in der kommenden Stunde erwartet. Und dann könnt ihr immer wieder, wie ihr uns kennt, viel erwarten. Nämlich Van Halen, Why Can't This Be Love? Oder auch Foo Fighters am Start. Also ihr merkt, wir haben die Schatzkiste der Rockgeschichte weit aufgerissen. Feuern euch einen Meilenstein nach dem anderen aufs Trommelfell. Genießt euren Donnerstag mit Rock FM.
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The President of the United States of America hier bei Rock FM. Guten Morgen. Auch an alle übrigens, die mit uns fremdgegangen sind und den anderen sowas rüberwerfen, wie zum Beispiel, ey, Alter, hast du Rock FM schon mal gehört? Die spielen voll die geile Nummer von damals, ja? Wie zum Beispiel auch R.E.M. R.E.M. Es gibt ja manchmal so Wörter, die kriegt man so auch nach dem, ja, 100. Versuch jetzt nicht richtig ausgesprochen. Bei mir ist es zum Beispiel The Tathanthing, also hier von Chumbawamba die Nummer, da habe ich meine Schwierigkeiten. Aber bei Michael Stipe, dem Frontmann von R.E.M., ging das bei The Sidewinder Sleeps Tonight so. Achtet mal auf die Zeile, or a reading from Dr. Seuss. Den Namen, den konnte er einfach während der Aufnahme nicht aussprechen und fängt dann eben direkt danach an zu lachen. Achtung. Ja, da hat er was zu lachen, der Michael Stipe. Das heißt doch nicht Dr. Seuss, Dr. Seuss. Oder Zeus, ist ja auch wurscht. Hier ist der ganze funny Song für euch bei Rock FM. Beim Funny Pfeffer vom Kickstart. Schön, dass ihr bei uns bleibt.

0: krass, so der müde Punkt, so für mich, weiß ich auch nicht. Aber die haben mich hochgeholt tatsächlich lange. Plus 44 mit When Your Heart Stops Beating hier bei Rock FM. Euer Kickstart-Pfeffer und der Lange, der ab und zu auch mal ein bisschen müde zu sein scheint.
1: Nie müde.
0: Aber in letzter Zeit, komm, wollen wir mal über die muntere Version sprechen.
1: Ja. Reden wir vom Freitagabend, da knallt es auf jeden Fall ab 18 Uhr, so wie auch vorgestern in Berlin. Ne? Ihr wisst ja, Guns N' Roses haben da das erste von zwei Konzerten gespielt. Die Berliner waren ein bisschen skeptisch, denn zuletzt waren Axl Rose und Co. ja 2018 da und haben ein Konzert abgeliefert, ja, eher so zum Vergessen. Und jetzt, vorgestern, haben sie dann mal wieder gezeigt, was sie drauf haben. Fast 3 Stunden Guns N' Roses Power pur, haben die ganzen alten Hits gespielt natürlich und das Publikum war begeistert und sie haben es auch gefeiert, dass Axl Rose und Slash sich offenbar wieder, ja, können sich wieder in die Augen blicken, ohne aufeinander loszugehen.
0: Genau.
1: Ob das dann auch heute Abend beim zweiten Konzert wieder so gut über die Bühne geht, da sind wir mal gespannt. Aber am Freitagabend 18 Uhr, das wird auf jeden Fall super.
0: Ist das jetzt eigentlich normal, dass die ganz großen Bands immer so Doppelkonzerte geben? Metallica war ja auch der Fall so.
1: Stimmt.
0: Frankfurt.
1: Machen die gerne. Ist jetzt auch, glaube ich, ein bisschen ökonomischer wahrscheinlich, wenn
0: wahrscheinlich,
1: du das ganze Gedöns auf die Bühne stellen musst. Das ist ja ein unfassbarer Aufwand bei diesen Riesenbands.
0: Ja.
1: Ich meine, Metallica, wie viele Trucks haben die zum
0: 40,
1: Beispiel?
0: Über 40. Siehst du mal.
1: Ja, bei den Gunners kannst du davon ausgehen, dass es wahrscheinlich ähnliches Format ist. Ja.
0: Und die hören wir jetzt schon. Guns N' Roses und freuen uns natürlich auf den Plattenrausch dann morgen Abend mit dem Lange. Und Guns N' Roses auch jetzt schon, wie gesagt, mit Mr. Brownstone im Kickstart.
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11: Ja, weiterhin Sauna Flatrate. Heute gratis wieder für alle bis zu 37 Grad. Aufguss im Schatten. Die weniger gute Nachricht. Die Fahnenstange hat noch Luft nach oben. Bis zum Wochenende wird es noch eine Stufe brutaler. Also schon mal so die Eiswürfel bunkern.
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12: Ich bin Ralf Mehlhorn. Schönen guten Morgen. In Venezuela suchen die Rettungskräfte nach den zwei sehr starken Erdbeben kurz hintereinander unter den Trümmern nach Verschütteten. Es werden sehr viele Opfer befürchtet, möglicherweise Zehntausende. Bislang sind mindestens 32 Tote und 700 Verletzte bestätigt. Die geschäftsführende Präsidentin Rodriguez sagte, es gab Schäden in der Hauptstadt Caracas sowie in mehreren Bundesstaaten im Norden Venezuelas. Es habe bereits 20 Nachbeben gegeben. US-Präsident Trump hat dem südamerikanischen Land schnelle Hilfe zugesichert. Auch andere Länder wollen helfen. Was ist sonst noch wichtig? Der Bundestag befasst sich heute mit Möglichkeiten, wie man in Deutschland mehr Menschen dazu bewegen kann, nach ihrem Tod Organe zu spenden. Und gut 5 Monate nach dem Start des neuen Wehrdienstes ist die Zahl der Bewerbungen für die Bundeswehr deutlich gestiegen auf rund 38.500. Rüber zur Fußball-WM. Brasilien hat sich durch ein 3:0 gegen Schottland den Gruppensieg geholt und ist damit eine Runde weiter, genauso wie Marokko nach dem 4:2 gegen Haiti. Mexiko schlägt Tschechien mit 3:0. Die Mexikaner standen schon vor der Partie als Gruppensieger fest. Und Südafrika gewinnt gegen Südkorea mit 1:0. Südafrika steht damit zum ersten Mal in der K.O.-Phase einer Fußball-WM. Die deutsche Fußballnationalmannschaft, die hat heute ab 22 Uhr ihr letztes WM-Gruppenspiel gegen Ecuador. Der Gruppensieg, der steht schon fest.
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12: Die Schwimmbäder im Land wollen auf den Trend zu smarten Datenbrillen reagieren. Um heimliche Foto- und Filmaufnahmen zu verhindern, sollen die Geräte künftig ausdrücklich in den Haus- und Badeordnungen verboten werden. Das hat die Arbeitsgemeinschaft Öffentliche Bäder Baden-Württemberg mitgeteilt. Besonders der Schutz von Kindern stehe dabei im Fokus. 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

0: Vergesst Superman und Batman, die echten Helden tragen keine Capes, sondern schrubben die Gitarre wie die Foo Fighters, bis die Saiten glühen. Dave Grohl hat ja diesen Song all diesen ganzen normalen Alltagshelden gewidmet. Danke dafür. Euch einen schönen Start in diesen Donnerstag. Richtige Arbeitstiere sind übrigens auch die, die wir heute auf den Sockel heben.
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0: Und heute sagen wir Happy Anniversary. Heute vor 5 Jahren haben 4 junge Italiener den Glitzer-Pop der Charts mal eben im Alleingang rasiert. Måneskin. Die brachten den Mainstream-Rock zurück auf die Intensivstation und machten ihn wieder verdammt cool. Und haben damit auch Musikgeschichte geschrieben. Und deswegen feiern wir heute diese kreative, coole und ziemlich abgebrühte Truppe aus Italien. Måneskin mit I Wanna Be Your Slave. Let's fetz!

Ey, bei den Temperaturen kannst du mich mit Tanzen jagen, mein lieber David Bowie. Vielen, vielen Dank dafür. Okay, allgemein kannst du mich mit Tanzen jagen. Und ja, ich weiß, dass Albert Einstein College in New York sagt, Tanzen hält jung, schützt vor Demenz und lässt sogar das Gehirn wachsen. Das ist alles schön und gut, aber weißt du, wenn es so warm ist wie jetzt, da dehnt sich mein Gehirn höchstens durch die Hitze aus. So, wenn ihr trotzdem jetzt Bock auf Gehirnjogging im Kreis habt, bitteschön. Hier ist die Steve Miller Band bei Rock FM mit Rock.

0: Die haben auch irgendwie so ihr eigenes Genre damit erschaffen, finde ich zumindest. Saga on the loose. Schönen Donnerstagmorgen zusammen. Ein dickes Willkommen an alle neuen Ohren in der Runde. Ich nehme mal an, der kollektive Kampf gegen die Schwerkraft der leichten Bettdecke war auch bei euch heute wieder brutal. Aber Kopf hoch, wir lassen euch nicht hängen. Schauen wir mal voraus auf die nächste Stunde hier. Oha. Gleich zum Anfang so richtig rohe Energie aus der Bon Scott-Ära. Hey, das Ding ist eine absolute Bank, Leute. Deshalb spielen wir die auch hier, genauso wie The Who in My Generation. Ja, wir servieren euch ein Soundfrühstück, Leute, aus unsterblichen Riffs und Hymnen, bei dem das Gähnen im Büro sofort striktes Hausverbot bekommt. Also, bleibt einfach bei uns und sagt's gerne weiter, wo das gute Zeug läuft hier bei
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3: Das ist so der rote Grütze-Modus, ne? Heute Brutzelfaktor bis 37 Grad wieder. Aber keine Sorge, da geht noch was. Bis zum Wochenende kratzen wir an Temperaturen, bei denen selbst die Sonnencreme anfängt zu schwitzen.
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4: Ich bin Ralf Mehlhorn. Schönen guten Tag. Wegen eines Nationalfeiertags waren viele Menschen zum Zeitpunkt der Katastrophe in ihren Häusern. Nach den beiden schweren Erdbeben kurz hintereinander in Venezuela befürchten Behörden, dass es Zehntausende Tote gegeben hat. Unzählige Menschen sind noch unter Trümmern verschüttet. Die geschäftsführende Präsidentin Rodriguez sagte, es gab Schäden in der Hauptstadt Caracas sowie in mehreren Bundesstaaten im Norden Venezuelas. Es habe bereits 20 Nachbeben gegeben. Fotos und Videos zeigten an mehreren Orten eingestürzte Gebäude. Auch der internationale Flughafen von Caracas wurde geschlossen. US-Präsident Trump hat dem südamerikanischen Land schnelle Hilfe zugesichert. Auch andere Länder wollen helfen. Was ist sonst noch wichtig? Überschattet vom Streit zwischen der polnischen und der ukrainischen Staatsführung beraten internationale Geber ab heute im polnischen Danzig über den Wiederaufbau der Ukraine. Und wer wegen der erwarteten Hitze in der zweiten Wochenhälfte eine geplante Bahnreise nicht antreten will, kann diese nun kostenfrei stornieren wegen einer neuen Hitzesonderkulanz der Bahn. Zur Fußball-WM. Die deutsche Nationalmannschaft trifft heute Abend um 22 Uhr in New York auf Ecuador. Die Nagelsmann-Auswahl steht schon als Gruppensieger fest. Der Bundestrainer kündigte zwei Wechsel an. Rüdiger wird im Abwehrzentrum den verletzten Schlotterbeck ersetzen und Raum den linken Außenverteidiger Brown, der Muskelprobleme hat. Undav soll wieder als Joker kommen. In der Nacht ist Südafrika mit einem 1:0 gegen Südkorea erstmals in die K.O.-Phase einer WM eingezogen. Die weiteren Ergebnisse: Brasilien-Schottland 3:0, Marokko-Haiti 4:2 und Mexiko-Tschechien 3:0.
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4: Wegen der Hitzewelle hat der Württembergische Fußballverband sämtliche Fußballspiele für das nächste Wochenende abgesagt. Betroffen sind verbandsweit alle Meisterschafts- und Freundschaftsspiele sämtlicher Spielklassen und Altersstufen, hieß es. Auch Genehmigungen für private Turniere sowie die dafür vorgesehenen Schiedsrichtereinteilungen wurden widerrufen.

Das ist doch mal was Schönes für die Entschleunigung hier im Kickstart. Bon Jovi fürs Herz. Und jetzt was auf die Zwölfe bei Rock FM. Wer das Ganze nämlich mit so ein bisschen mehr Bums und auch modernen Riffs braucht, Sleep Theory. Die zeigen uns jetzt mit Words Are Worthless, wie der Wutausbruch von damals heute klingt. Hört euch mal diesen brutalen Spannungsaufbau in der Nummer an. Ja, da steckt so viel Drama und Power drin, dass eure Boxen anfangen zu schwitzen. Das verspreche ich euch. Nackenschmerzen bei euch inklusive.

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7: Spiegelei auf Asphaltwetter. Ja, heute knackige 37 Grad wieder und das Beste, das war erst das Warm-up. Bis zum Wochenende legen wir noch eine Schippe drauf, bis selbst die Kakteen nach Schatten betteln.
0: Es ist 9:30. 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
8: Ich bin Ralf Mehlhorn, schönen guten Tag. In Venezuela suchen die Rettungskräfte nach den zwei sehr starken Erdbeben kurz hintereinander unter den Trümmern nach Verschütteten. Es werden sehr viele Opfer befürchtet, möglicherweise Zehntausende. Bislang sind mindestens 32 Tote und 700 Verletzte bestätigt. Die geschäftsführende Präsidentin Rodriguez sagte, es gab Schäden in der Hauptstadt Caracas sowie in mehreren Bundesstaaten im Norden Venezuelas. Es habe bereits über 20 Nachbeben gegeben. US-Präsident Trump hat dem südamerikanischen Land schnelle Hilfe zugesichert. Auch andere Länder wollen helfen. Was ist sonst noch wichtig? Das Verteidigungsministerium hat rund 5 Monate nach dem Start des Versands von Fragebögen an junge Menschen eine positive Bilanz gezogen. Von den rund 300.000 Angeschriebenen wollten 530 sicher einen Wehrdienst leisten. Und der Bundestag befasst sich heute mit Möglichkeiten, wie man in Deutschland mehr Menschen dazu bewegen kann, nach ihrem Tod Organe zu spenden. Rüber zur Fußball-WM. Brasilien hat sich durch ein 3:0 gegen Schottland den Gruppensieg geholt und ist damit eine Runde weiter. Genauso wie Marokko nach dem 4:2 gegen Haiti. Mexiko schlägt Tschechien mit 3:0. Die Mexikaner standen schon vor der Partie als Gruppensieger fest. Und Südafrika gewinnt gegen Südkorea mit 1:0. Südafrika steht damit zum ersten Mal in der K.O.-Phase einer Fußball-WM. Die deutsche Nationalmannschaft, die hat heute ab 22 Uhr ihr letztes WM-Gruppenspiel gegen Ecuador. Der Gruppensieg ist uns dabei nicht zu nehmen.
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8: Die Schwimmbäder im Land wollen auf den Trend zu smarten Datenbrillen reagieren. Um heimliche Foto- und Filmaufnahmen zu verhindern, sollen die Geräte künftig ausdrücklich in den Haus- und Badeordnungen verboten werden. Das hat die Arbeitsgemeinschaft Öffentliche Bäder Baden-Württemberg mitgeteilt. Besonders der Schutz von Kindern stehe dabei im Fokus.

0: Poison von Alice Cooper im Kickstart bei Rock FM mit dem Pfeffer und gleich danach gibt's Starship mit We Built the City. Und das sind so zwei Songs, die passen irgendwie auf heute Abend ab 22 Uhr. Einmal Alice Cooper mit Poison, Gift, weil Nico Schlotterbeck, ne, unser Verteidiger, Gott, den hat's ja zerlegt gegen die Elfenbeinküste.
1: Oh, aha.
0: So,
1: aha.
0: Und heute Abend bauen wir dann die Torwand auf gegen Ecuador.
1: Also vom Gift beim Benderis zu We Built the City.
0: Zur okay, Wand, zur Torwand.
1: Ich hol dir aus meiner privaten Schatulle wieder die Brechstange für deine Überleitung raus.
0: Du guckst heute wieder, vielen Dank.
1: Wo guckst du heute Abend Fußball?
0: Zu Hause, ich habe meiner Tochter versprochen, heute mal Home Public Viewing zu machen.
1: Okay.
0: Und ja, Beamer halt, Leinwand auch. Ne? Wie wir das ja auch machen hier bei unserer Firma, die wir eingeladen haben, aha, mit Lidl zusammen.
1: Aha.
0: Aber eben bei uns daheim.
1: Okay, das ist ziemlich cool, aber ich kenne dich und ich weiß, wie sehr du auf deine Mädchen aufpasst.
0: Oh ja.
1: Und ich weiß ganz genau, dass du das nur deswegen tust, weil du im Griff haben willst, mit wem die Fußball gucken, stimmt's?
0: Ja, und die bringen tatsächlich ihre besten Freundinnen mit. Ach, ja, ich sag ja auch ja, aber da kommen auch Jungs vorbei.
1: Genau, und die besten Freunde.
0: Muss ich da irgendwann, du kennst dich doch aus, muss ich auf was aufpassen?
1: Oh, frag mich nicht. Bei mir sind Frikadellen in Goldfischteichen gelandet. Bei mir ist alles passiert, was nur irgendwie passieren kann. Du hast Mädels, ja. Da ist das.
0: Ich habe aber keine Goldfische und auch keinen Teich, Gott sei Dank.
1: Ich wünsche dir einen tollen Fußballabend.
0: Ich werde dir morgen berichten. Ja, mach weiter. Ab 10 Astrid für euch hier im Job bei Rock FM. Wir hören uns morgen wieder.

0: Samstag Vormittag, Rock FM ist hier. Gleich in der nächsten halben Stunde mit dabei. Slade mit Far Far Away und die könnt ihr erleben und zwar am 24. Juli bei der Rock Night in Mosbach und Tickets gibt's bei uns auf der Seite auf rockfm.de. Dann gibt's Oasis auf die Heißhöhlen und so viele Rocklegenden, wie es nur irgendwie geht, damit ihr gut durch diesen heißen Donnerstag kommt.
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0: Extreme Hitze, 38 Freitag und Samstag gegen 40 Grad. Muss ich mehr sagen, es gibt kaum Abkühlung, auch die Nächte sind extrem schwül. Ihr könnt dann versuchen, bei 19 bis 24 Grad irgendwie so ein kleines bisschen Schlaf zu finden. Unwetterpotenzial vielleicht am Wochenende, da kann es einzelne Hitze wie Gitter geben. Ihr wisst schon, was ich meine. Hitze wie Gitter.
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11: Ich bin Ralf Mehlhorn. Schönen guten Tag. Wegen eines Nationalfeiertags waren viele Menschen zum Zeitpunkt der Katastrophe in ihren Häusern. Nach den beiden schweren Erdbeben kurz hintereinander in Venezuela befürchten die Behörden, dass es Zehntausende Tote gegeben hat. Unzählige Menschen sind noch unter Trümmern verschüttet. Die geschäftsführende Präsidentin Rodriguez sagte:
12: Die wichtigste Botschaft an die Bevölkerung ist, zusammenzuhalten, um Leben zu retten. Unverzüglich nach den beiden starken Beben haben unsere Behörden und der Zivilschutz sich zu Rettungsaktionen zusammengeschlossen. Jetzt geht es erstmal darum, Leben zu retten. Danach werden wir uns um die Wiederherstellung der Infrastruktur und um den Wiederaufbau kümmern.
13: Con la recuperación de infraestructuras, recuperaciones materiales.
11: Es gab Schäden in der Hauptstadt Caracas sowie in mehreren Bundesstaaten im Norden Venezuelas. Es habe bereits 20 Nachbeben gegeben, so Rodriguez. US-Präsident Trump hat dem südamerikanischen Land schnelle Hilfe zugesichert. Auch andere Länder wollen helfen. Was ist sonst noch wichtig? Mehr als 1 Million offene Ermittlungsverfahren gibt es in Deutschland. Beim Treffen der Regierungschefinnen und Chefs der Länder mit Kanzler Merz sollen heute 240 Millionen Euro für zusätzliche Stellen in der Justiz besiegelt werden. Und das Verteidigungsministerium hat rund 5 Monate nach dem Start des Versands von Fragebögen an jungen Menschen eine positive Bilanz gezogen. Von den rund 300.000 Angeschriebenen wollten 530 sicher einen Wehrdienst leisten. Zur Fußball-WM. Die deutsche Nationalmannschaft trifft heute Abend um 22 Uhr in New York auf Ecuador. Die Nagelsmann-Auswahl steht schon als Gruppensieger fest. Der Bundestrainer kündigte 2 Wechsel an. Rüdiger wird im Abwehrzentrum den verletzten Schlotterbeck ersetzen und Raum den linken Außenverteidiger Brown, der Muskelprobleme hat. Undav soll wieder als Joker kommen.

Brauchst du ja nicht sagen, dass es Oasis sind, weiß ja jeder. Rock FM ist hier, euch einen schönen Donnerstagvormittag. Donnerstagvormittag habe ich jetzt geduschelt, ich habe noch nichts getrunken, außer Wasser, immerhin. Euch einen schönen Vormittag mit uns. Ich habe jetzt Duran Duran und Ordinary World. Das sind einfach satte 40 Jahre Rock- und Pop-Geschichte. Und ich wäre morgen Abend gerne in Stuttgart in der Hans-Martin-Schleier-Halle. Da treten sie nämlich auf, die Jungs, mit ihren Songs, mit neuen Songs, mit allem, was dazugehört. Und Tickets gibt's übrigens noch. Seid schnell, morgen Abend sind sie da.

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0: Genießt euren Vormittag, noch geht's mit den Temperaturen.
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0: Aber heute Abend wird's wieder heiß und zwar nicht nur temperaturtechnisch, sondern auch WM-technisch. 22 Uhr. Unsere Jungs treten an gegen Ecuador. Und es gibt ein paar ganz schön viele Menschen, die nicht alleine feiern werden, sondern zusammen mit uns. Franziska von den Winzern bzw. der Winzergenossenschaft Weingärtner Kleebronn-Gügling. Wir bringen ja alles mit, was zu so einem Fußballabend dazugehört. Vom Grillmeister zum Fleisch bis hin zu den kühlen Getränken und Snacks ist wirklich alles dabei. Freut ihr euch auf uns?
2: Ja, wir freuen uns schon mega. Wir sind schon fleißig am Vorbereiten und damit wir schönen Plätzle im Schatten haben und können es kaum abwarten, sind schon alle ganz gespannt.
0: Was muss denn eigentlich alles gemacht werden bei euch? Müsst ihr Sachen beiseite räumen?
2: So ein bisschen Sitzmöglichkeiten schaffen und ein bisschen vorarbeiten, aber ansonsten werden wir vollstens versorgt.
0: Wie viel Mann kommen zur Lidl Late Night Fußball WM?
2: Wir sind zu 30 Personen sind wir angemeldet.
0: Ja, wunderbar. Ich wünsche euch einen sensationellen Abend. So schön, dass wir zu euch kommen dürfen. Danke.
2: Ja, wir freuen uns auch. Vielen, vielen Dank.
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0: schönen Vormittag. Rock FM ist hier. Ich hoffe, ihr kommt gut durch diesen, ja, doch ziemlich heißen Donnerstag. Temperaturen liegen gerade so zwischen 30 und 32 Grad. Hey, komm, wenn man sich anschaut, was da noch kommt, geht das ja noch. Gleich in der nächsten halben Stunde. Motley Crue, Smoking in the Boys Room. Und dann habe ich Green Day. American Idiot. Und ja, ich habe schon Anschiss bekommen. Ich sage zu diesem Songtitel nichts mehr, auch wenn es mir schwerfällt. Ich bin Astrid Jacobi.
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0: Super, super, super heiß. Also 38 bis 40 Grad in den kommenden Tagen. Mehr gibt's dazu eigentlich gar nicht zu sagen. Hitzegewitter werden wahrscheinlich eher selten sein. Ja, und wir steigern uns. Von heute am Donnerstag 38, morgen 39, 40 Grad. Samstag und Sonntag sieht's ganz genauso aus. Erst zum Wochenbeginn gibt's ein bisschen Abkühlung und angenehmere Temperaturen.
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11: Ich bin Ralf Mehlhorn. Schönen guten Tag. Nach den beiden schweren Erdbeben kurz hintereinander in Venezuela wird auch Deutschland helfen. Bundesverteidigungsminister Pistorius plant, die Bundeswehr nach Venezuela zu schicken. Bis zu 6 Transportflugzeuge A400M werden bereitgestellt, so Pistorius. Auch aus den USA und anderen Ländern ist Hilfe unterwegs. Bei den Beben könnte es Zehntausende Tote gegeben haben. Unzählige Menschen sind noch unter Trümmern verschüttet. Die geschäftsführende Präsidentin Rodriguez sagte:
12: Die wichtigste Botschaft an die Bevölkerung ist, zusammenzuhalten, um Leben zu retten. Unverzüglich nach den beiden starken Beben haben unsere Behörden und der Zivilschutz sich zu Rettungsaktionen zusammengeschlossen. Jetzt geht es erstmal darum, Leben zu retten. Danach werden wir uns um die Wiederherstellung der Infrastruktur und um den Wiederaufbau kümmern.
11: Es gab nicht nur Schäden in der Hauptstadt Caracas, sondern in mehreren Bundesstaaten im Norden Venezuelas. Was ist sonst noch wichtig? Mehr als 1 Million offene Ermittlungsverfahren gibt es in Deutschland. Beim Treffen der Regierungschefinnen und Chefs der Länder mit Kanzler Merz sollen heute 240 Millionen Euro für zusätzliche Stellen in der Justiz besiegelt werden. Und Wer wegen der erwarteten Hitze in der zweiten Wochenhälfte eine geplante Bahnreise nicht antreten will, kann diese nun kostenfrei stornieren, wegen einer kurzfristigen Hitze-Sonderkulanz der Bahn. Zur Fußball-WM. Die deutsche Nationalmannschaft trifft heute Abend um 22 Uhr in New York auf Ecuador. Die Nagelsmann-Auswahl steht schon als Gruppensieger fest. Der Bundestrainer kündigte 2 Wechsel an. Rüdiger wird im Abwehrzentrum den verletzten Schlotterbeck ersetzen und Raum den linken Außenverteidiger Brown, der Muskelprobleme hat und darf soll wieder als Joker auftreten.

0: Ist schon ganz schön praktisch. Wenn du Musiker bist, machst du einfach für jeden deiner Töchter einen Song. Chris Rea Julia hier bei uns.
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0: Also Leute, wenn ihr an diesem Wochenende Lust auf ein richtig, richtig schönes Open Air habt, dann merkt euch das Rex Open Air am Kloster Lorsch. 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

0: Rock FM ist hier. Euch einen schönen Donnerstagvormittag mit uns. Bleibt einfach bei uns. Wir fächeln euch frische Luft zugleich mit Meatloaf und Modern Girl. Ich glaube, ich muss mal die Klimaanlage anmachen. Saints sind dabei in der nächsten halben Stunde. Billy Idol oder Volbeat. Alles nur, damit ihr gut durch den Tag kommt.
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Also Dänemark wäre jetzt auch nicht schlecht. Da sind es immerhin so um die 10 bis 12 Grad weniger als hier bei uns. Musst du mich mal räuspern. Und wie komme ich auf Dänemark? Volbeat sind dort übermorgen und geben ein Konzert. Ich glaube, ich muss jetzt erstmal kurz die Klappe halten und was trinken.

0: Wir warten, bis die Jungs fertig sind mit Musik machen, ne? Die Red Hot Chili Peppers hier bei uns. Rock FM ist hier. Ich hab gleich Pink Floyd. Freue ich mich jetzt schon drauf? Bei uns laufen die halt 5 Minuten 44. Außerdem gibt's Cream in der nächsten halben Stunde. I've been waiting so long to be where I'm going. Genialer 60er und so klingt er auch. Ich mag das total gerne. Sunshine of Your Love. Gleich hier bei uns.
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0: Also wenn ihr in der vergangenen Nacht schlecht geschlafen habt, ich habe hier die amtliche Bestätigung dafür. Die vergangene Nacht ist nach Angaben des Deutschen Wetterdienstes die wärmste Nacht, die in Deutschland seit Beginn der Messungen überhaupt gewesen ist. 26,2 Grad Bad Bergzabern. Da konntest du dann wahrscheinlich wirklich nicht gut schlafen. Ja, und heute werden es um die 39 Grad. Freitag, Samstag, Sonntag 38 bis 40 Grad. Und die Nächte, die bleiben bei über 20 Grad. Viel Spaß!
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13: Ich bin Ralf Mehlhorn. Schönen guten Tag. Nach den beiden schweren Erdbeben kurz hintereinander in Venezuela will auch Deutschland helfen. Bundesverteidigungsminister Pistorius hat Hilfe der Bundeswehr angeboten. Sie könne kurzfristig bis zu 6 Transportflugzeuge A400M zur Verfügung stellen, sobald Unterstützung von uns angefordert werde, erklärte Pistorius über den WhatsApp-Kanal des Ministeriums. Bei dem Beben könnte es Zehntausende Tote gegeben haben. Unzählige Menschen sind unter Trümmern verschüttet. Es gab nicht nur Schäden in der Hauptstadt Caracas, sondern in mehreren Bundesstaaten im Norden Venezuelas. Was ist sonst noch wichtig? Die Ukraine bekommt heute die erste Zahlung des 90 Milliarden Euro schweren Unterstützungsdarlehens der EU. Rund 3 Milliarden Euro Makrofinanzhilfen würden ausgezahlt, so EU-Kommissionspräsidentin von der Leyen. Und wer wegen der erwarteten Hitze in der zweiten Wochenhälfte eine geplante Bahnreise nicht antreten will, kann diese nun kostenfrei stornieren, wegen einer kurzfristigen Hitze-Sonderkulanz der Bahn. Zur Fußball-WM, und da gibt es eine traurige Nachricht im Zusammenhang. Nach dem Sieg Mexikos gegen Tschechien im letzten Gruppenspiel ist am Ferienort Cabo San Lucas ein Auto in eine feiernde Menschenmenge gefahren. Dabei wurden mindestens 17 Menschen verletzt, berichten mehrere Medien. Der mutmaßliche Täter wurde nach dem Vorfall in dem Ort an der Südspitze der mexikanischen Halbinsel Baja California festgenommen. Die Ermittlungen laufen.
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0: Endlich mal den Hammer und die Maus beiseite legen. Endlich mal durchatmen. Seit heute Morgen haben wir alle geackert. Jetzt heißt es, sich mal ein bisschen was Gutes tun. Und wenn ihr irgendwas futtert, genug Wasser trinkt und dafür sorgt, dass es euch gut geht, habe ich eine Frage an euch. Also so, ihr wisst schon, das sind schon so lebensentscheidende Fragen, die ich da immer mittags um 12 habe. In dem Fall ist es folgende. Was glaubt ihr, welcher Fußballer verliert immer sein Trikot? Falls ihr eine Idee habt, seid doch so nett und ruft mal an der Rockline an. 0800 3x die 68866. Welcher Fußballer verliert immer sein Trikot? Ihr könnt uns auch eine WhatsApp schicken an die Rockline. Wie gesagt, das ist die 0800 3x die 68866. Ich bin Astrid Jacobi und ich freue mich auf eure Antworten. Bei wem könnte das sein, dass er immer sein Trikot verliert?

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0: Das ist die neue von den Toten Hosen. Nur nach vorne. Und bei uns geht's natürlich auch nur nach vorne.
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0: Da werden ja immer die existenziellen Fragen des Lebens gestellt. Und heute fragen wir uns, welcher Fußballspieler verliert ständig sein Trikot? Ich bin der Erste. Wer ist denn dran?
2: Hallo Astrid, da ist der Holger aus Oberhainboden.

0: und ich tippe mal auf den Messi.
1: Der Andi ist dran und ich würde sagen, ein Messi. Gut, aber ich habe eine Frage für euch, die ihr vielleicht mal stellen könnt.
2: Erzähl.
1: Wie nennt man jemanden, der zu fortgeschrittener Stunde nach Hause kommt und sofort anfängt zu putzen?
2: Oh, das weiß ich jetzt nicht. Erzähl.
1: Das ist ein Spätheimkehrer.
2: Der ist auch nicht schlecht. Der ist auch nicht schlecht. Und auf den Messi gekommen ist auch Tom, Jens und Oliver. Ey Leute, ihr seid die Allerbesten. Ich drück euch, ihr seid meine Hörerhelden des Tages. Und das bei der Hitze. Danke.
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0: Für mich ist das ein richtiger Sommersong. Ich weiß auch nicht warum. Wahrscheinlich fühle ich auch im Winter, dass es ein Wintersong ist. Julius in the News, 12:30 ist es. Rock FM ist hier. Ich habe gleich Rocklegenden vom Allerfeinsten für euch. Linkin Park sind in der nächsten halben Stunde mit dabei. The Outfield, Smash Mouth. Oder wir starten gleich durch mit ZZ Top. Ich bin Astrid Jacobi. Ich find's schön, dass ihr bei mir seid.
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0: So klingt der Donnerstag mit unseren Legenden. Rock FM ist hier. Und ganz, ganz viele freuen sich auf heute Abend 22 Uhr gegen Ecuador. Und es gibt ein paar Dinge, auf die ihr achten könnt heute.
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0: Lucy, du hast bestimmt mal wieder was ganz Kurriles aus der Fußballwelt für uns.
2: Na klar, heute geht's mal nicht um die Jungs auf dem Platz, sondern um den Mann an der Seitenlinie. Julian Nagelsmann, der spielt anscheinend in Sachen Aberglaube in einer ganz eigenen Liga.
0: Was macht er denn?
2: Also, wenn seine Mannschaft verloren hat, dann hat er die Jacke, die er dabei getragen hat, meistens verschenkt oder gespendet. Also nach dem Motto, mit der bringst du mir jetzt erstmal kein Unglück mehr.
0: Das nenne ich mal konsequentes Ausmisten.
2: Aber echt. Und jahrelang hat er bei Spielen immer dieselbe Sorte Kaugummis gekaut. Also wahrscheinlich einfach aus der Angst, dass plötzlich ein anderer Geschmack die Taktik durcheinander bringen könnte oder so.
0: Auf jeden Fall. Das wird echt immer besser.
2: Ja, und mein Favorit, der kommt jetzt erst noch. Vor jedem Länderspiel stößt das Team im Bus nämlich mit einem Energy Drink an. Und zwar immer in derselben Reihenfolge.
0: Das ist nicht dein Ernst. Also, wenn es mal nicht so läuft, einfach die Trinkreihenfolge ändern und das T-Shirt auf jeden Fall auch.
2: Genau, so sieht's aus. Und manchmal sind es einfach eben die kleinen Dinge, die den Unterschied anscheinend machen. Ne?
0: Aber sowas von.
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0: Rock FM ist hier, euch einen schönen Donnerstagmittag. Ich habe gleich R.E.M. für euch. Singt zwar komplett vom Weltuntergang und zwar von ganz unterschiedlichen, bringt aber trotzdem gute Laune. Schräg. Außerdem gibt es die Scorpions. Nein, wir bewegen uns heute nicht so viel, das geht so nicht. Ich bin Astrid Jacobi, hi.
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7: So, wir wissen jetzt schon mal, dass die vergangene Nacht mit 26,2 Grad in Bad Bergzabern die heißeste seit Beginn der Aufzeichnung war. Und viel kühler wird es jetzt in den kommenden Nächten ehrlich gesagt auch nicht. Heute um die 38 Grad, in der Nacht dann um die 24. Morgen am Freitag 39 bis 40 Grad. Samstag und Sonntag auch extreme Hitze. Dann sind aber auch wieder Hitzegewitter mit Unwetterpotenzial möglich und um die 40 Grad. Ja, durchaus Ventilatorwetter vielleicht.
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8: Ich bin Ralf Mehlhorn, schönen guten Tag. Nach den verheerenden Erdbeben in Venezuela hat auch die Bundesregierung Hilfe zugesagt. Deutschland steht an der Seite Venezuelas und wird helfen, schrieb Kanzler Merz auf X. Verteidigungsminister Pistorius erklärte über den WhatsApp-Kanal seines Ministeriums, die Bundeswehr stehe bereit und könne mehrere Transportflugzeuge zur Verfügung stellen. Rock FM-Reporterin Claudia Wächter.
9: Hilfe muss nun schnell geleistet werden, sagt Pistorius. Die Transportmaschinen könnten kurzfristig Rettungskräfte und Material nach Venezuela bringen, aber auch für Flüge innerhalb der Krisenregion genutzt werden. Die Nachrichten über viele tausende Tote nach den Beben hätten ihn erschüttert, so der Minister. Doch im Moment ist das Ausmaß der Katastrophe noch gar nicht absehbar in einem Land, das seit Jahren am Boden liegt.
8: Und das ist sonst noch wichtig. Die Ukraine bekommt heute die erste Zahlung des 90 Milliarden Euro schweren Unterstützungsdarlehens der EU. Rund 3 Milliarden Euro Makrofinanzhilfen würden ausgezahlt, so EU-Kommissionspräsidentin von der Leyen. Und der Schiffsverkehr durch die Straße von Hormuz zeigt laut mehrerer Analysen, was die Zahl der Durchfahrten angeht, erste Anzeichen von Normalisierung. Rüber zur Fußball-WM. Die deutsche Nationalmannschaft trifft heute Abend um 22 Uhr in New York auf Ecuador. Es geht um die Ehre, denn wir stehen schon als Gruppensieger fest. Bundestrainer Nagelsmann kündigte für heute Abend 2 Wechsel an. Rüdiger wird im Abwehrzentrum den verletzten Schlotterbeck ersetzen und Raum den linken Außenverteidiger Brown, der Muskelprobleme hat. Undav soll wieder als Joker kommen.

0: Schönen Donnerstag mit Rock FM. Viertel nach eins ist es mittlerweile und heute Abend 22 Uhr rollte ja der Ball gegen Ecuador. Und ich weiß, dass in Klebronn-Güglingen bei der Winzergenossenschaft Winzergärtner da schon ein ganz besonderes Fußballfest stattfinden wird. Wir kommen nämlich zusammen mit Lidl und wir bringen Futter für gut 30, 40 Mann mit. Franziska von der Genossenschaft, freut ihr euch auf uns?
1: Ja, wir freuen uns schon mega. Wir sind schon fleißig am Vorbereiten und damit wir schönen Plätzle im Schatten haben und können es kaum abwarten, sind schon alle ganz gespannt.
0: Was muss denn eigentlich alles gemacht werden bei euch? Müsst ihr Sachen beiseite räumen?
1: So ein bisschen Sitzmöglichkeiten schaffen und ein bisschen vorarbeiten, aber ansonsten werden wir vollständig versorgt.
0: Wie viel Mann kommen zur Lidl Late Night Fußball WM?
1: Wir sind zu 30 Personen sind wir angemeldet.
0: Ja, wunderbar. Ich wünsche euch einen sensationellen Abend. So schön, dass wir zu euch kommen dürfen. Danke.
1: Ja, wir freuen uns auch. Vielen, vielen Dank.
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0: nicht schlecht, wenn Sniff and the Tears mal auf eurem Fahrersitz sitzen, oder? Das nennt man autonomes Fahren dann. Rock FM ist hier. Schönen Donnerstagmittag. Kommt gut durch die Hitze. Mit den Ärzten vielleicht gleich noch viel besser, falls ihr sie braucht. Schrei nach Liebe. Metallica habe ich dabei. Oder das Electric Light Orchestra. Liebe ich besonders. Ich hoffe, ihr kommt gut durch diesen Tag mit uns. Wir sind bei euch.
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1: Ich habe neulich einen Bericht gesehen, da ging es um autonome Autos. Das sind Autos, die selber fahren. Also wo man nur wie so ein Depp auf dem Fahrersitz hockt und eingreift, wenn das Auto irgendwas Sinnloses macht. Also zum Beispiel vor einer gelben Ampelbremse oder einem Fußgängerüberweg halte oder den Fahrtrichtungsanzeiger betätige. Ja, alles Fehler, die der Fahrer dann ausgleichen muss. Ja, was soll denn das Geblinke? Ja, da könnte ja der Hintermann wissen, was man so vorhat. Am Arsch, lass den ruhige Vollbremse machen, den Depp. Der muss doch wissen, was ich so vorhab. Ihr kennt das auch, oder? Auch von der gelben Ampelbremse, was ein Quatsch, hat man schon in der Fahrradschule gelernt, dass man dann das Gaspedal bis zum Anschlag durchdrückt, um noch irgendwie bei Hellrot drüber zu kommen. Kennt ihr alle? Aber mal zurück zu den autonom fahrenden Autos. So, die haben dann erzählt, dass diese Autos manchmal stundenlang in einem Kreisel rumfahren, weil sie das mit der Ausfahrt nicht hinbekommen. Wie geil ist denn das? Ich habe nur gedacht, vielleicht war das autonome Auto in einem früheren Leben ein Karussellauto. Also so Feuerwehr- oder Polizeiauto. Also Auto, das gewohnt ist, sich von morgens bis abends ausschließlich im Kreis zu drehen. Und da hat sich das autonome Auto gedacht, ach wie geil, das ist ja wie früher, als ich noch jung war. Ja. Vielleicht hat aber auch der Fahrer gesagt, das ist toll, das ist super, da drehen wir noch eine Runde und auf geht's. Ja. Und das Auto kannte diese Befehle noch von der Kirmes. Ich weiß es nicht, ich hab keine Ahnung. Weine kennt ich. Weine.
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0: Die Nummer kennen wir alle seit Ewigkeiten. Seit 47 Jahren gibt's die. Wahnsinn, 79 war das. Habe ich jetzt richtig gerechnet? Ja, ich glaube ja. Status Quo hier bei uns. Rock FM ist hier. Und genau so geht's in der nächsten halben Stunde weiter. Für mich so ein intensiver Song. Da ist so viel Leiden drin. Pearl Jam und Alive. Dann gibt's Lenny Kravitz. Are you gonna be my way? Lauter Rocklegenden, damit ihr gut durch den Donnerstag kommt.
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0: Ui, ich habe gerade gelesen, so rund um Berlin und Brandenburg, Magdeburg könnte es sein, dass wir am Sonntag 44 Grad kriegen. Das ist heiß, absolut. Aber in der Rockregion werden es auch so 38, 40 Grad werden. Heute um die 38, morgen um die 39 und dann Samstag und Sonntag um die 40 Grad. Am Wochenende, vor allem am Sonntag übrigens, sind dann wieder Hitzegewitter drin und die können wieder Unwetterpotenzial haben. Also falls ihr zum Badesee geht, passt auf euch auf und vor allem Dachflächenfenster schließen.
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12: Ich bin Christian Semmet. Nach 2 verheerenden Erdbeben in Venezuela ist die Zahl der Opfer weiter unklar. Mindestens 10.000 Menschen werden vermisst. Viele von ihnen dürften unter Trümmern verschüttet sein, befürchtet etwa die amerikanische Erdbebenwarte USGS. Mehrere Gebäude stürzten ein, darunter auch Hochhäuser. Deutschland will Hilfe schicken, die Bundeswehr stelle Transportflugzeuge zur Verfügung, so Verteidigungsminister Pistorius. Claudia Wächter.
13: Hilfe muss nun schnell geleistet werden, sagt Pistorius. Die Transportmaschinen könnten kurzfristig Rettungskräfte und Material nach Venezuela bringen, aber auch für Flüge innerhalb der Krisenregionen genutzt werden. Die Nachrichten über viele tausende Tote nach den Beben hätten ihn erschüttert, so der Minister. Doch im Moment ist das Ausmaß der Katastrophe noch gar nicht absehbar in einem Land, das seit Jahren am Boden liegt.
12: Das Handelsabkommen zwischen der EU und den USA kann bald ganz umgesetzt werden. Die EU-Länder gaben grünes Licht für die Regelung. Geplant ist, die Zölle auf US-Industriegüter abzuschaffen und bestimmten US-Produkten einen besseren Marktzugang zu gewähren. Das Abkommen ist allerdings an Bedingungen geknüpft. Die USA müssen der EU mit einer ähnlichen Regelung entgegenkommen. Hitzerekord in Deutschland. Die vergangene Nacht war mit die wärmste seit Beginn der Messungen. Das teilte der Deutsche Wetterdienst mit. Im rheinland-pfälzischen Bad Bergzabern fiel die Temperatur nicht unter 26,2 Grad. Bisheriger Rekordhalter war das Weinbiet im Juli 2019. Dort wurden damals ebenfalls 26,2 Grad gemessen. Für das Wochenende warnen Meteorologen vor einer gefährlichen Hitzewelle mit Temperaturen von teils mehr als 40 Grad.

0: Wieso ist jetzt der Song schon zu Ende? Ich saß gerade irgendwo in Mexiko am Strand und zwar zusammen mit Carlos Santana. Er hat Gitarre gespielt und ich saß unter so einem Sonnenschirm, hatte Sand zwischen den Fußzehen, es war herrlich warm und ich habe ein eiskaltes Bierchen getrunken. Konnte ich euch bei der Hitze gerade irgendwie helfen, dem Ganzen ein wenig zu entfliehen? Wenn ja, es würde mich freuen.
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0: Nee, also ein Schlafsack, da hätte ich jetzt keinen Bock drauf bei den Temperaturen. CC Top waren das hier bei uns. Im Gegenteil, das sind so die Nächte, wo du ein Bettlaken nur brauchst, damit die Oberschenkel nicht zusammenkleben. Rock FM ist hier gleich bei mir. Ganz entspannte Nummer. Die Dire Straits und Calling Elvis oder Green Day.
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0: Ich habe jetzt eine Rocklegende für euch. Also ich wüsste gar nicht, wie man das sonst nennen sollte. Led Zeppelin, Stairway to Heaven, 7 Minuten 56 lang. Ein Wahnsinnsbrett. Aber vorher müsst ihr echt mal hören, was Karim aus unserer Redaktion Mystisches wieder rausgefunden hat. Wahnsinn.
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2: Satanistische Nachrichten auf Schallplatten. Wie kam es zu dieser Legende und was ist da dran? Die Theorie, dass Rockbands geheime Nachrichten auf Platten verstecken, gibt es schon ziemlich lange. Es gibt aber eine witzige Sache dabei. Die Band, die damit angefangen hat, war alles andere als satanistisch. Und ich rede von den Beatles. Alles hat nämlich angefangen, als John Lennon bekifft am Mischpult saß und ihre Single Rain aus Versehen rückwärts gespielt hat. Und er nahm eine Nachricht auf. Ich spiele die Nummer erstmal normal und dann rückwärts und ihr könnt gerne schauen, ob ihr es auch hören könnt.

0: Okay, also das ist nicht wirklich satanistisch. Er redet da von Sonnenschein und Regen. Aber die Beatles haben damit einen Schneeball ins Rollen gebracht. Anscheinend sollen Pink Floyd, Judas Priest, Queen, The Eagles, The Rolling Stones und ja, auch Britney Spears, sie alle sollen mal versteckte Nachrichten rückwärts aufgenommen haben. Diese Aufnahmetechnik hat tatsächlich auch einen Namen. Backmasking. Backmasking wurde mit Satan in Verbindung gebracht wegen Led Zeppelin. In den 80ern haben christliche Gruppen der Band unterstellt, dass sie satanistische Nachrichten versteckt haben. Sie konnten aber nicht super viel politisch bewirken und irgendwann hat die CD sowieso die Schallplatte abgelöst und CDs sind recht schwierig rückwärts abzuspielen. Dennoch gibt es die ein oder andere Heavy-Metal-Band, die bewusst satanistische Nachrichten durch Backmasking einsetzt. Aber das ist ironischerweise erst nach der Verschwörungstheorie entstanden. Naja, ich verlasse euch jetzt mit einer kleinen Nachricht. Auch Biel, Snooks Ham.
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0: Danko Jones mit What You Need hier bei Rock FM. Erst vergangenen November, da haben sie ja ihr neues Album Leo Rising rausgebracht. Also wenn ihr auf die Mucke steht, die Songs gehen alle in die Richtung. Gleich nach den 15 das ist die Hitze, ne? Die Zunge, die braucht irgendwie mal wieder ein bisschen Wasser. Also gleich nach den 15 Uhr News, wollte ich sagen, gibt's The Clash auf die Ohren. Perfekt für so einen saumäßig heißen Donnerstag. Und Mucke aus Kalifornien passt da auch ganz gut. Wir schaffen das gemeinsam, uns irgendwie durch diesen sauheißen Donnerstag zu kämpfen, bis es ein bisschen abkühlt, irgendwann nach 22 Uhr. Durchhalten, hier ist Rock FM.
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0: Es gibt leider keine Entlastung für die Ventilatoren und Klimaanlagen in der Rockregion und für uns auch nicht. Wir sind so bei 34 bis 37 Grad maximal, in den heißesten Ecken der Rockregion sogar noch einen Ticken drüber. Also Schatten suchen, Wasser trinken genug und keine Heldentaten in der prallen Sonne. Ihr wisst ja, die nächsten Tage geht's noch so weiter. Wir brauchen noch ein bisschen Akku.
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18: Ich bin Christian Semmet. Nach zwei verheerenden Erdbeben in Venezuela ist die Zahl der Opfer weiter unklar. Mindestens 10.000 Menschen werden vermisst. Viele von ihnen dürften unter Trümmern verschüttet sein, befürchtet die amerikanische Erdbebenwarte USGS. Mehrere Gebäude stürzten ein, darunter auch Hochhäuser. Deutschland will Hilfe nach Venezuela schicken. Die Bundeswehr stelle Transportflugzeuge zur Verfügung, so Verteidigungsminister Pistorius. Kanzler Merz kommt heute mit den Regierungschefs der Länder zusammen. Bei dem Treffen geht es auch um die dramatische Finanzlage der Kommunen. Der Deutsche Städtetag erwartet von Bund und Ländern Beschlüsse, die die Kommunen entlasten. Gleichzeitig warnt Städtetagspräsident Jung:
19: Parallel zu den Gesprächen über Entlastung sind Gesetzesvorhaben auf den Weg gebracht werden, die uns neu belasten, und zwar in Milliardenhöhe. Und da können wir nicht still sein, da können wir nicht mehr schweigen, da müssen wir deutlich sagen, Stopp! Jede Ausgabenerhöhung muss unterbunden werden. Wir brauchen jetzt die Hilfe, damit wir vor Ort wieder agieren können. Wir bewegen uns auf einem historischen Rekorddefizit der deutschen Kommunen.
18: Im vergangenen Jahr lag das Defizit der Kommunen bereits auf Rekordhöhe bei insgesamt 30 Milliarden Euro. Bei der Fußball-Weltmeisterschaft steht heute Abend das nächste Spiel für die deutsche Nationalmannschaft an. Im letzten Gruppenspiel trifft die DFB-Elf auf Ecuador. Anstoß ist um 22 Uhr, das erste überträgt live aus New York. Zeitgleich treffen auch die deutschen Gruppengegner Curaçao und die Elfenbeinküste aufeinander. Deutschland steht allerdings bereits als Gruppensieger fest.

Weltberühmt, die einstigen Funkrocker aus L.A., die Red Hot Chili Peppers mit Other Side, hier bei Rock FM, der Feierabend mitten lange. Ja, ein Song aus den 90ern, genau wie der nächste, Into the Great Wide Open von Tom Petty and the Heartbreakers. Man muss ja sagen, heutzutage, ich glaube, das ist kompletter Quark, man kann nicht mehr weltberühmt werden. Heutzutage ist es Nische. Es gibt so viele verschiedene Richtungen, das war damals noch anders. Tom Petty konnte auch einen Song vom Ruhm und Rockstar sein singen. Hier kommt er.

Die Foo Fighters und Today's Song hier bei Rock FM, der Feierabend mitten lange. Fetzt so bei 37 Grad nochmal ein bisschen anders. Ich war vor ein paar Wochen in Paris, seit Ewigkeiten, und ich war zum ersten Mal auch auf dem Cimetière du Père Lachaise. Genau, der wahrscheinlich bekannteste Friedhof Frankreichs. Hier liegt ja nicht nur Schriftsteller Oscar Wilde, sondern auch Sängerin Edith Piaf, ne, hier von Je ne regrette rien, Komponistenlegende Frédéric Chopin und viele Berühmtheiten und natürlich auch Rocklegende Jim Morrison von den Doors. Bei ihm am Grab, bin ich vorbeigeschlappt, war eine sehr schlichte Steintafel inmitten dieser teils sehr aufwendig verzierten Mausoleen. Aber es macht was mit einem, wenn man über diesen Friedhof schlappt, umgeben von der Natur, die irgendwie versucht, jedes noch so massiv gebaute Grab und jedes Mausoleum zurückzuerobern. Also irgendwie mag ich auch die Stille auf Friedhöfen. Komisch. Bin ich komisch? Naja, ich habe Fotos auf meinem Moderatoren-Instagram-Account. Könnt ihr ja mal vorbeisurfen. RockFM_derLange. Freue mich, wenn ihr da mal vorbeischaut. Und hier kommt jetzt der Song für alle, die versuchen, ins nächste Kühlhaus einzusteigen. Die Doors. Break on through to the other side. Schön, dass ihr dabei seid.

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9: Ja, heute läuft der Südwesten weiter im Hitzemodus. Sonne satt, Gewittergefahr geht gen Null. Die Werte bei 34 bis 37 Grad maximal. Also viel mehr Sommer geht kaum und ich glaube, wir brauchen auch nicht mehr Sommer. Aber morgen kommt es nochmal so dicke 34 bis 39 Grad, vereinzelt sogar mal ganz kurz um die 40 Grad.
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10: Ich bin Christian Semmet. Nach zwei starken Erdbeben in Venezuela werden tausende Tote befürchtet. Die genaue Zahl der Opfer ist noch unklar. Mindestens 10.000 Menschen werden vermisst. Durch die beiden Erdstöße der Stärke 7,2 und 7,5 stürzten mehrere Gebäude ein, darunter auch Hochhäuser. Bundesverteidigungsminister Pistorius schickt Transportflugzeuge der Bundeswehr nach Venezuela, um Hilfe zu leisten. Das Handelsabkommen zwischen der EU und den USA kann bald ganz umgesetzt werden. Die EU-Länder gaben grünes Licht für die Regelung. Geplant ist, die Zölle auf US-Industriegüter abzuschaffen und bestimmten US-Produkten einen besseren Marktzugang zu gewähren. Das Abkommen ist allerdings an Bedingungen geknüpft. Die USA müssen der EU mit einem ähnlichen Abkommen entgegenkommen. Wer angesichts der erwarteten Hitze eine geplante Bahnreise nicht antreten will, kann diese jetzt kostenlos stornieren. Die Deutsche Bahn bietet zum ersten Mal eine sogenannte Hitze-Sonderkulanz an. Das kündigte ein Konzernsprecher an.
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11: Dem SC Freiburg droht ein internationales Heimspiel ohne Zuschauer. Wegen des Platzsturms der Fans nach dem historischen Einzug ins Europa-League-Finale beim 3-1 gegen Sporting Braga im Halbfinalrückspiel. Die Strafe ist für 2 Jahre auf Bewährung ausgesetzt. Allerdings gibt's von der UEFA eine 30.000 Euro Geldstrafe.

0: The Offspring, hier bei Rock FM, der Feierabend mit dem Lange. Ganz Deutschland ist am Bibbern oder zumindest in freudiger Erwartung, denn heute Abend, ihr wisst Bescheid.
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0: Das letzte Gruppenspiel für Deutschland gegen Ecuador. Es geht um nichts mehr. Wir sind ja schon Gruppenerster, aber viele Fans sind enttäuscht. Denn Shootingstar Dennis Undav vom VfB Stuttgart, der wird nicht in der Startelf stehen. Unsere Rock FM WM-Reporterin Rebecca Allgeier. Sag mal, hast du eine Erklärung?
2: Go with the flow, sage ich nur. Undav ist ja unser Superjoker und damit auch eine richtige Waffe. Der psychologische Effekt auf das Team, der ist absolut nicht zu unterschätzen, denn die Mannschaft weiß, jetzt kommt Dennis und der schießt uns zum Sieg. Und ich finde, das wird dann zu so einer Art self-fulfilling prophecy und auch für Undav selbst. Ja, 60. Minute, alle Deutschland-Fans brüllen seinen Namen. Das macht schon was mit dem Spieler. Und auch hinten raus, da geht den Gegnern ja auch oft die Luft aus. Da entstehen dann Räume, die Undav natürlich perfekt nutzen kann.
0: Okay, aber auf der anderen Seite, wer weiß, wie viele Tore er schießen würde, wenn er von Anfang an spielen würde, ne?
2: Definitiv. Also das werden wir zumindest jetzt noch nicht erfahren. Aber wichtiger für heute Abend ist auch, dass Nagelsmann nicht so viel verändert. Der Fokus muss auf jeden Fall auf der neuen Abwehr liegen. Nene Brown ist ja verletzt und vor allen Dingen der Ausfall von Linksfuß Schlotterbeck. Der verändert das Spiel der deutschen Mannschaft schon enorm und die muss dann heute quasi dieses, ich sag mal, Freispiel nutzen, um sich da auch wieder so ein bisschen einzugrooven.
0: Ja, werden uns da die Beine schlottern ohne Schlotterbeck? Okay, wer kommt rein für Schlotti?
2: Ja, Antonio Rüdiger wird's machen von Real Madrid. Der kam ja auch schon gegen die Elfenbeinküste rein und wird seine Sache sicherlich super machen und wie gesagt, für uns geht's heute Abend ja auch um nichts mehr. Trotzdem ist es wichtig, im Flow zu bleiben, um mit so einer guten Stimmung ins 16. Finale zu gehen. Deshalb hoffe ich schon, dass wir da gewinnen gegen Ecuador.
0: Alles klar, wir bleiben im Flow. Heute Abend, 22 Uhr deutscher Zeit, geht's los. Ich meine, die Temperaturen bleiben eh über 30 Grad bis 10 Uhr nachts.
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fetzt ordentlich. A Day to Remember mit LeBron. Die waren jetzt gerade auch am Southside, haben die ordentlich gerockt am Wochenende. Und es wurde ja evakuiert. Da haben sie, glaube ich, noch einen Song gespielt. A Day to Remember hier bei Rock FM. Ja, in dem Song hier bricht jetzt auch das Chaos aus im nächsten. Man kennt's von Bruce Dickinson. Er ist ja extrem geschichtsbegeistert. Kennt sich auch brutal gut aus. Fast wie so ein Geschichtsprofessor aus Cambridge oder so. Run to the Hills, da steckt auch eine Menge von dem Kram drin, für den er sich interessiert. Iron Maiden jetzt bei Rock FM, Volume-Regler im Uhrzeigersinn drin. Wow.

0: Ein Song, in dem so viel drinsteckt. Loslassen der Vergangenheit, Vergebung und so weiter. Ein Meisterwerk. Oasis, Don't Look Back in Anger, hier bei Rock FM, der Feierabend mitten lange. Und ich glaube, ja, viele würden sich jetzt wahrscheinlich hitzefrei wünschen. Und wenn das nicht geht, dann vielleicht ein kaltes Bier zumindest, oder? Das muss doch drin sein.
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0: Ihr könnt's euch schnappen, indem ihr mir verratet, welcher Song hier heute in unserem Tape steckt. Los geht's.

Ah, ja, ich glaube doch, da sind so ein paar Zeilen, die erkennt man vielleicht, aber wenn es bei euch noch nicht Klick gemacht hat und da weder Band noch Songtitel aufgeploppt sind, hier ein zweiter Versuch.

0: Also ich kann verraten, es ist ein Cover, bei dem viele nicht wissen, dass es ein Cover ist. Wenn ihr einen Plan habt, ruft an auf der Rockline 0800 3x die 68866 und schnappt euch mit etwas Glück das Rock FM Feierabendbier.
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0: Sonne, Hitze und ansonsten gibt's irgendwie nicht viel zu vermelden. Die Werte klettern auf 34 bis 37 Grad, beziehungsweise sind sie schon geklettert und morgen legt der Freitag nochmal nach. Viel Sonne und extreme Hitze, 34 bis 39 Grad, lokal auch mal 40 Grad oder knapp drüber. Also Vorbereitungen treffen.
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16: Ich bin Christian Semmet. Nach den verheerenden Erdbeben in Venezuela ist die Zahl der Toten auf über 160 gestiegen. Tausende weitere Opfer werden befürchtet, da noch immer mindestens 10.000 Menschen vermisst werden. Viele von ihnen könnten unter den Trümmern eingestürzter Gebäude begraben sein, fürchtet die US-Erdbebenwarte USGS. Bei den Erdstößen der Stärke 7,2 und 7,5 sind auch Hochhäuser eingestürzt. Die USA schickten Rettungsteams nach Venezuela. Deutschland will mit Transportflugzeugen der Bundeswehr helfen. Kanzler Merz kommt heute mit den Regierungschefs der Länder zusammen. Bei dem Treffen geht es auch um die dramatische Finanzlage der Kommunen. Der Deutsche Städtetag erwartet von Bund und Ländern Beschlüsse, die die Kommunen entlasten. Gleichzeitig warnt Städtetagspräsident Jung.
17: Parallel zu den Gesprächen über Entlastung sind Gesetzesvorhaben auf den Weg gebracht werden, die uns neu belasten, und zwar in Milliardenhöhe. Und da können wir nicht still sein, da können wir nicht mehr schweigen, da müssen wir deutlich sagen, Stopp! Jede Ausgabenerhöhung muss unterbunden werden. Wir brauchen jetzt die Hilfe, damit wir vor Ort wieder agieren können. Wir bewegen uns auf einem historischen Rekorddefizit der deutschen Kommunen.
16: Im vergangenen Jahr lag das Defizit der Kommunen in Deutschland bereits auf Rekordhöhe bei insgesamt 30 Milliarden Euro. Bei der Fußball-Weltmeisterschaft steht heute Abend das nächste Spiel für die deutsche Nationalmannschaft an. Im letzten Gruppenspiel trifft die DFB-Elf auf Ecuador. Anstoß ist um 22 Uhr, das erste überträgt live aus New York. Zeitgleich treffen auch die deutschen Gruppengegner Curaçao und die Elfenbeinküste aufeinander. Deutschland steht allerdings bereits als Gruppensieger fest.
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18: Straßenkünstler bekommen in Mannheim jetzt mehr Raum für ihre Auftritte. An 10 Musikhaltestellen rund um die Planken der breiten Straße und am Bahnhof können sie ab sofort unkompliziert losspielen. Per QR-Code an der Haltestelle kurz anmelden und schon ist eine Stunde Musik ohne Gebühren oder lange Wartezeiten möglich. Das Pilotprojekt läuft zunächst ein Jahr und soll die Innenstadt lebendiger machen. Matthias Wagner, Mannheim.

Ja, also wenn man sich die Temperaturen aktuell anschaut, dann scheint es gerade in Westerland ein bisschen angenehmer zu sein, als jetzt hier bei uns, wo das Studio steht, in Mannheim. Ja, die haben ja auch viel mehr um sich rum. Das ist natürlich von Vorteil, da sind die Temperaturen dann nicht so krass. Aber vielleicht können wir uns fürs Wochenende ja wenigstens mal einen Badesee suchen oder irgendein Wasserloch oder ein überfülltes Freibad. Ich weiß es nicht, was man nicht alles tut. Apropos, hier ist Meatloaf. I'd do anything for a pool, for love, Rock FM hier.

0: Linkin Park, leave out all the rest. Hier bei Rock FM, der feiert mitten lange. Ich kann es kaum glauben. Nächstes Jahr im Juli jährt sich der Tod von Chester Bennington zum 10. Mal. Wie die Zeit vergeht, Kinder. So, ich sag's euch ganz ehrlich, wie es ist doch so.
1: Ich schwitze wie eine Prostituierte in die Kirche. Wer hasst Sommer auch wie ich? Meine Fresse schmilzt. Ich habe 20 Nervenzusammenbrüche in der Sekunde. Aber so oder so, wenn wieder kalt ist, dann motze ich auch. Eigentlich, ich motze immer.
0: Ist so. Also, nicht motzen, bringt ja nichts. Lieber genug trinken, ne?
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0: Juhu, hier ist der Lange. Hi.
2: Der Privatbrauerei Schmucker.
0: Wer ist eigentlich dran?
3: Hi, hier ist Manu.
0: Servus, Manu. Wohin des Weges? Bist du auf der Arbeit oder? Nee, du bist gar nicht im Auto. Entschuldigung. Falsche Frage.
3: Nee.
0: Wo bist du?
3: Nee, ich habe mir tatsächlich jetzt vor einer halben Stunde, halb, dreiviertel Stunde meine Kinder geschnappt und bin zu meiner Mutter an den Pool.
0: Geflohen.
3: Und geflohen, genau, weil meine Kinder mir schon die Hölle heiß machen. Also es ist ja schon heiß genug und die machen mir die ganze noch die Hölle heiß.
0: Papa, wir wollen ins Wasser!
3: Genau, so ungefähr, genau.
0: Okay, und der Papa, der hat sich eventuell mal ein Bier verdient oder auch ein Sixer alkoholfreies Bier. Das besprechen wir danach. Ich packe erstmal das Tape hier rein.

0: Ich halte das für sehr machbar, Manu. Du auch?
1: Ja, ich denke schon, ja. Also ich hoffe, dass ich mich jetzt nicht in die Netteln setze, aber ich denke, es ist Rockin' All Over the World.
0: Mhm. Und zwar von John Fogerty von Creedence Clearwater Revival, oder was?
1: Das ist das Original, das Cover ist aber von Status Quo dann.
0: Aha!

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5: Ja, der Planet sticht, sagt man, glaube ich, ne? Warum auch immer, die Sonne ist ja kein Planet, sondern ein Stern. Also bleibt auf jeden Fall gnadenlos sonnig und heiß den Nachmittag über. Die Höchstwerte bei 34 bis 37 Grad. Und die Luft steht vielerorts ein bisschen wie in so einem Backofen. Morgen wird es dann nochmal heftiger. Viel Sonne, kaum Gewitter und 34 bis 39 Grad. In einzelnen Ecken der Rockregion sind sogar 40 Grad und knapp drüber mal möglich.
4: Es ist 16:30. 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
6: Ich bin Christian Semmet. Nach zwei starken Erdbeben in Venezuela werden tausende Tote befürchtet. Die genaue Zahl der Opfer ist noch unklar. Mindestens 10.000 Menschen werden vermisst. Durch die beiden Erdstöße der Stärke 7,2 und 7,5 stürzten mehrere Gebäude ein, darunter auch Hochhäuser. Bundesverteidigungsminister Pistorius schickt Transportflugzeuge der Bundeswehr nach Venezuela, um Hilfe zu leisten. Das Handelsabkommen zwischen der EU und den USA kann bald ganz umgesetzt werden. Die EU-Länder gaben grünes Licht für die Regelung. Geplant ist, die Zölle auf US-Industriegüter abzuschaffen und bestimmten US-Produkten einen besseren Marktzugang zu gewähren. Das Abkommen ist allerdings an Bedingungen geknüpft. Die USA müssen der EU mit einem ähnlichen Abkommen entgegenkommen. Wer angesichts der erwarteten Hitze eine geplante Bahnreise nicht antreten will, kann diese jetzt kostenlos stornieren. Die Deutsche Bahn bietet zum ersten Mal eine sogenannte Hitze-Sonderkulanz an. Das kündigte ein Konzernsprecher an.
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7: In Heilbronn gibt's Diskussionen nach einem Autokorso von bosnischen Fußballfans gestern Abend. Die Polizei hat zwei Autoschlüssel sichergestellt, weil der Autokorso zu laut war. Die Fans werfen den Beamten vor, bei ihnen härter vorgegangen zu sein als bei anderen Fanlagern. Die Polizei sagt, das sei bei Verstößen gegen den Lärmschutz im Einzelfall rechtlich möglich. Nathalie Bender, Heilbronn.

0: The Police mit einem magischen Song. Every little thing she does is magic aus den frühen 80ern. Rock FM ist hier, der feiert mitten lange. Und ich mache mir ein bisschen Sorgen. Also die Redaktion ist ein bisschen wie ausgestorben gerade. Die sind alle ausgerückt, ja. Die sind alle Richtung Göklingen. Und ich hoffe, sie legen sich da nicht unter das Fass. Ich weiß es aber nicht, ja. Man weiß nie bei Rock FM.
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0: Tja. Die steigt heute beim Weingut Klebronn und Göklingen. Und heute Morgen haben wir schon mit Franziska gesprochen. Sie ist dort auch Winzerin. Und ich glaube, die freuen sich.
2: Ja, wir freuen uns schon mega. Wir sind schon fleißig am Vorbereiten. Und damit wir schönen Plätzle im Schatten haben und können es kaum abwarten, sind schon alle ganz gespannt.
3: Was muss denn eigentlich alles gemacht werden bei euch? Müsst ihr Sachen beiseite räumen?
2: So ein bisschen Sitzmöglichkeiten schaffen und ein bisschen vorarbeiten, aber ansonsten werden wir vollstens versorgt.
3: Wie viel Mann kommen zur Lidl Late Night Fußball WM?
2: Wir sind zu 30 Personen sind wir angemeldet.
3: Ja, wunderbar. Ich wünsche euch einen sensationellen Abend. So schön, dass wir zu euch kommen dürfen. Danke.
2: Ja, wir freuen uns auch. Vielen, vielen Dank.
0: Ja, ich halte hier die Stellung im Studio, aber ich gucke, glaube ich, gleich mal in den Kühlschrank. Ich habe da, glaube ich, irgendwo eine Flasche Riesling gesehen und Sprudel kann ich bestimmt auch noch irgendwo auftreiben. Und ihr könnt natürlich mal bei Instagram vorbeischauen. Da werden wir das Ganze natürlich auch ein bisschen verfolgen, was unser Team da so macht und auch, ob sich die 30 Mädels und Jungs vom Weingut Klebronn und Göklingen freuen.
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Frischer Rock von Nothing But Thieves waren jetzt auch kürzlich beim Southside dabei. Die haben übrigens eine coole Taktik, um ihre Fans zu unterhalten. Die Songs, die Musikvideos, die Cover-Artworks, alles enthält irgendwelche geheimen Botschaften und Zusammenhänge, ähnlich wie früher bei Led Zeppelin. Und das bietet natürlich viel Stoff zum Rätseln und zum Theorien aufstellen. Ich meine, andere Bands, die verkaufen einfach total verrückten Merch, um damit aufzufallen. Das geht auch. Ich glaube, das bekannteste Beispiel für krassen Merch, das ist wohl Kiss. Man erinnert sich an den Kiss-Casket, also ein Sarg im Kiss-Design. Die Band hat aber noch so einiges mehr an völlig verrückten Fanartikeln zu bieten. Es gibt einen Schnuller von Kiss. Es gibt eine aufblasbare Gene Simmons-Zunge oder auch eine Luftgitarre. Es gibt alles Mögliche. Also man könnte wirklich stundenlang irgendwelche Kiss-Artikel im Internet suchen und ein ganzes Museum nur dafür aufmachen. Wir spielen jetzt jedenfalls einen ihrer besten Songs. Es ist ein Cover von Argent. God gave rock and roll to you. Tschu, jetzt bei Rock FM. Kommt gut durch die Hitze.

0: wäre jetzt schön. Ja, aber wahrscheinlich ist es bei euch auch noch ein bisschen hin bis zum Urlaub. Aber was soll man machen? Wir spielen einfach Musik, die ein bisschen nach Urlaub oder nach Sommerferien klingt. Alice Cooper, der Godfather of Shockrock, ist gleich am Start, um uns diesen heißen Donnerstag zu versüßen. Wen haben wir noch am Start? Zum Beispiel die Stone Temple Pilots mit dem Interstate Love Song. Außerdem R.E.M., R.E.O. Speedwagon und viele weitere Rocklegenden dranbleiben.
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0: Tja, die schlechte Nachricht für alle, die auf frische Luft hoffen. Die Hitze hält sich noch sehr, sehr lang. Also sagen wir mal bis 22 Uhr, dann wird's langsam spürbar einen Ticken kühler. Aber von kühl kann nicht die Rede sein. In der Nacht bleiben die Tiefstwerte nämlich auch ja so zwischen 19 und 24 Grad. Also eher Tropennacht als groß durchlüften. Und morgen geht's weiter. Ihr wisst Bescheid. Viel Sonne, 34 bis 39 Grad. Der Freitag legt nochmal richtig nach. Lokal auch mal kurzzeitig 40 Grad.
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14: Ich bin Daniel Ernst. Guten Tag. Nach den beiden schweren Erdbeben in Venezuela läuft die Suche nach Überlebenden unter den Trümmern. Über 160 Menschen kamen ums Leben, es werden aber tausende Opfer befürchtet. Viele Länder haben Hilfe zugesagt, darunter auch die USA und Deutschland. Tina Eck berichtet aus den USA.
15: Die USA mobilisieren Such- und Rettungsmannschaften. Das habe oberste Priorität, sagte US-Außenminister Rubio. Auch medizinische Hilfe, Lebensmittel und Wasser werden vor Ort gebracht. Der Flughafen in Caracas ist zu großen Teilen beschädigt. So hilft das Pentagon, die Güter in die betroffenen Gebiete zu bringen. Die USA helfen auch mit Satellitenaufnahmen, um Schäden in abgelegenen Regionen zu analysieren. Die Zeit dränge, mahnte Rubio, man wolle Menschen aus den Trümmern retten, solange sie noch am Leben seien.
14: Der Bayer-Konzern hat im Prozess um das Mittel Glyphosat in den USA einen wichtigen Erfolg erzielt. Nach dem Urteil des obersten amerikanischen Gerichts kann Bayer nicht wegen fehlender Krebswarnungen auf Verpackungen von Unkrautvernichtern verklagt werden. Für den Konzern geht es dabei um Milliarden. Die Bayer-Aktie hat nach der Entscheidung um mehr als 15% zugelegt. In 5 Stunden ist es soweit, dann bestreitet die deutsche Fußballnationalmannschaft bei der WM ihr letztes Vorrundenspiel. Gegner ist die Mannschaft von Ecuador. Deutschland steht schon als Gruppensieger fest. Ecuador kann sich noch fürs 16. Finale qualifizieren.
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0: Ja, da haben wir gerade irgendwie Probleme, ins Nachrichtenstudio rüberzuschalten. Dann drücke ich einfach mal die Jukebox ab. Was sagt ihr? Ja, es geht weiter. Hey!

Der Interstate Love Song. Das ist genau der richtige Song für alle Cowboys und Cowgirls, die gerade auf ihrem stählernen Ross mit Rädern dran in Richtung Feierabend reiten. Rock FM ist hier der Feierabend mitten lange von den Stone Temple Pilots, die ja seit 2017 ohne ihren einstigen Sänger Scott Weiland wieder ihr Glück versuchen. Jetzt zu einer Band kann ich mir ohne ihren Kopf Michael Stipe einfach nicht vorstellen. Geht nicht. Haben sich ja sowieso 2011 aufgelöst. Wer weiß, ob sie vielleicht nochmal eine Reunion anstreben eines Tages. Hier sind R.E.M., Losing My Religion bei Rock FM. Schönen Feierabend.

0: FM ist hier der Feierabend mittenlange und jetzt gucken wir mal zurück in der Rockgeschichte in der Zeit, aber nicht allzu weit, nur bis zum 25. Juni 2021. Heute vor genau 5 Jahren, ja, während die Popwelt damals noch im Eurovision Song Contest Glitzerkoma liegt, versohlen 4 unglaublich junge Italiener der Musikwelt mal eben den Hintern. Ihr erinnert euch.
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0: Måneskin, die schreiben damals Rockgeschichte und ballern als allererster italienischer Act ever mal eben 2 Songs gleichzeitig in die britischen Top 10. I Wanna Be Your Slave und Beggin. Ja, war definitiv eine unglaublich effektive Wiederbelebungsmaßnahme für den Glamrock, der ja eigentlich ein totgeglaubtes Genre war. Aber plötzlich kamen diese Italiener um die Ecke. Dreckig, laut, wild, modern und mit verdammt viel Sex-Appeal. Ja, heute sind sie absolute Weltstars. Ich durfte sie 2022 mal bei Rock am Ring interviewen, war eigentlich echt witzig. Ja, und jetzt sind sie in eurem Radio mit einem Song, der inzwischen ein Welthit ist. Måneskin mit I Wanna Be Your Slave hier bei Rock FM.

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8: So, es ist die Hitze. Ich bin manchmal ein bisschen hinten dran heute. Ich muss mich ganz kurz sortieren. Trinkt bitte genug Wasser, Leute. Also, leider müssen wir noch sehr lang warten, bis die Hitze mal ein bisschen nachlässt. Das dauert bis 22 Uhr. Und dann sinken die Werte langsam unter die 30 Grad. Es kühlt in der Nacht später auf 19 bis 24 Grad ab. Also eher eine Tropennacht. Und morgen gibt's nochmal die volle Hitzewelle. Breitseite 34 bis 39, teilweise sogar mal kurz 40 Grad.
0: Es ist 5:30. 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
9: Ich bin Daniel Ernst. Die Länder wollen bei der geplanten Reform der Einkommensteuer besser eingebunden werden. Der Bund müsse die Länder mit auf den Weg nehmen, hieß es. Eine Steuerreform des Bundes könne nicht zur finanziellen Belastung von Kommunen oder Ländern werden. Im Moment sprechen die Ministerpräsidenten mit Bundeskanzler Friedrich Merz. Erfolg für den Bayer-Konzern. Das Unternehmen kann nach dem Urteil des obersten amerikanischen Gerichts nicht wegen fehlender Krebswarnungen auf Verpackungen von Unkrautvernichtern verklagt werden. Es geht dabei um das Mittel Glyphosat. Die Bayer-Aktie hat nach der Entscheidung um mehr als 15% zugelegt. Die deutsche Fußballnationalmannschaft bestreitet am Abend bei der WM ihr letztes Vorrundenspiel. Gegner ist die Mannschaft von Ecuador. Deutschland steht schon als Gruppensieger fest. Ecuador kann sich noch fürs 16. Finale qualifizieren.
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10: In Heilbronn gibt's Diskussionen nach einem Autokorso von bosnischen Fußballfans gestern Abend. Die Polizei hat 2 Autoschlüssel sichergestellt, weil der Autokorso zu laut war. Die Fans werfen den Beamten vor, bei ihnen härter vorgegangen zu sein als bei anderen Fanlagern. Die Polizei sagt, das sei bei Verstößen gegen den Lärmschutz im Einzelfall rechtlich möglich. Nathalie Bender, Heilbronn.
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0: Ugly Kid Joe, hier bei Rock FM, der Feierabend mitten lange. Falls ihr der Hitze trotzt und euch vor die Tür traut, dann haben wir hier ein paar Ideen, was ihr anstellen könnt.
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0: Ja, eigentlich nur eine Idee mal drei. Drei Tage, drei Welten und eine fette Kulisse. Und zwar am UNESCO-Weltkulturerbe Kloster Lorsch. Dort startet heute das Rex Open Air 2026. Den Startschuss geben hier heute Abend die Erfinder des Fun-Metals. JBO sind auf ihrer House of the Rising Fun-Tour. Das heißt, viel rosa, aber auch harte Riffs und viel gute Laune.
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haben es nicht nur stimmlich drauf, sondern auch, was die Gitarrenarbeit angeht. Deshalb sind sie auch cool seit 30, 40 Jahren, was weiß ich. Am Freitag wird es dann richtig legendär. Die 11-köpfige Formation Phil, die bringt die größten Hits von Phil Collins und Genesis auf die Bühne. So authentisch, dass man sie kaum vom Original unterscheiden kann. Hört mal selbst hin. Und am Samstag, da brennt dann die Hütte, da zieht mit Völkerball eine der besten und größten Rammstein-Tribute-Bands Europas vor die Klostermauer. Also könnt ihr euch bereit machen für die brandneue Engelshow und natürlich tonnenweise Pyrotechnik, die haben sie immer im Gepäck. Ich

0: Also das wird laut und das wird heiß. Das Rex Open Air in Lorsch von heute bis Samstag. Alle Infos und die letzten Tickets checkt ihr auf musiktheater-rex.de.
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Naja, getanzt wird bei diesen brutalen Temperaturen wohl eher weniger. Die Schweden von Mando Diao hier bei Rock FM, der Feierabend mitten lange. Wir wünschen euch einen wohlverdienten Feierabend, hoffentlich mit einer kühlen Erfrischung. Und alle, die jetzt gerade in die Spätschicht starten, die vergessen wir ja immer gerne. Durchhalten, Leute, bis zum Sonnenuntergang sind es keine 4 Stunden mehr hin. Rock FM ist hier, jetzt Aerosmith mit einem der größten Songs der 70er. Dream On.

0: So, Leute, bei den Temperaturen immer dran denken, für einen Deo-Roller braucht ihr keinen Führerschein. Aha! Okay, alles klar. Gleich nach der News gibt's gute Mucke, zum Beispiel von Jimmy.
1: Foxy Lady.
0: The Jimi Hendrix Experience mit Foxy Lady gleich dabei. Passt sehr gut zu den heißen Temperaturen. Außerdem am Start die Kalifornier von den Chili Peppers. Dranbleiben, lauter Rocklegenden für euch direkt nach den News.
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10: Warum sagen wir zu einer Sache, die wir abhaken wollen, kurz Schwamm drüber? Den Ausdruck haben wir tatsächlich dem alten Goethe zu verdanken. Zu seiner Zeit notierten Gastwirte die bestellten Getränke nicht auf den Bierdeckeln, sondern mit Kreide auf einer Tafel. Am Ende des Abends, wenn alles bezahlt war, wischte der Wirt mit dem Schwamm über die Tafel und alles war erledigt. In einer seiner Operetten griff Goethe dieses Bild auf und der Ausdruck Schwamm drüber ging schnell in die Alltagssprache über. Aus diesem Zusammenhang entstand dann auch die Redewendung in der Kreide stehen. Denn wer seine Schulden noch nicht beglichen hatte, stand ja für alle sichtbar weiter an der Tafel.
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0: Feierabend ja, Abkühlung nein. Heute Abend bleibt es wieder sehr lange warm in vielen Regionen. Dauert es bis spät in die Nacht, bis die Temperaturen unter die 30-Grad-Marke rutschen. Ab 22 Uhr ist Besserung in Sicht. Die Nacht wird dann klar, trocken und ja ziemlich warm. 19 bis 24 Grad. Morgen dann die nächste Hitzepeitsche. Sonne, so gut wie keine Gewittergefahr. Und 34 bis 39, vereinzelt sogar mal 40 Grad in der Rockregion.
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13: Ich bin Daniel Ernst. Guten Abend. In 4 Stunden trifft die deutsche Nationalmannschaft im letzten Vorrundenspiel bei der Fußball-Weltmeisterschaft auf Ecuador. Deutschland hat sich bereits für die K.O.-Runde qualifiziert. Ecuador steht dagegen unter Druck. Und in New York feiern schon die deutschen Fans. Thomas Bremser berichtet.
14: Die deutschen Fans sind lautstark vertreten hier in New York. Sie singen, hüpfen oder bilden einen Zug. Jedenfalls beste Stimmung vor dem sportlich bedeutungslosen Gruppenspiel. Aber Julian Nagelsmann will die Partie seriös und fair angehen, denn Ecuador bangt ja noch ums Weiterkommen. Und das Team soll im Flow bleiben, Richtung K.O.-Runde am Montag. Den Gegner dort wird Nagelsmann wohl erst 2 Tage vorher kennen. Der neue WM-Modus ist daran schuld. Aktuell gibt es noch 8 Optionen, darunter Schottland, Australien und Paraguay.
13: Nach den beiden schweren Erdbeben läuft in Venezuela die Suche nach Überlebenden unter den Trümmern. Über 160 Menschen kamen ums Leben, es werden aber tausende Opfer befürchtet. Viele Länder haben Hilfe gesagt, auch Bundeskanzler Friedrich Merz. Hitzerekord in Deutschland eingestellt. Die vergangene Nacht zieht mit der wärmsten seit Beginn der Messungen gleich. In Bad Bergzabern in Rheinland-Pfalz fiel in der Nacht die Temperatur nicht unter 26,2 Grad.
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15: Der SC Freiburg muss eine Geldstrafe von 30.000 Euro an die UEFA zahlen. Und zwar wegen des Platzsturms der Fans nach dem Einzug ins Europa-League-Finale. Zudem droht dem Sportclub ein internationales Heimspiel ohne Zuschauer. Die Strafe ist für 2 Jahre auf Bewährung ausgesetzt, teilt die UEFA mit. Tanja Burger, Freiburg.

Chili Peppers mit By the Way hier bei Rock FM. Die Doku über ihre wilde Anfangszeit, die gibt's immer noch beim Streaming-Anbieter mit dem großen roten N. Nach wie vor sehr zu empfehlen. Heißt The Rise of the Red Hot Chili Peppers, Our Brother Hillel. Ja, Hillel Slovak, der einzige Gitarrist, der leider mit 26 Jahren an einer Überdosis Heroin gestorben ist. Was habe ich da heute gelesen? Junge Menschen nehmen wieder mehr Drogen. Fast 20% der 18- bis 25-Jährigen hatten bereits Erfahrung mit dem Konsum mindestens einer illegalen Droge. Zum Vergleich, 2023, da waren das noch 13,5%. Also das ist ein heftiger Anstieg. Wie man sich denken kann, ist der Anteil der Jungs dabei fast doppelt so hoch wie bei den Mädels. Also Leute, klärt eure Kids auf, auch was dieses verdammte Lachgas angeht. Ja, ich sehe immer überall diese Kartuschen rumliegen. Das wird immer noch unter dem Deckmantel von Sahnekapseln-Zeug verkauft. Also es ist wirklich verrückt. Es ist eine wilde Welt. Das wusste schon Cat Stevens und auch Mr. Big wussten das. Rock FM ist hier, der Feierabend lange. Gehabt euch wohl.

0: Die Kings of Leon, verdienen die schon den Titel Rocklegenden? Also wenn man mich fragt, ja, aber ich bin Millennial. Also bei der nächsten Truppe bin ich mir ganz sicher. Aber bevor wir die spielen, da wird Kollege Kerim euch mal noch was erzählen. Spitzt die Lauscher.
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2: Satanistische Nachrichten auf Schallplatten. Wie kam es zu dieser Legende und was ist da dran? Die Theorie, dass

Band, die damit angefangen hat, war alles andere als satanistisch. Und ich rede von den Beatles. Alles hat nämlich angefangen, als John Lennon bekifft am Mischpult saß und ihre Single Rain aus Versehen rückwärts gespielt hat. Und er nahm eine Nachricht auf. Ich spiele die Nummer erstmal normal und dann rückwärts und ihr könnt gerne schauen, ob ihr es auch hören könnt.

0: Okay, also das ist nicht wirklich satanistisch. Er redet da von Sonnenschein und Regen. Aber die Beatles haben damit einen Schneeball ins Rollen gebracht. Anscheinend sollen Pink Floyd, Judas Priest, Queen, The Eagles, The Rolling Stones und ja, auch Britney Spears, sie alle sollen mal versteckte Nachrichten rückwärts aufgenommen haben. Diese Aufnahmetechnik hat tatsächlich auch einen Namen. Backmasking. Backmasking wurde mit Satan in Verbindung gebracht wegen Led Zeppelin. In den 80ern haben christliche Gruppen der Band unterstellt, dass sie satanistische Nachrichten versteckt haben. Sie konnten aber nicht super viel politisch bewirken und irgendwann hat die CD sowieso die Schallplatte abgelöst und CDs sind recht schwierig rückwärts abzuspielen. Dennoch gibt es die ein oder andere Heavy-Metal-Band, die bewusst satanistische Nachrichten durch Backmasking einsetzt. Aber das ist ironischerweise erst nach der Verschwörungstheorie entstanden. Naja, ich verlasse euch jetzt mit einer kleinen Nachricht. Auch Snooks Ham.
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4: Der Sonnenuntergang lässt noch gute 3 Stunden auf sich warten. Auch danach sinken die Temperaturen nur mäßig und langsam auf 19 bis 24 Grad in der Nacht. Fenster auf hilft also nur bedingt. Am besten so einen Wecker auf 4.30 Uhr stellen und dann mal ordentlich durchlüften. Denn morgen kommt die nächste Hitzewelle. Viel Sonne, fast keine Gewitter und 34 bis 39 Grad. Lokal sogar mal kurzzeitig 40 Grad plus.
3: Es ist 6:30. 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
5: Ich bin Daniel Ernst. Die Länder wollen bei der geplanten Reform der Einkommensteuer besser eingebunden werden. Der Bund müsse die Länder mit auf den Weg nehmen, hieß es. Eine Steuerreform des Bundes könne nicht zur finanziellen Belastung von Kommunen oder Ländern werden. Im Moment sprechen die Ministerpräsidenten mit Bundeskanzler Friedrich Merz. Erfolg für den Bayer-Konzern. Das Unternehmen kann nach dem Urteil des obersten amerikanischen Gerichts nicht wegen fehlender Krebswarnungen auf Verpackungen von Unkrautvernichtern verklagt werden. Es geht dabei um das Mittel Glyphosat. Die Bayer-Aktie hat nach der Entscheidung um mehr als 15% zugelegt. Die deutsche Fußballnationalmannschaft bestreitet am Abend bei der WM ihr letztes Vorrundenspiel. Gegner ist die Mannschaft von Ecuador. Deutschland steht schon als Gruppensieger fest. Ecuador kann sich noch fürs 16. Finale qualifizieren.
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6: In Heilbronn gibt's Diskussionen nach einem Autokorso von bosnischen Fußballfans gestern Abend. Die Polizei hat 2 Autoschlüssel sichergestellt, weil der Autokorso zu laut war. Die Fans werfen den Beamten vor, bei ihnen härter vorgegangen zu sein als bei anderen Fanlagern. Die Polizei sagt, das sei bei Verstößen gegen den Lärmschutz im Einzelfall rechtlich möglich. Nathalie Bender, Heilbronn.

0: Hugh Lewis and the News, I want a new drug. Ich weiß nicht warum, ich muss gerade an Wein denken. Richtig guten Wein. Weißwein, Rotwein, Weißweinschorle, Rosé, außerdem Schaumwein und Wein. Also Wein, Wein.
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0: Ja, die halbe Redaktion ist ausgerückt und wir sind im Weingut Klebronn und Gütlingen gelandet und haben natürlich auch mal direkt das Mikrofon in die Meute gehalten, beziehungsweise ist es beim Verwaltungsleiter Hagen gelandet. Und wir haben gefragt, wie ist die Stimmung?
2: Stimmung wird ja sehr aufgeheizt sein, bewitterungsbedingt, aber wir haben sehr, sehr gute, kühle Dinge vorbereitet, gute Weine und von daher werden wir kühle Kopf bewahren heute Abend.
0: Das klingt doch vernünftig. Und worauf freut man sich auf dem Weingut am meisten?
2: Ja, heute Abend werden wir gut, mit Sicherheit gut essen können. Von Rock FM haben wir sehr gute Sachen vorbereitet und auf unsere leckere Weine von C&G, die mit Sicherheit wieder schön gekühlt sein werden und ja, wir uns dann heute Abend, ja, einen schönen Abend uns präsentieren können.
0: Bleibt die Frage, wie ist euer Team so drauf? Wie tickt ihr so?
2: Unser Team, ja, wir sind einfach, denke ich, seit vielen, vielen Jahren haben einen guten Zusammenhalt. Wir sind sehr kreativ, sehr innovativ und das wird uns immer wieder von außen bestätigt, auch jetzt wieder aktuell durch gute Auszeichnungen. Deswegen freut es mich ganz besonders, dass das auch dann heute so von Rock FM dann auch unterstützt wird und dass wir einen schönen Abend haben können. Ja.
0: Und allerletzte Frage versprochen, wie ist euer Tipp heute Abend gegen Ecuador?
2: Tipp wird 2-0 sein. Ich denke, dass wir das relativ souverän heute Abend machen und ja, genau.
0: Ja, wo sonst der Wein in Fässern gärt, da wird heute ordentlich gejubelt, hoffentlich, wenn unsere Jungs abliefern von der Nationalelf. Wir haben das Weingut Klebronn und Güglingen mal eben mit Lidl in die wahrscheinlich coolste WM-Party-Location der Rockregion verwandelt.
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0: So, hier ist Rocky Fame, der Feierabend nicht lange. Ich mach gleich Feierabend hier. Ich hab die Schnauze gestrichen, voll, ich geh auf Weißbier saufen. Aber der Lucky, der Musikchef, der ist auch da. Ja, und die Hitze schlägt uns ein bisschen auf den Dates, oder?
1: Ja, so ist es, jawohl.
0: Wir sind irgendwie ins Bayerische abgerutscht.
1: Ich weiß es ist nicht, okay. Warum. Ich hol uns mal wieder zurück ins. Ich war kurz im Fränkischen dann noch, aber jetzt sind wir wieder hier im Hochdeutschen. Hallo.
0: Ja, Fränkisch ist auch super. Hallo Lucky, was gibt's heute? Hast du ein paar heiße Hits vielleicht dabei?
1: Ich hab richtig heiße Hits. Ich hab nämlich mal so eine Punk-Rock-Sendung. Ja, ich habe neue Songs von Social Distortion und von Zebrahead.
0: Ey, da wird sich unsere Praktikantin Emmy freuen. Das ist nämlich ein richtiges Punk-Rock-Girl.
1: Ich habe es gesehen und für sie habe ich es gemacht.
0: Echt jetzt?
1: Ja.
0: Ist ja cool.
1: Diese coole Reel, was ihr gemacht habt.
0: Die war auch auf dem Southside. Zebrahead waren, glaube ich, auch da.
1: Ja, richtig.
0: Ja, die waren auch kürzlich in unserem Plattenrausch-Spezial. Geplant von Musikchef Lucky. Und gleich gibt's die Mucke von Musikchef Lucky. Und zwar hier bei Rock FM. Nach den 19 Uhr News. Dranbleiben!

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13: Auch heute Abend bleibt es wieder lange heiß. Wer auf eine schnelle Abkühlung wartet, der braucht viel Geduld. Vielerorts fallen die Temperaturen erst spät unter 30 Grad. Wir reden so von 22 Uhr. In der Nacht dann sternenklar, trocken und tropisch mild bei 19 bis 24 Grad. Und morgen gibt es wieder viel Sonne, extreme Hitze und keine Gewittergefahr. Höchstwerte bei 34 bis 39 Grad. Vereinzelt sogar mal 40 Grad oder knapp drüber.
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14: Ich bin Daniel Ernst. Guten Abend. Gute Nachrichten für die Beschäftigten von Galeria. Die angeschlagene Warenhauskette kann die Insolvenz abwenden und bekommt einen neuen Kredit in Höhe von bis zu 160 Millionen Euro. Das Geld ist an einen Sanierungsplan geknüpft. Nach Medienberichten sollen aber auch Filialen geschlossen werden. Bundesweit sind bei Galeria 12.000 Menschen beschäftigt. Deutschland will Venezuela nach dem schweren Erdbeben schnell Hilfe leisten. Hilfsgüter wie etwa Wasserfilter, Feldbetten, Zelte oder Generatoren stehen bereit, so das Auswärtige Amt. Nach 2 schweren Erdbeben in der Nacht geht man in Venezuela von tausenden Toten aus. Tausende deutsche Fußballfans feiern in New York, schon Stunden vor dem letzten Vorrundenspiel der Nationalmannschaft. Die trifft auf Ecuador und die Südamerikaner können sich noch für die K.O.-Runde qualifizieren. Thomas Bremser berichtet aus New York.
15: Die deutschen Fans sind lautstark vertreten hier in New York. Sie singen, hüpfen oder bilden einen Zug, jedenfalls beste Stimmung vor dem sportlich bedeutungslosen Gruppenspiel. Aber Julian Nagelsmann will die Partie seriös und fair angehen, denn Ecuador bangt ja noch ums Weiterkommen. Und das Team soll im Flow bleiben Richtung K.O.-Runde am Montag. Den Gegner dort wird Nagelsmann wohl erst 2 Tage vorher kennen. Der neue WM-Modus ist daran schuld. Aktuell gibt es noch 8 Optionen, darunter Schottland, Australien und Paraguay.
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16: Ich bin Barbara Schlegel. Guten Abend.
4: Die Zahl der Biber hat in den vergangenen Jahrzehnten deutlich zugenommen. Rund 12.400 Tiere soll es im Land geben. Entsprechend kommt es zu Konflikten mit Gemeinden und Landwirten, wenn Biber durch ihre Bauten mal eben Bach- und Flussläufe verändern. Die alte grün-schwarze Landesregierung wollte deshalb den Abschuss von sogenannten Problembibern einfacher und unbürokratischer machen, mit Hilfe der Biberschutzverordnung. Dagegen haben Naturschützer geklagt. Jetzt hat der Verwaltungsgerichtshof per Eilantrag die Verordnung gekippt. Begründung: Das Töten eines Bibers muss sich auf eine konkrete Situation beziehen. Mit der Verordnung wäre das letztlich an allen Orten möglich gewesen, ohne präventive Kontrolle. Die Naturschutzverbände wollen zum alten Bibermanagement zurück. Abschüsse müssen die Ausnahme bleiben.
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16: So, meine Freunde, macht's euch gemütlich. Donnerstag, 19 Uhr, Zeit für frischen Rock. Ich habe richtig coole neue Songs dabei. Von Lina Maria, von Airborne, von Social Distortion, von Zebrahead und vielen mehr. Reinstarten wir mit der aktuellen von Rise Against. Ricochet heißt die. Hallo. Hallo.

Keiner streichelt die Gitarre so zärtlich wie Santana. Black Magic Woman. Ihr hört Rock FM. Ich bin Musikchef Luki. Mit was ganz Neuem aus Deutschland. Lina Maria, das ist so eine, da hätte man vor 20 Jahren gesagt, das ist eine Rockgöre. Vorbild Blondie, Joan Jett und Avril Lavigne. Und das Ganze bündelt sie in richtig coolen Rocksound. Und das ist ihre neue Nummer. Lina Maria. Wütend ist sie da. Rich as fuck.

Gary Moore bei Rock FM. Ich bin Musikchef Luki. Einen schönen Donnerstagabend euch. Den verbringt man am besten einfach auf der Couch vorm Ventilator. Es bringt nichts, rauszugehen bei der Hitze. Wenn doch, dann steigt in den Flieger, macht's wie Airborne und fliegt einmal um die Welt. Das ist ihre aktuelle Single. Airborne. Frischer Rock bei Rock FM. Life After Death. Last Plane Out. Rock on!

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Ihr hört Rock FM. Das waren Pink Floyd, Learning to Fly. Hammernummer. Und jetzt kommen wir alle mal runter, besinnen uns mal kurz unsere eigenen Sterblichkeit und machen melancholisch in den Abend weiter. Social Distortion haben ein neues Album draußen und da ist auch diese wunderschön herzzerbrechende Nummer drauf. The Way Things Were. Rockballade hier bei Rock FM.

Pearl Jam, Jeremy bei Rock FM. Ich bin Musikchef Luki und das war mal wieder eine Woche frischer Rock. Morgen einschalte Plattenrausch ab 18 Uhr mit meinem Kollege Lange. Sich eine Stunde durch die Diskografie von Guns N' Roses arbeiten. Das macht Spaß. Wir hören uns hier nächste Woche wieder. Montag 19 Uhr geht's weiter mit frischem Rock. Zum Rausschmeißer habe ich Zebrahead für euch. Punkrock vom Feinsten. Geile Nummer. A perfect life is such a bore. Bis Montag. Tschüssi.

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5: Ich bin Daniel Ernst. Guten Abend. Bund und Länder haben sich auf eine Finanzreform zur Entlastung der Kommunen geeinigt. Das teilte Niedersachsens Regierungschef Lies nach der Ministerpräsidentenkonferenz mit. Auch Bundeskanzler Friedrich Merz hatte daran teilgenommen. Die nun getroffene Einigung erfolge der Regel, wer bestellt, der bezahlt. Mit der Neuregelung sollen die stark gestiegenen Sozialausgaben der Kommunen gedämpft werden. Die angeschlagene Warenhauskette Galeria kann die drohende Insolvenz abwenden. Das Unternehmen bekommt einen neuen Kredit in Höhe von bis zu 160 Millionen Euro. Bundesweit sind bei Galeria 12.000 Menschen beschäftigt. Thomas Brockt berichtet.
6: Es ist einerseits eine gute Meldung für Galeria. Nach Wochen der Unsicherheit gibt es frisches Geld für das Unternehmen. Der Kredit kommt von der US-Investmentgesellschaft Gordon Brothers und wird durch die Ware von Galeria abgesichert. Das Geld ist aber auch an einen auf 3 Jahre angelegten Sanierungsplan geknüpft, der jetzt umgesetzt werden soll. Und das heißt, es wird noch einmal genau geprüft, welche der verbliebenen Standorte wirklich noch rentabel sind. Dabei gelten wohl etwa 30 der derzeit 83 Warenhäuser als Wackelkandidaten.
5: Die deutsche Fußballnationalmannschaft macht sich gleich auf den Weg zum Stadion. Im letzten Vorrundenspiel trifft Deutschland auf Ecuador. Die Südamerikaner können sich noch für die K.O.-Runde qualifizieren. Deutschland steht schon als Gruppensieger fest.
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7: Ich bin Barbara Schlegel, guten Abend. Die Zahl der Biber hat in den vergangenen Jahrzehnten deutlich zugenommen. Rund 12.400 Tiere soll es im Land geben. Entsprechend kommt es zu Konflikten mit Gemeinden und Landwirten, wenn Biber durch ihre Bauten mal eben Bach- und Flussläufe verändern. Die alte grün-schwarze Landesregierung wollte deshalb den Abschuss von sogenannten Problembibern einfacher und unbürokratischer machen, mit Hilfe der Biberschutzverordnung. Dagegen haben Naturschützer geklagt. Jetzt hat der Verwaltungsgerichtshof per Eilantrag die Verordnung gekippt. Begründung: Das Töten eines Bibers muss sich auf eine konkrete Situation beziehen. Mit der Verordnung wäre das letztlich an allen Orten möglich gewesen, ohne präventive Kontrolle. Die Naturschutzverbände wollen zum alten Bibermanagement zurück. Abschüsse müssen die Ausnahme bleiben.

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1: Bob Dylan mit Knockin' on Heaven's Door, veröffentlicht 1973 aus dem Film Pat Garrett and Billy the Kid von Regisseur Sam Peckinpah. Der Song wurde ursprünglich für die Filmszene daraus komponiert, in der Sheriff Pat Garrett stirbt. Bob Dylan soll ihn angeblich in weniger als einer Stunde geschrieben haben und wurde zu einem der meistgecoverten Dylan-Songs überhaupt, unter anderem von Eric Clapton, Guns N' Roses, Randy Crawford und Brian Ferry. Hier ist Bob Dylan mit Knockin' on Heaven's Door.
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1: Ein Klassiker, AC/DC mit Thunderstruck. Der Song erschien am 10. September 1990 als Leadsingle des Albums The Razor's Edge. Heute zählt der Song zu den bekanntesten Rockhymnen aller Zeiten. Der Songtext erzählt von einer wilden, aufregenden Begegnung, die den Erzähler wie vom Blitz getroffen hat. Der Song erreichte in den deutschen Charts Platz 21, in Großbritannien kam der Song auf Platz 13. AC/DC und Thunderstruck.
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2: Ich bin Daniel Ernst. Guten Abend. Das war der bisher heißeste Tag des Jahres und für Baden-Württemberg sogar der heißeste Junitag seit Beginn der Messungen. In Waghäusel-Kirlach im Kreis Karlsruhe sind heute 39 Grad gemessen worden, so viel wie noch nie im Juni. Bund und Länder haben sich auf eine Finanzreform geeinigt. Man will so vor allem die Städte und Gemeinden von finanziellen Belastungen befreien. Die Neuregelung soll ab 1. September gelten. Der rheinland-pfälzische Ministerpräsident Gordon Schnieder sagte, im nächsten Jahr würden die Kommunen um rund 3 Milliarden Euro entlastet. Fußballnationalspieler Nathaniel Brown wechselt von Eintracht Frankfurt zu Bayern München. Nach Medienberichten zahlt der deutsche Meister 55 Millionen Euro Ablöse. Eine offizielle Bestätigung gibt es aber noch nicht.

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1: Bob Seger and the Silver Bullet Band mit dem Song Old Time Rock'n'Roll. Der Song wurde ursprünglich 1978 für das Album Stranger in Town aufgenommen und 1979 dann als Single veröffentlicht. Der Song handelt von einem Mann, der die alte Rock'n'Roll-Musik liebt. Mit moderner Musik kann er wenig anfangen. Er hört lieber die alten Schallplatten, weil diese Musik für ihn mehr Gefühl, mehr Seele und Erinnerung enthält. Statt in Discos zu gehen oder aktuelle Trends mitzumachen, bleibt er bei seinen musikalischen Wurzeln. Bob Seger mit Old Time Rock'n'Roll.

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2: Gary Moore mit Walking by Myself. Der Song erschien 1990 auf dem Album Still Got the Blues. Und zwar dem Album, mit dem Gary Moore erfolgreich zu seinen Blueswurzeln zurückkehrte. Der Text ist einfach gehalten. Der Sänger versichert seiner Geliebten seine Liebe und erklärt, dass er einfach nur ihr Lovin' Man sein möchte. Gastmusiker übrigens auf diesem Album war kein anderer als George Harrison. Gary Moore mit Walking by Myself.
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2: Ich bin Daniel Ernst. Guten Abend. Knapp 24 Stunden nach dem schweren Doppelerdbeben von Venezuela steigt die Zahl der Toten weiter an. Über 180 Leichen sind inzwischen geborgen worden. Es werden aber tausende Opfer befürchtet. Deutschland will Venezuela schnell helfen. Hilfsgüter wie etwa Wasserfilter, Feldbetten, Zelte oder Generatoren stünden bereit, so das Auswärtige Amt. Die Kassen der Städte und Gemeinden in Deutschland sind leer. Fast überall wird inzwischen drastisch gespart. Das soll sich ändern. Bund und Länder haben sich auf eine Finanzreform geeinigt, um den Kommunen zu helfen. Der rheinland-pfälzische Ministerpräsident Gordon Schnieder sagte, im nächsten Jahr würden die Kommunen um rund 3 Milliarden Euro entlastet. Das war der bisher heißeste Tag des Jahres und für Baden-Württemberg sogar der heißeste Junitag seit Beginn der Messungen. In Waghäusel-Kirlach im Kreis Karlsruhe sind heute 39 Grad gemessen worden, so viel wie noch nie im Juni.

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1: Ich bin Daniel Ernst. Guten Abend. Knapp 24 Stunden nach dem schweren Doppelerdbeben von Venezuela steigt die Zahl der Toten weiter an. Über 180 Leichen sind inzwischen geborgen worden. Es werden aber tausende Opfer befürchtet. Deutschland will Venezuela schnell helfen. Hilfsgüter wie etwa Wasserfilter, Feldbetten, Zelte oder Generatoren stünden bereit, so das Auswärtige Amt. Die Kassen der Städte und Gemeinden in Deutschland sind leer. Fast überall wird inzwischen drastisch gespart. Das soll sich ändern. Bund und Länder haben sich auf eine Finanzreform geeinigt, um den Kommunen zu helfen. Der rheinland-pfälzische Ministerpräsident Gordon Schnieder sagte, im nächsten Jahr würden die Kommunen um rund 3 Milliarden Euro entlastet. Das war der bisher heißeste Tag des Jahres und für Baden-Württemberg sogar der heißeste Junitag seit Beginn der Messungen. In Waghäusel-Kirlach im Kreis Karlsruhe sind heute 39 Grad gemessen worden, so viel wie noch nie im Juni.

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1: Guten Abend Deutschland, mein Name ist Daniel Kaiser. Willkommen zur Night Lounge heute am Freitag, den 26. Juni 2026. Vor zwei Minuten ist das Spiel zu Ende gegangen, Ecuador gegen Deutschland. Und man muss leider sagen, wir haben verloren. Ecuador gewinnt 2:1 gegen Deutschland. Trotzdem ist Deutschland natürlich weiter. Aber es bleibt auf jeden Fall spannend und ich dachte, das würde vielleicht alle interessieren, die gerade erst eingeschaltet haben und das Spiel gar nicht mitbekommen haben. So, wir kommen zum heutigen Thema. Wir haben Freitag und wir machen heute ein Crazy Friday-Thema. Eins, das wir in der Form noch nie hatten. Es ist nämlich die verrückte Fragerunde. Ich habe mir die Mühe gemacht, die letzten Tage Fragen zu sammeln und mir Fragen auszudenken, die ihr in dieser Form vermutlich noch nicht gestellt bekommen habt. Ihr werdet unter Umständen auch von euren eigenen Antworten überrascht sein. Worum ich euch heute bitte, ist, zum Telefon zu greifen und anzurufen, denn ihr wisst ja nicht, welche Frage ich euch stellen werde. Das ist das Gemeine, aber es ist so ein bisschen wie Roulette. Also so ein bisschen wie bei unserem Themenroulette. Das heißt, man weiß ja da auch nicht, welches Thema wir in der Vergangenheit mal behandelt haben und man muss dann ja auch relativ spontan darauf antworten. Das ist nur jetzt keine Liste mit irgendwelchen Themen, die wir schon hatten. Es ist ein bisschen anders. Aber einfach mitmachen und sich überraschen lassen und vielleicht, ja, sagt ihr ja sogar, hey, das sind coole Fragen, die nehme ich mit auf die nächste Party und stelle sie den Leuten oder wenn ich mal ein deepes Gespräch mit meinen Freunden habe. Die Nummer zu mir ins Studio, kostenlos vom Handy und vom Festnetz.
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1: Ja, da könnt ihr mitmachen und ja, online könnt ihr natürlich auch gerne mitmachen. Auf Instagram, auf Facebook ist das Thema, glaube ich, gepostet. Und ihr könnt auch gerne E-Mails dazu schreiben, wenn ihr Gedanken dazu habt. Ansonsten würde ich sagen, legen wir direkt mal los und lassen uns überraschen, welche erste Frage ich welchem ersten Anrufer oder welcher ersten Anruferin stellen darf. Und wir gucken mal gerade, wen wir in der ersten Leitung haben. Da müsste wer sein mit der Endziffer 51. Guten Abend, wer da woher? Die 51, hört ihr mich schon? Hallo?
2: Hallo?
1: Wer ist denn da?
2: Hier ist die Danielle Klein.
1: Was, wer?
2: Die Danielle Klein.
1: Danielle Klein, du lachst, warum? Was ist los?
2: Ja, wir sitzen hier im Auto, wir haben einfach mal die Nummer eingegeben, wir haben nicht gedacht, dass die dran gehen.
1: Danielle, wo kommst du her?
2: Von Bernkastel.
1: Von Bernkastel?
2: Kuhs, ja.
1: Ah, okay, die Ecke kennt man doch, wollte gerade sagen.
2: Ja.
1: Und ihr seid gerade unterwegs, habt ihr keinen Fußball geschaut?
2: Doch, davon kommen wir gerade.
1: Ich war gerade so froh, dass das zwei Minuten vor Sendung aufgehört hat, sonst hätte ich es nämlich nicht mehr gucken können bis zum Schluss. Aber ja, war schon krass, oder?
2: Ja, war schon verrückt.
1: War ich habe was anderes getippt. Ja, ich hatte auch das Gefühl, irgendwie beim letzten Spiel hatten wir mehr Torchancen. Das war diesmal, waren schon starke Jungs, muss man sagen.
2: Das stimmt,
1: ja. So, du bist mit Sicherheit gespannt, genauso wie ich, was jetzt für eine Frage kommt.
2: Ja.
1: Aber du musst dich wirklich drauf einlassen, ja? Das ist mir besonders wichtig bei diesen Fragen. Ich habe mir wirklich voll Mühe gegeben, mir was Verrücktes auszudenken. Also.
2: Okay.
1: Bist du bereit? Keine Ablenkung links und rechts.
2: Nee, ich bin bereit.
1: Gut. Stell dir vor,
2: ja,
1: du wachst morgens auf und alle Fotos, die du digital, aber auch physisch, also ausgedruckt, ne, oder Polaroid oder wie, besitzt, alle diese Fotos sind gelöscht oder verbrannt. Du suchst panisch deine Geldbörse auf und es ist noch da. Das einzige Foto, das du da mal reingelegt hast, das dir geblieben ist. Was sieht man auf diesem Foto?
2: Ja, ich denke mal meine Freunde.
1: Ach krass, wie schön. Das heißt, ja, das heißt, dein Gedanke war sofort, das muss ein Bild von meinen Freunden sein. Warum?
2: Genau, ja, weil die mich glücklich machen, ich mich freue, wenn ich die sehe.
1: Gibt es dieses Bild von euch, wo ihr alle drauf seid?
2: Das gibt's bestimmt irgendwo auf meinem Handy, ja.
1: Ich wollte gerade sagen, ne? Du merkst gerade selber, wie tricky das ist. Man besitzt zwar dieses Bild, aber irgendwie, ja, irgendwo in den Tiefen des Handys ist es verborgen. Was bedeuten dir deine Freunde? Warum hast du die Freunde genannt und nicht, viele nennen jetzt ihr Schatzi oder ihr Haustier oder Mama, Papa? Warum sind es bei dir, warum haben die so einen hohen Stellenwert für dich?
2: Weil ich mich gern mit denen treffe und die mich immer glücklich machen und man weiß, es ist immer jemand da, wenn man jemanden braucht. Und egal was ist, ob man lachen will, ob man weinen will, es ist immer jemand da.
1: Wie lange kennt ihr euch schon? Also die du jetzt gerade im Sinn hast?
2: Schon länger, also 3, 4, 5 Jahre. Unterschiedlich.
1: 3, 4, 5 Jahre? Okay. Ist ja noch gar nicht so lang.
2: Nee.
1: Wo sind die Freunde, die man noch aus dem Sandkasten kennt? Oder gibt's die bei dir nicht?
2: Nicht viele, nee.
1: Kein Bock auf die oder bist du öfters umgezogen? Man weiß ja nicht die Hintergründe.
2: Nee, also es gibt noch 2, 3 bei mir im Dorf, mit denen ich auch noch jetzt befreundet bin, aber ja. Okay. Viele sind auch neu dazugekommen.
1: Was macht diese Freundschaft, also diese 3 bis 4, 5 Jahre, die du sie jetzt kennst, hast du schon so richtige Höhen und Tiefen mit denen durchgemacht oder sagst du, nee, eigentlich bis jetzt nur eine geile Zeit gehabt?
2: Eine geile Zeit gehabt.
1: Was sind so die Highlights? Hau mal raus.
2: Oh, Highlights. Ja, also wir gehen auf jedes Weinfest, wir sind überall, haben da immer eine geile Zeit. Das ist mega.
1: Also die Highlights sind alle so ein bisschen verschwommen in der Erinnerung.
2: Ja, das auch. Ja,
1: das auch. Ich dachte jetzt gerade so, ja, wir waren zusammen auf dem Festival oder sowas. Und
2: ja, das waren wir letztens auch. Bei Rock am Ring waren wir letztes Mal.
1: Echt? Ja, nice.
2: Ja.
1: Wie war das? War gut?
2: War mega.
1: Das sind alle mitgezogen?
2: Alle mitgezogen. Hm. Wir waren 13 Leute so, mit denen wir immer unterwegs sind, ja.
1: In welchem Alter seid ihr jetzt, so von bis?
2: Von 20 bis 25.
1: 20 bis 25, okay. Ist aber schon so eine Zeit, also gerade nach 25 beginnt so der erste Umbruch. Spürst du den schon in deinem Freundeskreis? Also die ersten, die dann sagen, ja, übrigens, ich habe jetzt geheiratet oder ja, ich kriege jetzt ein Kind. Gibt es das schon in deinem Freundeskreis? Noch nicht.
2: Nee, das ist bei uns noch nicht. Ein paar ziehen um, ein paar sind da unterwegs, aber noch keiner kriegt Kinder oder heiratet.
1: Ach so, um die 30 fängt das dann an, oder?
2: Ja, das kann gut sein. Haben wir noch ein bisschen Zeit für.
1: Das stimmt. Meinst du, die Clique, so wie sie gerade ist, wird noch in 20 Jahren oder in 10 Jahren, bestehen?
2: Ja, das hoffe ich auf jeden Fall.
1: Also spricht gerade nichts dagegen.
2: Nee.
1: Ja, das ist auch gut. Sehr schön.
2: Ja.
1: Dann wünsche ich euch auf jeden Fall einen schönen Abend noch. Danke fürs Anrufen und Mitmachen. Daniel, mach's gut. Bis bald.
2: Danke.
1: Ciao.
2: Gleichfalls. Tschüss.
1: So, anrufen dürft ihr auch vom Handy und vom Festnetz. Die Crazy Friday Fragerunde. Die Nummer zu mir ins Studio.
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1: Ja, ich finde das eigentlich eine schöne Frage. Vielleicht werden wir sie heute nochmal wiederholen, weil das ging jetzt relativ flott. Ich habe jetzt gar nicht so viele Fragen vorbereitet. Ich habe gedacht, das zieht sich ein bisschen länger. Aber wer weiß, vielleicht verbirgt sich ja auch eine Geschichte hinter der ein oder anderen Antwort, wo man dann auch ein bisschen nachbohren kann. Finde sie ganz gut, wenn ihr sagt, hey, die Fragen möchte ich dann vielleicht auch mal haben. Ich kann sie euch auch gerne nach der Sendung per Mail zukommen lassen. Jetzt geht's erstmal weiter in die nächste Leitung. Und zwar muss man gerade gucken, wen haben wir als nächstes? Am längsten wartet der Mario aus Convesta. Mario, grüß dich.
3: Moin, Daniel.
1: Moin, alles gut?
3: Moin, ja, alles gut, nur warm.
1: Nur warm, wo bist du denn gerade? So, es halt bei dir, als wärst du auf dem Klo.
3: Bleib mal ganz kurz, gib mir eine Sekunde, sonst fahre ich kurz in eine andere Location hier.
1: Vergiss nicht zu ziehen.
3: Nein, alles gut. alles gut. Ach Gott. Ja, warm ist halt geworden. Heiß.
1: Jetzt
3: ist besser, oder?
1: Ich habe mir mal eine Frage jetzt zum Thema Hitze überlegen müssen. Habe ich gar nicht gemacht. Was wäre es denn bei dir gewesen?
3: Was?
1: Hast du dir die Frage gerade selber auch gestellt? Wenn alle Fotos, die du physisch und digital besitzt, verbrannt, gelöscht werden, welches eine Foto würdest du hoffen, ist noch in deinem Geldbeutel übrig geblieben?
3: Es gibt ein Foto, was ich von mir extrem schön finde. Das würde ich ungern verlieren. Also da wurde ich irgendwie fotografiert in der Diskothek. Das sieht so aus, als würde ich irgendwie völlig entspannt einfach in die Ferne gucken.
1: Das magst du.
3: Krass, also, ja.
1: Wahrscheinlich ein kurzer Moment, in dem du einfach nur überlegt hast, was trinke ich als nächstes?
3: Ja, genau.
1: Hat dich jemand fotografiert? Oder so ein anderer Moment, wo man irgendwie so voll in Gedanken war. Ich glaube, ich muss aufs Klo.
3: Ja, auf jeden Fall.
1: Macht jemanden das Abschluss von dir. Sehr schön. Mario, die nächste Frage. Ja. Bist du bereit?
3: Ja, ich bin bereit.
1: So, stell dir vor, du triffst dein 10-jähriges Ich. Ihr dürft nur 5 Minuten miteinander sprechen. Worüber würdest du nicht reden, obwohl es wichtig wäre?
3: Worüber würde ich nicht reden?
1: Obwohl es wichtig wäre.
3: Über was würde ich nicht reden, obwohl es wichtig wäre? Also du meinst, um mein 10-jähriges Ich zu schützen, praktisch, oder? Verstehe ich das richtig?
1: Du triffst dein 10-jähriges Ich, du darfst 5 Minuten mit diesem 10-jährigen Ich sprechen.
3: Ja.
1: Du darfst, du würdest, ne, worüber würdest du nicht reden, obwohl es wichtig wäre? Etwas, das du diesem 10-Jährigen nicht sagst, obwohl du weißt, eigentlich ist das ein sehr wichtiger Teil, aus deiner Perspektive jetzt, war das ein sehr wichtiger Abschnitt deines Lebens, aber du weißt auch, dass es eigentlich nicht richtig ist. Trotzdem, du lässt es quasi weg. Was wäre das?
3: Ich würde einfach, also muss ich kurz nachdenken, weil das ist echt eine freaky Frage.
1: Ich sag's, ich habe auch lange überlegt, bis ich mir selber Antworten auf diese Fragen gegeben habe. Ich habe nicht jede selbst beantwortet, weil bei manchen, sage ich dir ganz ehrlich, saß ich da und dachte mir, ich krieg's nicht hin. Also ich will es hinkriegen, aber es ist schwer, mich zu entscheiden.
3: Ich wüsste, was ich meinem 10-Jährigen ich sagen würde, aber ich weiß nicht, mir fällt gerade voll schwer zu überlegen, weil irgendwie bedeutet ja irgendwie, ich will auch mein 10-jähriges Ich darüber schützen. Ja. Weißt du, was ich meine? Also, wenn ich mir irgendwas verschweige, was vielleicht wichtig ist. Weil im Endeffekt ist es ein Widerspruch in sich selber, weil wenn Daniel, was geht, das ist, glaube ich, die schwierigste Frage, die du mir in den ganzen 15 Jahren bisher gestellt hast. Ich würde ihm nichts davon erzählen, wie schnell ihn Menschen verlassen in seinem Leben, also wie schnell die Menschen, die ihm wichtig sind, zum Teil sterben.
1: Gutes Beispiel, ja. Ja, das finde ich, das finde ich gut. Weil ich glaube, wenn man das sagt, man denkt ja immer dann so, okay, wenn ich sage, was könnte das dann machen, ne, mit dem Kind? Was würde das dann für eine Auswirkung haben?
3: Ja.
1: Warum, jetzt müssen wir aber begründen, warum wäre es denn eigentlich wichtig, das mitzuteilen? Eigentlich?
3: Ja, weil wir hatten ja letztens schon das Thema Zeit, wo ich dir gesagt habe, dass Zeit, was ich gerne früh gewusst hätte, wie wertvoll Zeit ist. Ja. So, und wenn ich halt dem 10-Jährigen sagen würde, so von wegen, hey, pass mal auf, du verlierst den Opa mit 12. Du verlierst deine Oma mit 18, dann hätte ich mein 10-jähriges Ich nur unter Druck gesetzt. Ja.
1: Das heißt, du darfst dann, in diesem Fall dürftest du deinem 10-jährigen Ich ja nicht sagen, du wirst sehr wichtige Menschen, die du ganz doll lieb hast, die wirst du verlieren. Das willst du ja nicht sagen, obwohl es wichtig wäre. Du musst es dann ja anders verpacken. Das heißt, du würdest dann so eine Art Kalenderspruch sagen, so, hey, leb dein Leben intensiv, genieß jeden Moment.
3: Genieß die Zeit mit den Menschen, die du lieb hast. Und sag auch diesen Menschen, dass du sie lieb hast.
1: Ja. Hast du das aus deiner heutigen Sicht viel zu selten getan?
3: Ja, definitiv. Guck mal, zum Beispiel, wo meine Oma gestorben ist, war ich 18 Jahre alt. Ja. Und meine Oma hat uns zum ersten Mal, also sonst haben wir immer also so Weihnachten und so, zumindest die Weihnachten, wo ich mich daran erinnern kann, bei meiner anderen Oma verbracht und dem Opa. Und das erste Mal waren wir als Familie und mit meinen Tanten und mit den Kindern meiner Oma und so und meinem Opa einfach zusammen alle an Weihnachten. Und meine Oma hat uns am ersten und zweiten Weihnachtsfeiertag nochmal alle einladen wollen. Ja. Und ich habe halt gesagt, nee, ich komme da nicht mit, weil die wollten nur Reste essen und ich wusste genau, weil mein Vater, mein Onkel und mein Opa haben alle in derselben Firma gearbeitet, ja. So, und ich habe einfach gedacht, ich komme da nicht mit, meine Oma ist 54, ja, so, ich komme da nicht mit, wäre ich 54 gewesen damals. Ich komme da nicht mit, weil ich habe ja noch so viele Möglichkeiten, mit meiner Oma zu reden. Hätte ich allerdings gewusst, dass ich an Heiligabend meine Oma zum letzten Mal sehe, wäre ich da definitiv am zweiten Weihnachtsfeiertag hingegangen. Mhm. Aber das wusste ich halt zu dem Zeitpunkt noch nicht.
1: Aber du hast ja schon mitgeteilt, dass du sie lieb hast und so, dass ich wusste sie. Oder wusste sie es nicht?
3: Ja, das wusste sie auf jeden Fall. Ich denke mal, dass du das wusstest. So, bei mir in der Familie wurde, wie soll ich sagen, das wurde nicht so über Gefühle geredet. So. Oder auch, weißt du, meine Mutter hat auch immer, das ist vielleicht ein ganz gutes Beispiel, meine Mutter hat zum Beispiel auch immer früher die Lindenstraße-Disco geguckt und wenn die Leute in der Lindenstraße sich irgendwie geküsst haben oder gestreichelt haben oder sonst irgendwas gemacht haben, hat meine Mutter immer umgeschaltet mit der Begründung, das müssen die Kinder noch nicht sehen.
1: Verstehe.
3: Ja. Okay. Und deswegen, ich meine, ich habe schon das in meinem Leben, dass ich den Leuten sage, wie wichtig sie mir sind, aber ich bin nicht damit aufgewachsen, sondern ich musste das erst lernen, weißt du.
1: Und heute würdest du sagen, heute kannst du das? Oder arbeitest du dran?
3: Ja, ich kann das schon. Also ich habe auch letztens zum Beispiel, ich habe eine Schulfreundin, die kenne ich schon seit 36 Jahren jetzt. Also wir kennen uns schon seit 36 Jahren. Mit der habe ich gerade gestern telefoniert und habe ich ihr etwas beiläufig gesagt, hey, weißt du was, ich habe dich voll lieb. So. Also jetzt ohne irgendwelche Hintergedanken oder so. Einfach.
1: Ja, klar, nee. So, du bist, das denkt ja auch keiner. Aber
3: du bist
1: was
3: ein wichtiger Mensch, mein
1: Lieb. Wie hat dieser Mensch reagiert? Was hat dieser Mensch gemacht? Hat das erwidert? War überrascht?
3: Sie hat eigentlich auch gesagt, so von wegen, hey, mir geht's genauso, ich hab dich auch lieb, sonst hätten wir keinen Kontakt mehr.
1: Das, ich finde, das wirkt so ein bisschen wie ein Dämpfer. So. Klar, hab dich auch gern, sonst hätten wir ja keinen Kontakt. So. Ja, okay, aber es ist danke. Ja, es ist die Wahrheit, klar, ich weiß aber.
3: Nein, wir kennen es. Nein, es ist einfach trockener Humor.
1: So. Trockener Humor, stimmt.
3: Und ich habe auch schon zu meinem besten Freund zum Beispiel gesagt, hey, es ist schön, dich in meinem Leben zu haben. Hm.
1: Ja, das ist natürlich schön. Kommt drauf an, was wieder als für eine trockene Humorantwort kommt. Da hat mir noch mal jemand hier in der Sendung erzählt, glaube ich, so ein Pärchen und war die Frage, liebst du mich? Und die Antwort war, ja, natürlich liebe ich dich, sonst wärst du jetzt nicht hier.
3: Ja, super.
1: Habe ich mir gedacht, das ist deren Definition von Liebe. Interessant. Vielleicht sollte ich auch...
3: Das ist bei mir auch nicht. Aber was? Jedes Mal, wenn wir über Humor reden, muss ich an unsere kleinen Fingerspur denken.
1: Ja.
3: Das ist echt lustig, das verfolgt mich irgendwie.
1: Und ich muss jedes Mal daran denken, dass man über alles lachen darf, nur nicht mit jedem.
3: Ja, und ich habe das sogar aufgenommen, damals die Wiederholung, und ich habe es, glaube ich, immer noch auf dem Rechner irgendwo. Ich lache mich immer noch tot, wenn ich es höre.
1: Ich weiß gar nicht mehr, welche Folge das ist, das muss schon 10 Jahre her sein.
3: Da ging es irgendwie um schwarzen Humor und so, und da war vor mir jemand dran, der irgendwie irgendwas erklärt hat, und du hast es nicht verstanden, ich habe es auch nicht verstanden. Und dann haben wir halt so uns auf den kleinen Finger ausgetobt.
1: Ja, und wir hatten Spaß. So.
3: Ja, auf jeden Fall.
1: Mario, danke dir für deinen Anruf. Dir einen schönen Abend. Bis bald. Mach's gut.
3: Danke auch. Gleich bald. Ciao.
1: Und tschüss. So, Anrufen vom Handy vom Festnetz. Crazy Friday Fragerunde. Ruft mich an. Lasst euch überraschen, von welchen Fragen ich mich habe nachts inspirieren lassen. Ich habe wirklich einige, bestimmt 1-2 Stunden dran gehockt und mir ganz verrückte Dinge ausgedacht.
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1: So, und ich habe mich auch ein bisschen hier, ich habe auch ein bisschen zusammen mit der KI gearbeitet, weil ich manchmal dann so einen Kopf, im Kopf so einen Gedanken hatte und dann dachte ich mir so, das ist aber komisch formuliert. Kann man das irgendwie leichter formulieren? Und deswegen, ja, kann es auch sein, dass manchmal so ein Teil von mir ist und ein Teil dann neu formuliert wurde, damit es verständlicher ist von der KI. Ihr wisst ja, meine Fragen sind manchmal kompliziert. Gehen wir in die nächste Leitung. Wen haben wir dran? Da ist wer mit der Endziffer 1-6. Guten Abend, hallo.
4: Ihr Anruf wird gehalten. Bitte warten Sie einen Moment. Please.
1: Okay. Kann ich wenigstens die 1 drücken, wenn ich durchgestellt werden möchte?
4: Der Anruf wird.
1: Nein, gut. Gehen wir weiter. Zu wem gehen wir jetzt? Da gehen wir zu Yvonne nach Euskirchen. Hallo Yvonne.
5: Hallo.
1: Ja,
5: Anruf wird gehalten. Bitte warten.
1: Ich werde auch mal warten gelassen. Finde ich nur fair.
5: Ja, genau.
1: Auch mal in beide Richtungen und so weiter. Yvonne, hast du die Fragen, hast du da so ein bisschen mitgemacht und in dich hineingehört bei den letzten beiden Fragen?

0: Ich glaube, das ist das Wichtigste, was man machen kann, mit der Familie einfach Zeit zu verbringen. Irgendwie so.
1: Jetzt, wo er nicht mehr am Telefon ist, betrachte ich es mit so einer gewissen Distanz und frage mich gerade, ist das nicht zu allgemein, wenn man zum Beispiel jetzt sagt, ich würde nicht ansprechen, dass du viele wichtige Menschen, weil es betrifft ja irgendwo alle, oder nicht? Wir alle werden irgendwann mal wichtige Menschen verlieren.
0: Auf jeden Fall.
1: Aber, jetzt müsste man dazu sagen, manche verlieren sie halt schneller. Ne? Gibt ja keinen festen Rhythmus dahinter.
0: Ja, und ich denke, wir Menschen verbringen viel zu viel Zeit mit Arbeit, mit irgendwelchen Sachen erledigen, anstatt sich immer Zeit nehmen, einfach mal sich vernünftig hinzusetzen, Gespräche zu führen, irgendwie so.
1: Machst du das? Würdest du sagen, ja, mache ich schon?
0: Also mit Freunden tatsächlich. Ich könnte, müsste, sollte viel mehr Zeit für die nehmen, ja doch.
1: Hm. Okay, schön. Yvonne, bist du bereit für meine Crazy Friday-Fragerunde?
0: Ich weiß nicht.
1: Falls du dachtest, boah, mir fällt nichts ein, jetzt kommt eine Frage, da fällt dir gar nichts ein.
0: Okay.
1: Stell dir vor, jemand, spielt aber keine Rolle dabei, jemand, irgendwer, filmt heimlich ein ganz gewöhnliches Jahr deines Lebens. Aus tausenden Stunden, also Filmmaterial, ne? Kannst du mir noch folgen? Okay, aus tausenden Stunden, die natürlich jetzt, ne, jeder Tag wurde gefilmt, 24 Stunden, 365 Tage. So, am Ende darf nur eine Stunde gezeigt werden, um zu beantworten, wer du wirklich bist. Welche Stunde würdest du sagen, wäre das?
0: Wow, jetzt nochmal langsam.
1: Stell dir vor, jemand filmt heimlich dein ganzes Leben, und zwar ein Jahr. Aus tausenden Stunden darf am Ende nur eine einzige Stunde gezeigt werden, um die Frage zu beantworten, wer du wirklich bist. Welche Stunde wäre das?
0: Boah, das ist schwierig. Darf ich nur einen Begriff nennen, oder?
1: Du kannst gerade an die Stunde denken und mir beschreiben, was man in dieser Stunde zu sehen bekommt. Die ist nicht geschnitten, gell? Das ist keine geschnittene Stunde.
0: Ja, ja.
1: Es ist quasi eine Stunde aus deinem Leben, wo vorne hinten ein Schnitt gesetzt wurde.
0: Ich glaube, da gibt es die helfende Yvonne. Da gibt es aber auch die launische Yvonne.
1: Genau, das ist es, genau das ist es. Du musst dich jetzt für eine Version entscheiden. Die zeigst du dann der Menschheit, um die Frage zu antworten, wer du bist.
0: Also muss ich mich doch für eine entscheiden.
1: Ja, ja, klar. Du musst eine Stunde aus diesem ganzen Filmmaterial bestimmen. Welche wird gezeigt, um die Frage zu beantworten, wer du wirklich bist?
0: Ah, dann nehme ich die lustige, Yvonne.
1: Gut, doch. Was sehen wir da? Was ist da in den letzten 365 Tagen? Wo ist diese Stunde zu finden? Wann war das?
0: Oh, ich bin oft lustig eigentlich. Also auf jeden Fall auf Konzerten, da bin ich immer mega lustig. Ich bin eigentlich immer einer, der versucht, die Menschen zum Lachen zu bringen, eigentlich schon auf der Arbeit. Aber überwiegend halt, boah, das ist schwierig.
1: Du darfst vor allem nicht vergessen, es ist eine ganze Stunde. Das heißt, wenn du jetzt sagst, ach, ich bin immer lustig, da war ich letzte Woche, war ich erst lustig und wir würden jetzt quasi wirklich diese Stunde raussuchen und dann sehen wir, okay, die Yvonne hat einen Witz gemacht und danach saß sie 55 Minuten auf der Couch und hat nur eine Cola getrunken. Dann wäre der Eindruck, aha, okay, das ist also Yvonne. Okay.
0: Nee, dann nehme ich schon die Konzerte.
1: Die Konzerte?
0: Ja, da ist man immer gut drauf und immer lustig eigentlich, ja.
1: Würdest du sagen, da bin ich irgendwie losgelöst und irgendwie so sorglos?
0: Genau, das ist so, meine Zeit, wo ich einfach abschalte von allen drum und dran, ja.
1: Eine Stunde wären wir auf dem Konzert. Ach, verdammt, jetzt müssen wir auch noch den Ton müssen wir dann auch noch zensieren, weil es ja alles... Ist ja alles Copyright, ist ja alles recht.
0: Genau.
1: Wir würden dich quasi nur sehen und nicht hören.
0: Genau.
1: Okay, und was für ein Konzert wäre das?

0: Darf man den Namen nennen?
1: Ja, natürlich, klar.
0: Achso, der Kerl heißt The Dark Tanner, der macht aus...
1: kenne ich, natürlich, ja.
0: Ja?
1: Ja, kenne ich.
0: Ach krass, sehr gut.
2: So, und da warst du auf dem Konzert, das heißt diese... ich finde, das sagt schon ein bisschen was aus über einen Menschen, was man so für Musik hört, vor allem wenn man die Texte auch irgendwie so lebt und fühlt.
0: Genau. Ja.
2: Ich finde das eigentlich voll die gute Wahl, die du gerade getroffen hast, jetzt wo ich so drüber nachdenke. Ich finde, man kriegt ein Gefühl für den Mensch.
0: Genau, seit 2017 dabei. Alles gut. Ich fahre viel auf den Konzerte von ihm, deswegen. Da kommt schon einiges an Filmmaterial zusammen, sagen wir mal so.
2: Ich habe gerade überlegt, für mich passt es nicht. Ich bin viel zu selten auf Konzerten. Und wenn ich da jetzt eins rauspicken müsste, ist es noch nicht mal eins, dass ich freiwillig in Anführungsstrichen gegangen bin, sondern eher so mitgegangen bin, weißt du?
0: Ach, krass.
2: So mitgezogen.
0: Ach, krass. Okay.
2: Schade, ist traurig.
0: Ja.
2: Ich merke gerade.
0: Das ist so.
2: Das ist so irgendwie.
0: My life, genau.
2: Wann steht das nächste Konzert bei dir an? Wann gehst du mal wieder?
0: Ab August geht's wieder los.
2: Ab August geht's los?
0: Ich habe gerade Pause.
2: Ach, schön. Ist
0: auch wieder auf Tour.
2: Ach, dann gehst du ach so, wieder zum Dark Tenor. Okay, ich dachte gerade.
0: Genau.
2: Da gibt es schon wieder was anderes irgendwie. Magst du auch Unheilig? Oder weniger?
0: Mit denen war er ja auch mal auf Tour. Nee, nicht wirklich. Ist nicht meins. Imagine Dragons finde ich noch richtig geil. Da war ich auch
2: letztes Jahr. Die sind auch mega.
0: Das war schon gigantisch letztes Jahr. Das war schon geil. Ja.
2: Ich glaube, ich muss mir das mal vornehmen, mal öfters auf Konzerte zu gehen. Es gibt halt so Konzerte, bei denen ich im Nachhinein sage, so, boah, warum habe ich da noch nicht gelebt oder warum war ich da noch nicht alt genug, um da hinzugehen, weißt du? Das sind so, so die...
0: Ja.
2: Ich bin fasziniert von so das letzte Konzert. Ich war zum Beispiel so gern auf dem letzten Konzert von Black Sabbath gewesen, ja? Wo Ozzy Osbourne das letzte Mal. Weil ich mir so denke, oh mein Gott, das ist für mich so ein Konzert, das in die Geschichte eingeht.
0: Ja. Ich war auf dem letzten Konzert von Sunrise Avenue. Das war auch toll.
2: Mm, ja gut, aber Samu ist ja noch aktiv. Der macht ja noch ganz viel Musik.
0: Ja.
2: Zum Glück.
0: Ja, das stimmt.
2: Sehr gut. Ja, Yvonne, hat mir Spaß gemacht. Guck mal, haben wir doch eine schöne Antwort gefunden. Und die gucke ich mir sogar gerne an. Eine Stunde Konzert kann ich genießen.
0: Super.
2: Dann dir einen schönen Abend.
0: Viel Spaß.
2: Bis bald. Tschüss.
0: Bis dann. Tschüss.
2: So, anrufen dürft ihr vom Handy vom Festnetz die Nummer zu mir.
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2: Wir haben in der nächsten Leitung. Da wartet wer mit der Endziffer 6. Guten Abend, hallo.
4: Hallo, hi.
2: Hi, wer da, woher?
4: Ah, hi, hier ist Patrick.
2: Patrick, woher?
4: Aus Riedstadt.
2: Aus Riedstadt, okay. Wo bist du gerade unterwegs?
4: Wir waren gerade Public Viewing, das Deutschlandspiel, haben wir gerade geschaut.
2: Komm, sag mal deine Meinung, was sagst du? Wie war das?
4: Ja, hätte man schon irgendwie anders machen können.
2: Was ist denn so dein Bauch? Also hast du alle Spiele bis jetzt gesehen oder nur das Spiel? Alle, oder?
4: Alle Deutschlandspiele zumindest, ja.
2: Und was sagst du so? Was ist so dein Eindruck jetzt nach Spiel Nummer 3?
4: Also, man hätte es schon besser machen können, aber... Ich hoffe mal, dass wir es wenigstens ins Halbfinale schaffen. Vielleicht wird es ja auch besser. Mal schauen.
2: Aber ist so dein Eindruck, das ist eine starke Mannschaft, die sehe ich im Finale? Oder sagst du eher so, ey, wir hatten in vielen Momenten auch einfach nur Glück?
4: Ja, es gab halt den einen oder anderen Moment, wo es halt auch wirklich Glück war.
2: So, also beim letzten Spiel war
4: schon irgendwie, sag ich mal, in die Kurve, ne?
2: Ja. Hier, letztes Mal war doch, wie hieß das denn nochmal? Islands. Wie hieß das denn? Letzte Woche, das Spiel Samstag?
4: Das am Samstag.
2: Okay. Name
4: gegen, die spielen auch gerade gegen, Samstag? Ecuador?
2: Nein, die hatten wir heute.
4: Ecuador?
2: Die hatten wir heute.
4: Nee, Ecuador war heute. Ja. Elfenbeinküste,
2: genau. So, und da hatte ich das Gefühl, wir hatten voll viele Chancen.
4: Ja, aber auch, ich weiß nicht, der Schiri war auch nicht so der Beste, ne?
2: Ja. So,
1: Also, von zwei Fußball-Experten jetzt zu der Crazy Friday-Frage. Bist du bereit?
4: Klar.
1: Klar. So, die Frage hat es auch in sich. Ich hoffe, du hast die Chance jetzt zum Grübeln. Die gebe ich dir auf jeden Fall. Okay. Wenn du was nicht verstanden hast, sag Bescheid, ich wiederhole es gerne nochmal. Gut.
4: Alles klar.
1: Also, los geht's. Stell dir vor, du findest beim Staubsaugen einen Brief. Dieser Brief ist hinter den Schrank gefallen. Und du öffnest ihn und stellst fest, dass du diesen Brief vor... Wie alt bist du jetzt?
4: 21.
1: Vor 21. Diesen Brief hast du vor 10 Jahren geschrieben. Ich muss das gerade anpassen, weil du so jung bist.
4: Okay.
1: Diesen Brief hast du vor 10 Jahren geschrieben. Das erkennst du auch sofort. Auf der einen Seite steht eine Frage, auf der anderen Seite steht deine Antwort. Woran glaubst du heute so fest, dass du dir nicht vorstellen kannst, dich jemals darin zu irren? Verrat uns, was hast du da damals draufgeschrieben als Antwort?
4: Was hätte ich als Antwort draufgeschrieben?
1: Es ist, weißt du, was tricky ist? So aus, es ist ja schon schwer, das aus heutiger Sicht zu beantworten. Aber du bist ja quasi jetzt gerade gezwungen, dich in dein früheres Ich zu versetzen.
4: Ich glaube, so tief und fest irgendwie, dass ich irgendwie Motorrad fahren werde oder sowas.
1: Woran glaubst du heute so fest, dass du dir nicht vorstellen kannst, dich jemals darin zu irren? Den Weihnachtsmann. Nein.
4: Ja, das wohl eher nicht. Nee.
1: Hast du mit 11 noch dran geglaubt? Ich glaube nicht, oder? Mit elf nicht mehr.
4: Nee. Ja, vielleicht mein Glaube, aber ansonsten wüsste ich jetzt nicht, was ich da sonst, sage ich mal, hätte schreiben sollen.
1: Ist das eine Konstante aus deinem Leben, bei der du sagst, ja, mit 11 schon gewesen, heute immer noch?
4: Ja, schon. Also ich wurde relativ christlich erzogen. So.
1: Ey, das nehme ich direkt. Das finde ich gut. Da wäre ich nicht drauf gekommen. Bin ich überrascht, dass du da sowas gefunden hast. Ich hätte jetzt echt gedacht, du brauchst länger für. Cool. Der Glaube. Was hat der Glaube damals mit 11 schon für dich bedeutet? Hast du damals immer so gebetet, so, weiß ich nicht, von der Schularbeit? oder wenn du dir ein Fahrrad gewünscht hast? Oder sagst du, nee, beten war nicht so meins, aber trotzdem diese feste Überzeugung, es gibt
4: ja, halt,
1: den Allmächtigen?
4: Halt schon so irgendwie bei wichtigen Sachen halt irgendwie, sag ich mal, gebetet und halt geredet so mit Gott und gehofft, dass halt irgendwie, sag ich mal, alles irgendwie passt und alles gut wird.
1: Und das kam durch deine Eltern oder Großeltern oder wer hat das dir am meisten, am stärksten vermittelt?
4: Ja, schon meine Eltern eigentlich.
1: Und die haben gesagt, du, Patrick, wenn du mal traurig bist oder wenn du mal irgendwie jemanden zum Reden brauchst, frag nicht uns, frag den. Nee, Quatsch, das haben sie nicht gesagt.
4: Ja, also nee.
1: Aber die haben dir das quasi gezeigt, vermittelt.
4: Okay.
1: Und ist das dann etwas, was dann, hast du daran in den letzten 10 Jahren, hast du daran gezweifelt? Oder würdest du sagen, nö, eigentlich nie. Eigentlich nie gedacht, so ich, ach, sowas gibt's ja gar nicht, ist alles Quatsch, so.
4: Ja, also Zweifel gab's schon. Also mit, als ich 13 wurde, einen Tag danach ist mein Bruder gestorben.
1: Oh nein, mein Beileid.
4: Ja, vielleicht, da hatte man halt vielleicht ein bisschen Zweifel.
1: Wahrscheinlich auch sehr jung, oder?
4: Ja, der war 2 Jahre älter als ich.
1: Oh mein Gott. Und trotzdem hast du zurückgefunden. Was würdest du sagen, was hat dich immer wieder zurückgebracht, daran festzuhalten? Was war's?
4: Halt irgendwie, sag ich mal, die Hoffnung und der Glaube, dass es halt besser ist da, wo er jetzt ist, irgendwie, ne?
2: Spürst du ihn manchmal noch? Als Begleiter, als Schutzengel, als Stimme, als ja, Intuition, ja, irgendwie
4: würde ich,
2: sowas?
4: Würde ich schon so sagen. Ja, würde ich schon behaupten.
2: Was macht das gerade bei euch in der Familie? Ist das immer noch ein sehr präsentes Thema? Wahrscheinlich schon, oder? Jedes Jahr wahrscheinlich erneut.
4: Ja, schon. Also halt immer, sag ich mal, am Todestag. Der ist auch ein Tag nach meinem Geburtstag, also schon präsent, sag ich mal.
2: Okay. Das ist nicht leicht. Hey, aber hätte ich jetzt nicht gedacht, dass du so offen darüber sprichst. Sprichst du generell sehr offen über dieses Thema, auch mit Freunden, Bekannten, oder erfährt dieses Kapitel eigentlich selten jemand?
4: Nee, also doch schon relativ offen, weil ich habe eigentlich nur gemerkt, wenn man sich so verschließt und so, dann frisst es halt einfach nur von selbst, also frisst sich einen von innen auf. Deswegen, also mein Way to go wäre dann halt schon irgendwie, sag ich mal, drüber zu reden und ja. Kann ich auch nur empfehlen, wenn es irgendwie anderen auch so geht, einfach mal ausprobieren.
2: Absolut. Würdest du heute noch, das ist steht zwar nicht mehr zu meiner Frage, aber trotzdem würde ich mich interessieren, würdest du heute das Gleiche antworten auf die Frage? Also wenn du heute diesen Brief beantworten müsstest, woran glaubst du heute so fest, dass du dir nicht vorstellen kannst, dich jemals darin zu irren? Würdest du sagen, krass, ich bleib dabei, ich lasse es?
4: Ich glaube, ich würde dabei bleiben, ja.
2: Das ist stark. Dann ist es wirklich eine wichtige Säule in deinem Leben.
4: Ja, hat eine große Bedeutung.
2: Wahnsinn. Ey Patrick, vielen Dank, dass du dich darauf eingelassen hast. Und ich wünsche dir einen schönen Abend. Alles Gute dir. Bis dann. Ciao.
4: Ja. Ciao.
2: Anrufen vom Handy vom Festnetz. Die Nummer zu mir ins Studio. Heute Crazy Friday Fragerunde. Ja, hatten wir noch nie. Machen wir heute einfach mal und ich hoffe, es gefällt euch.
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2: Nummer ins Studio. Bei mir ist Regina aus Bielefeld. Regina.
5: Oh, das ging aber schnell. Moin, Daniel. Ich bin neugierig, deswegen habe ich angerufen.
2: wie war es denn bis jetzt? War es okay? War's okay?
5: Gut, die ersten drei Fragen haben mir sehr gut gefallen.
2: Ach, die letzte nicht?
5: Nee, da konnte ich nicht so richtig was mit anfangen. Aber die ersten drei waren interessant.
2: Ich sag mal so, mit der letzten Frage hätte ich mich persönlich auch sehr schwer getan. Aber ich finde, der Patrick hat das unglaublich gut gelöst. Er hat ja wirklich etwas genannt, das eine Konstante schon seit seiner Kindheit darstellt. Und das ist der Glaube.
5: Ja, ja.
2: Und das ist, da wäre ich selbst gar nicht drauf gekommen. Aber das, ja, das hätte ich theoretisch auch in meinen Brief schreiben können. Ich weiß aber nicht, ob ich es reingeschrieben hätte, ob das damals so eine Priorität für mich gehabt hätte. Ich finde das schon cool.
5: Mhm.
2: So, also die ersten drei fandst du gut. Hast du sie für dich innerlich auch schon beantwortet gehabt?
5: Ja.
2: Bist du zu überraschenden Antworten gekommen?
5: Nein.
2: Du hast alles gewusst, oder wie? Bei
5: dem zehnjährigen Kind, das hat mich... Oh, da sind ja einige Schubladen aufgegangen aus der Vergangenheit. Und mit dem Foto wusste ich sofort, welches Foto ich behalten würde. Oder auch jetzt mit den... die dritte Frage mit der Dame Jutta war das, glaube ich, ne? Oder wie hieß die
2: Yvonne? Yvonne. Bei ihr war es das Konzert, die eine Stunde aus ihrem Leben.
5: Genau, richtig, genau.
2: Was wäre deine Stunde gewesen?
5: Da hätte ich drei Möglichkeiten gehabt. Mit den Pferden oder mit meiner kleinen Hundefreundin Pauline oder auf einem Krabbenkutter mitfahren zu dürfen. Da war ich 36 Stunden draußen mit den Jungs in Büsum. Da hätte ich drei Möglichkeiten gehabt. Das hätte ich mir schwer getan, mich zu entscheiden, welches das Wichtigste war.
2: Es muss ja eine Stunde aus den letzten 12 Monaten sein.
5: Ach so.
2: Ja, aus dem letzten Jahr. So wurde es ja ein Jahr lang gefilmt.
5: Aha.
2: Quasi. Gut, bist du bereit für deine Frage? So, stell dir vor, du gehst auf den Dachboden, du findest da eine alte Kiste. Du machst die Kiste auf. In der Kiste sind alte Videokassetten mit einer von dir, also da ist eine alte Videokassette mit einer von dir bisher unbekannten Aufnahme aus deinem Leben. Welche Szene hoffst du darauf zu sehen? Hast du sie verstanden oder soll ich sie nochmal wiederholen?
5: Aber ja, ja, ja, das...
2: Stell dir vor, du findest auf dem Dachboden eine alte Videokassette mit einer dir bisher unbekannten Aufnahme aus deinem Leben. Welche Szene hoffst du darauf zu sehen? Man hat so einen Instinkt und sagt dann so, oh, hoffentlich sind da Aufnahmen von...
5: Also wieder gefilmt, ne? Da bin ich wieder gefilmt worden.
2: Aus deiner Kindheit. Es ist,
5: ja, ja.
2: Es ist eine Aufnahme aus deiner Kindheit. Es ist dir unbekannt, du kannst dich nicht mehr daran erinnern, aber du hast innerlich eine Hoffnung, was da drauf ist.
5: Also dann glaube ich, genau, das Erlebnis oder das Ergebnis, dass ich endlich schwimmen konnte. Ich habe ja in der Weser schwimmen gelernt. Und es waren immer größere Kids um mich rum, nicht nur um mich, um die Kleineren, die haben immer schön aufgepasst, haben uns das Schwimmen beigebracht. Und dann war ich so weit und konnte rüberschwimmen auf die andere Weserseite. Aber nicht alleine, sondern die Großen sind mitgeschwommen mit mir und haben aufgepasst. Und das war so ein schönes Gefühl. Ich kam mir vor wie so eine kleine Entenküken und die Enten Eltern um mich rum. Das waren ungefähr so, ich war damals 9 oder 10 und die anderen waren 16, 17, 14, 15. Und das fand ich großartig. Dieses Gefühl der Geborgenheit, das war damals wunderbar. Absolutes Vertrauen. Ich wusste, es passiert nichts, es kann nichts passieren. Und wir sind dann auf der anderen Seite gelandet. Ich stolz wie Oscar. Das fand ich wunderbar. Dieses Gefühl, dass ich gut aufgehoben war.
2: Und dass du, also das wäre eine Aufnahme vom Schwimmunterricht, oder was wäre das?
5: Ja, in der Weser.
2: Als du bestanden hast, hast du da so eine Art Auszeichnung bekommen, Seepferdchen oder sowas?
5: Nee, das habe ich dann in der Badeanstalt gemacht, also. Das Seepferdchen.
2: Okay.
5: Ne, das musst du in der Badeanstalt machen. Mhm. Und da bin ich aber nicht vom Einer gesprungen, weil ich Höhenangst hatte. Ich hatte totale Panik, runterzuspringen, denn du siehst ja unten die Fliesen durch das Wasser, ne?
2: Mhm, mhm.
5: Kennst du das?
2: Wenn
5: ich bin nicht geschwommen, bin nicht gesprungen, also geschwommen habe ich schon. Und
2: vom Einer bist du nicht gesprungen, aber der Einer, ja. Einer ist doch fast wie, als ob man vom Beckenrand springen würde. Ist das wirklich?
5: Ja, egal, wenn du Höhenangst hast und siehst da die Fliesen, ich hatte totale Panik. Und dann kam der Bademeister auf das Sprungbrett ganz langsam auf mich zu und dann bin ich gesprungen. Und dann hatte ich mein Seepferdchen. Aber schwimmen gelernt habe ich in der Weser.
2: Was hat denn der vorgehabt? Wollte der dich schubsen oder was wollte
5: er? Ja.
2: Wirklich?
5: Ja, sonst hätte ich mein Seepferdchen nicht bekommen, wenn ich nicht gesprungen wäre.
2: Ah, verstehe.
5: Ne? Schwimmen konnte ich ja, ich musste nur springen. Okay. Und davor hatte ich Panik, Angst.
2: Verstehe.
5: Traute ich mich nicht.
2: Warum ist dir das so eine essentiell wichtige Aufnahme, wo du sagst, das wäre so schön, wenn ich das irgendwie auf Band hätte? Warum?
5: Geborgenheit, absolute Geborgenheit, Vertrauen. Ja, Geborgenheit und Vertrauen, das war damals gravierend für mich als kleines Mädchen, dass die Großen auf mich aufgepasst haben.
2: Wer war denn alles da damals an der Weser?
5: Die ganze Jugend. Wir hatten ja keine Badeanstalt, wir hatten ja nur die Weser und die ganzen Kids, die Halbstarken, die Kleinen, alle waren wir da.
2: Ich dachte jetzt gerade, du redest von deiner Familie, die am Rand steht irgendwie so und dich beobachtet.
5: Meine Familie hatte gar keine Zeit für mich. Als meine Eltern erfahren haben, dass ich schwimmen konnte in der Weser, da habe ich eine Woche Stubenarrest bekommen.
2: Wie alt warst du zu dem Zeitpunkt?
5: Ich glaube 8 oder 9.
2: Verstehe ich so zum Teil aber auch, weil ich natürlich auch mehr so denke, oh mein Gott, du warst in der Weser, du hättest ertrinken können, mein Kind.
5: Nein, wir haben alle aufgepasst, gegenseitig miteinander, wir haben alle aufgepasst, da ist nie was passiert. Und das finde ich das Schöne, heute fokussieren die Eltern sich zu sehr auf ihre Kids. Ich glaube, wir sind damals ein bisschen selbstständiger aufgewachsen als heute die Kinder. Na gut, ich bin auf dem Land groß geworden und die Weser war halt im Sommer unser absoluter Treffpunkt, da haben sich alle getroffen.
2: Ist auch ein ganz, ganz wichtiges Thema. Ich habe es, glaube ich, dieses Jahr schon das Thema gemacht. Ich weiß es nicht. Auf jeden Fall letztes Jahr habe ich es gemacht. Wie wichtig es ist, dass ihr euren Kindern Schwimmen beibringt.
5: Ja, ja.
2: Es ist so wichtig. Und es liegt inzwischen in eurer Verantwortung, Und ihr könnt, dürft euch da nicht auf, die, auf den Start oder auf die Schule verlassen. Es gibt leider immer weniger Möglichkeiten, Schwimmunterricht irgendwo zu bekommen. Aber setzt euch dafür ein, das ist ganz wichtig. Denn jetzt im Sommer, ich bin mir sicher, ich werde wieder ganz viele furchtbare Sachen lesen. Und ich hoffe es dieses Jahr nicht mehr zu lesen.
5: Ja, glaube ich auch. Da wird noch einiges passieren dieses Jahr wieder. Denn die Eltern meinen ja, wenn die Kids ihr Seepferdchen oder Fahrtenschwimmer haben, können sie die Kinder alleine loslassen. Geht nicht, geht noch nicht. So routiniert sind wir Kinder noch nicht, wir Kleinen. Auch wenn wir unsere Scheine haben, es sollte immer ein bisschen Aufsicht dabei sein von den Eltern. Aber wie gesagt, damals haben die Großen auf uns aufgepasst. Mhm. Ja, das würde ich dann gerne noch mal sehen. Auf Video.
2: Kann ich mir vorstellen. Schön.
5: Dieser schöne Moment. Daniel, das war's. Hast du noch eine Frage? Ich bin immer diejenige, die Schluss macht hier, ne?
2: Das stimmt. Aber du signalisierst auch immer, ich habe nichts mehr zu sagen. Finde ich gut. Ja. Regina, danke dir für deinen Anruf. Dir einen schönen Abend. Alles Gute. Tschüss. So, anrufen dürft ihr auch vom Handy vom Festnetz. Die Nummer zu mir ins Studio.
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2: Die Crazy Friday Fragerunde. Und wir ziehen weiter in die nächste Leitung. Muss ich mal gerade gucken, wer wartet denn am längsten? Marvin aus Lohne ist bei mir. Marvin.
6: Hallo.
2: Hallo.
6: Hola.
2: Du bist doch schon wieder unterwegs.
6: Ja, sicher.
2: Wohin des Weges?
6: Frankreich.
2: Machst du Urlaub?
6: Nee, Arbeit.
2: Ach so, fährst du da was hin oder wie?
6: Ja, ist aber meine letzte Tour, danach habe ich Urlaub.
2: Das habe ich akustisch nicht verstanden.
6: Ja, ist es die letzte Tour, danach habe ich Urlaub. 3 Wochen. Also,
2: oh, wann bist du zu Hause?
6: Samstagmorgen.
2: Ach du meine Güte. Okay.
6: Ja, recht früh, so um 3-4 Uhr morgens.
2: Marvin, ist ja heute so ein bisschen meine erste Crazy Friday Fragerunde. Wie fandst du die Fragen bisher? Ehrliche Einschätzung?
6: Also, es geht immer so im Zweiertakt, so die erste, damit konnte ich gut was anfangen, mit der dritten konnte ich gut was anfangen und die letzte genauso, aber die zweite und die vierte eher weniger. Aber so sonst ja.
2: Fiel dir schwer, was zu finden oder sagst du einfach nur, ich habe sie nicht verstanden?
6: Ja, fiel mir schwer, was zu finden.
2: Ja. Okay. Ja, aber ich finde auch, manche kannst du nicht sofort beantworten, bei manchen musst du erstmal ganz kurz in dich gehen. Und das kann dann manchmal ein bisschen dauern. Aber ich finde es spannend, sich diesen Prozess einfach mal hinzugeben. Das kann, ich weiß gar nicht, ob das was einem bringen kann. Ich bin der festen Überzeugung aber, dass man sich ein Stück weit vielleicht kennenlernt. Es ist wie so ein Kennenlernen mit sich selbst. Manchmal auch ein Überraschtsein von sich selbst. Ist so mein Eindruck, aber gut. Wir werden sehen, was du jetzt auf die nächste Frage antwortest. Bist du bereit?
6: Ja.
2: Die Frage lautet, stell dir vor, du bist an einem Ort ohne Raum und Zeit. Alle Menschen, die dich je kannten, sitzen in diesem Raum und erzählen eine Geschichte über dich. Welche Geschichte hoffst du zu hören?
6: Ja, komm doch drauf an, von welcher Person.
2: Es sind alle Menschen da, die dich jemals kannten, ob lebend oder nicht mehr lebend, alle sind sie da. Welche Geschichte hoffst du zu hören? Du wirst dann ja automatisch an eine bestimmte Person denken, wenn du an eine bestimmte Geschichte denkst.
6: Ja, natürlich. Da schießen mir die verschiedensten Personen und Geschichten zu denen halt auch durch den Kopf. Ja, das auf jeden Fall. Jetzt fällt mir aber gerade schwer, eine davon auszusuchen, was jetzt genau... Oh. Geschichte mit dem Menschen. Also,
2: soll ich sie zuspitzen? Ich kann die Frage zuspitzen, wenn du magst.
6: Ja, kannst du gerne machen, ja.
2: Vielleicht hilft es dir. Welche Geschichte hoffst du sehr häufig zu hören? Das könnte jetzt eine Geschichte sein, die nicht nur eine Person erzählen kann, sondern sie vielleicht von mehreren Menschen geteilt wird mit dir.
6: Ja, dann würde ich sagen, eine Geschichte von mir. Ja, gut, würde ich sagen halt dann, ja, von meiner Familie und von meiner halt Ex-Partnerin über die, ja, mit der Familie halt, ne?
1: Leute, ich erzähle euch mal, was der Marvin für ein Beziehungstyp war. Die Ex-Freundin erzählte. Und alle nicken Stimmen zu, oder wie?
6: Nein, nicht auf die Beziehung bezogen, sondern auf die Kinder bezogen.
1: Oh, was würde man da hören für eine Geschichte? Das, was Gutes oder was Schlechtes?
6: Ja, dass ich halt ein Familienvater bin, der halt sich halt sehr gut um die Kinder gekümmert hat und wo die Kinder halt dann auch wirklich ein richtiges Papa gewesen sind, ne? Die waren halt immer nicht die, sondern er. Zweier ist bisher nur einer. Er war ja so ziemlich auf mich fokussiert, zum allergrößten Teil. Okay. Weil ich mich halt auf den größten Teil gekümmert habe.
1: Das ist interessant. Also es wäre dir wichtig, dass das von allen Menschen, die du je gekannt hast, dass das auch die Leute wissen und dass das auch gesehen wurde. Das ist dir anscheinend wichtig. Also das sagt mir zumindest deine Antwort, dass das ja irgendwie ein Faktor ist, bei dem du sagst, ja, ich hoffe schon, dass man das über mich denkt, dass man mich so sieht, dass man diese Geschichten erzählt, wie ich mit den Kids gespielt habe und mich für die Familie eingesetzt habe.
6: Ja, weil es jetzt gerade halt für mich nicht so rüberkommt.
1: Wie bitte?
6: Weil es jetzt gerade so irgendwie nicht so rüberkommt. Also ich, wie gesagt, ich habe ja meine Kinder ja seit mehr als einem Jahr nicht mehr gesehen. Wie meine Ex-Partnerin halt jetzt so darüber denkt, keine Ahnung. Ich hatte früher was zu den Kindern, also so wie sie halt darauf reagiert hat, wenn ich mal die Kinder bei mir haben wollte, also als das Wochenende über. Und wir hatten halt auch einen Neugeborenen, der ja halt ja, ein paar Monate gerade mal alt war. Und da war es dann halt so, ja, da wollte sie ihn nicht alleine bei mir lassen, weil er ja noch zu klein war. Und es scheint wohl irgendwie, wäre ich wohl, so wie ich das dann aufgefasst habe, zu blöd dafür, um mich um den zu kümmern, obwohl ich ja mich um das erste Kind schon zum allergrößten Teil gekümmert habe. Ne? Mhm.
1: Und du hast jetzt seit einem Jahr keinen Kontakt mehr zu deinen Kids, weil sie das nicht zulässt, oder wie?
6: Sie lässt das nicht zu. Nee, also es liegt halt an mir. Ich muss hingehen und natürlich den Umgang beantragen. Mhm. Und
1: hast du noch nicht,
6: da denke ich dann aber auch. Nein, also was ich halt möchte, ist, dass die Kinder bei mir wohnen. Und das ist das Einzige, was ich möchte, weil sonst wird es nämlich so sein, dass die Kinder psychisch so sehr belastet werden, dass dann halt, ja, dass sie dann für den Rest ihres Lebens wahrscheinlich gar nicht mehr so richtig vernünftig leben können.
1: Warum?
6: Weil ich halt, in mir staut sich halt einfach nur Wut und Hass gegenüber der Ex auf. Mhm. Und dann wegen dem, was halt gewesen ist, was sie halt auch gemacht hat. Mhm. Und wenn ich dann sie immer wieder sehen müsste und weiß, dass ich die Kinder halt nur über einen bestimmten Zeitraum sehen kann und die Kinder ja den größten Bezug auf sie haben und ihren neuen Partner, dann kocht halt alles in mir hoch und dann wird da alles immer nur nach Streitigkeiten laufen. Dann kriegen das die Kinder natürlich mit, ne?
1: Ich verstehe. Aber auf der anderen Seite, wenn du das schon nicht durchbekommst, dass die Kinder bei dir leben, dann doch wenigstens durchkriegen, dass die Kinder irgendwie eine Art Beziehung zu dir aufbauen. Das hast du jetzt schon seit einem Jahr nicht mehr gesehen. Das weiß ich nicht. Was macht das mit dir? Das ist doch viel schlimmer, wie irgendwie diesen Willen nicht durchgesetzt zu kriegen, dass die jetzt bei dir wohnen.
6: Ja, zu Anfang, also in dem ersten Jahr war es noch recht einfach, da konnte ich das ziemlich gut verdrängen. Mittlerweile bin ich deswegen halt auch zurück an diese drei Fragen da, die ich halt gut beantworten hätte können. Da hätte ich halt alles auf die Familie auch bezogen, weil da bin ich mittlerweile sehr emotional, weil ich halt sehr stark diese Familie vermisse und gerne wieder zurückhaben möchte, aber ich sie nicht kriegen werde. Das wird nicht passieren.
2: Bringt mich irgendwie jetzt aber zu dem Schluss, dass das, was du da glaubst, an Geschichten über dich zu hören, eigentlich eher mehr ein Wunsch ist, als das, was dann wirklich erzählt wird über dich. Oder?
6: Ja. Ja. Ja, klar.
2: Glaubst du, es wird eher mehr Menschen geben, die Geschichten erzählen, die dir alles andere als gefallen?
6: Nein, also meine Familie, also der Rest meiner Familie, außer halt meiner Ex, die wissen, wie gut ich mich um mein Kind gekümmert habe. Mhm. Für die ist meine Ex natürlich auch gestorben. Mhm. Die braucht sich bei denen auch nicht mehr zu melden, weil, ja... Der Rest meiner Familie hat die Kinder ja auch nicht mehr gesehen. Ne? Mhm. Dann komplett den Kontakt zu den zu meiner Hälfte der Familie komplett abgerissen. Ne? Da gibt es gar keinen Kontakt. Überhaupt nicht.
2: Was sagen deine Eltern da?
6: Ja, also die sind da auf meiner Seite halt, weil dass die halt das in keinster Weise in Ordnung finden.
2: Aber auch die haben nicht die Möglichkeit, ihre Enkelchen zu sehen. Ist deine Ex quasi auch mit deinen Eltern verstritten? Oder sagt sie, nö, also die kommen schon öfters mal zu meinen Eltern, nur ich krieg halt nichts davon mit?
6: Verstritten waren sie ja nicht. Das war halt jetzt durch das, was halt passiert ist und halt, dass die Beziehung halt in die Brüche gegangen ist, ne? Dass halt alles jetzt so gelaufen ist.
2: Okay, und da ist dann automatisch auch der Kontakt zum Rest deiner Seite quasi abgebrochen. In dem Fall deinen Eltern.
6: Ja, genau. Die haben die Kinder auch seit einem Jahr lang nicht gesehen. Also.
2: Das finde ich schade.
6: Das letzte Mal war letztes Jahr Mai, glaube ich. Hm. Ja, das letzte Mal war ich mit meinem Sohn im Freizeitpark. Und das war es dann auch. Danach habe ich ihn nicht mehr gesehen.
2: Steht schon fest, wann du sie das nächste Mal wieder sehen wirst? Oder ist das noch in den Sternen?
6: Es wird wahrscheinlich dann sein, wenn die Kinder selber irgendwie Handys haben und dann über Social Media mit Sicherheit, dass ich dann mit denen Kontakt aufnehmen kann. Irgendwie.
2: Wie alt sind sie jetzt?
6: Und wer weiß. Der eine ist 5, der andere ist 1.
2: Okay, das kann also noch ein bisschen dauern.
6: Okay. Ja.
2: So. Marvin, ja, ich danke dir. Ja. Vielen Dank für deinen Anruf. Dir einen schönen Abend und bis zum nächsten Mal.
6: Ja, danke. Wünsche ich dir auch einen schönen Abend. Dann werden wir das auf jeden Fall beim nächsten Mal wieder. Ne?
2: Das machen wir. Bis dann. So, anrufen dürft ihr auch vom Handy vom Festnetz und das ist die Nummer.
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2: So, wen haben wir dran mit der Endziffer 78. Hallo, wer da? Woher? Oh, da höre ich gerade nur noch Straße, sehr laut.
8: Ehrlich? Das ist schlecht.
2: Moment. Ich komme gleich nochmal, oder du kannst umstellen.
8: Moment, einen Augenblick.
2: Ja.
9: So, jetzt besser?
2: Jetzt ist besser. Wer ist denn dran?
9: Hier ist der Mike. Hallo, Daniel.
2: Hallo, Mike. Woher?
9: Ich komme aus der Nähe von Aachen.
2: Aus Aachen. Haben wir schon mal gesprochen?
9: Ja, ist aber schon Ewigkeiten her.
2: Ist schon Ewigkeiten her, verstehe. Aber ja, du hast mich wieder gefunden, das ist sehr gut.
9: Ja, ich höre dich doch recht regelmäßig wieder.
2: Mike, hast du die letzte Frage auch als schwierig empfunden oder wäre dir sofort in den Sinn gekommen, welche Geschichte vermutlich häufig erzählt worden wäre von dir?
9: Ich hätte, glaube ich, ziemlich schnell eine Antwort gefunden, ja. Also es ging ja darum, welche Geschichte man sehr gerne hört von anderen Leuten, richtig?
2: Genau, alle, die du jemals kanntest, sitzen zusammen in einem Raum und erzählen Geschichten über dich. Welche Geschichte hoffst du zu hören? Oder jetzt in dem Fall habe ich es nochmal ein bisschen zugespitzt. Welche Geschichte hoffst du häufig zu hören? weil du dann in dem Moment ja.
9: Dass ich in einen entscheidenden Lebenspunkt die richtige Entscheidung getroffen habe und mein Leben geändert habe.
2: Das wissen die alle? Das kennen die alle, die Geschichte?
9: Ja.
2: Ah, krass. Welche war das?
9: Wenn alle da sind, die mich ja kennen, dann kennen die auch mein Leben bis zu diesem Punkt, wie ich mein Leben geführt habe.
2: Wir reden gleich weiter, bleibt dran.
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2: Schön, dass ihr da seid heute zum Crazy Friday mit der Crazy Friday Fragerunde. Fragen, die ich noch nie gestellt habe, aber die euch vielleicht zum Nachdenken bringen. Mike ist gerade bei mir in der Leitung, beantwortet noch die Frage vom Vorredner Marvin und sagt, darauf hätte ich sofort eine Antwort gehabt. Es gab einen Moment in meinem Leben, wo sich vieles verändert hat und das hat natürlich auch mein ganzer Freundes-, Bekanntenkreis, eigentlich alle, die mich kennen, die haben das mitbekommen. Und ich glaube, davon würden sie häufig Geschichten erzählen von diesem Moment. Wie alt warst du damals, als diese große Veränderung kam?
9: Wie alt war ich da? Ich glaube, ich habe es nicht so gut mit Zahlen, aber ich glaube so um die 22, 23.
2: Ohne da jetzt zu tief jetzt ins Detail zu gehen, aber hat mich neugierig gemacht. Was war das denn für ein Moment?
9: Also ich hab bis zu diesem Zeitpunkt mein Leben nicht so geführt, wie man ein vernünftiges Leben führen sollte, sagen wir so. Ich habe sehr viel Unsinn gemacht und jetzt auch nicht so ins Detail zu gehen. Aber dann habe ich meine jetzige Frau kennengelernt, mit der ich schon seit über 20 Jahren zusammen bin, die dann schwanger wurde und ich dann ab diesem Zeitpunkt genau gewusst habe, dass ich sofort etwas ändern musste. Und das habe ich dann auch sehr schnell und sehr gut auf die Reihe gekriegt.
2: Okay, nicht schlecht. Finde ich voll schön.
9: Ja, und die Geschichten werden tatsächlich heute noch erzählt. Vielen Dank.
2: Und freut dich das in dem Moment oder sagst du dann irgendwie, ach, jetzt packen die das schon wieder aus. Mensch, ich bin doch heute ein ganz anderer Mensch. Warum wird das denn immer wieder erzählt, wie ich früher war?
9: Nein, weil das beste Beispiel ist halt mein Schwiegervater, der mich halt noch in der Zeit kennengelernt hat, wo ich sehr unvernünftig war und er auch sehr offen gesagt hat, dass er nicht glaubt, dass ich der Richtige bin für seine Tochter und der heute ganz anders über mich denkt.
2: Mhm. Ja, das ist doch schön, das ist doch positiv. Hast du inzwischen geheiratet?
9: Ja, wir sind schon sehr lange verheiratet. Mein Sohn ist 18.
2: Ui, okay.
9: Und der ist 18 Jahre geworden jetzt im Mai. Und 2 Jahre nach der Geburt haben wir geheiratet. Wie gesagt, ich könnte jetzt das Datum, da müsste ich rechnen, ich hab's nicht so mit Zahlen.
2: Okay. Mike, bist du bereit für deine Frage? Ich muss ganz ehrlich sagen, dass die Frage, die eigentlich jetzt hätte, so von der Reihenfolge, die jetzt gekommen wäre, die hätte zu 99% wahrscheinlich genau zu der gleichen Antwort geführt, die du mir gerade erzählt hast. Aber das war jetzt eher Zufallstreffer. Okay. Deswegen musste ich jetzt gerade eine Frage überspringen. Ich mache das jetzt extra transparent, damit ihr gleich wisst, wobei ihr hättet es ja eh nicht mitbekommen, aber ich will transparent sein. So, Mike, deine Frage lautet, stell dir vor, du öffnest eine Schublade. Ob diese Schublade jetzt bei dir zu Hause ist, spielt keine Rolle. Diese Schublade ist einfach eine Schublade. Von mir aus, wenn es dir hilft, kannst du dir auch eine magische Schublade vorstellen. Du öffnest eine Schublade und findest in dieser Schublade einen Gegenstand, den du seit Jahrzehnten nicht gesehen hast, von dem du dachtest, er sei verloren gegangen. Aber jetzt liegt er da, in dieser Schublade. Was liegt da? Was liegt in dieser Schublade?
9: Oh, das ist schwierig.
2: Ich finde die Frage so mega. Für dich so gut.
9: Hm. Ich habe mal tatsächlich, aber ich weiß halt, dass ich es verloren habe. Deswegen wäre es, glaube ich, etwas unrealistisch, wenn es dann auch einmal in dieser Schublade wäre.
2: Davon musst du dich lösen, von diesem Gedanken. Deswegen habe ich ja gesagt, du hast diesen, seit Jahrzehnten hast du diesen Gegenstand nicht gesehen und du bist auch davon ausgegangen, ach, den gibt's nicht mehr, der ist verloren gegangen oder weiß ich nicht. Jetzt liegt er aber plötzlich da. Welcher war das gerade? Welchen hast du da gerade gegriffen?
9: Mein Freund, den ich seit dem Kindergarten kenne und immer noch mit ihm befreundet bin, sehr eng befreundet bin, der hat mir im Kindergarten mal ein Freundschaftsarmbändchen gebastelt. Okay, und das habe ich verloren.
2: Das finde ich gerade stark. Das Freundschaftsbändchen von deinem besten Freund damals quasi.
9: Ja. Gut, wir haben das Freundschaftsbändchen jetzt mittlerweile durch ein sehr lustiges Partner-Tattoo wieder gut gemacht, aber okay.
2: Aber trotzdem, ich finde das gerade voll gut. Dieses Freundschaftsbändchen würde in dieser Schublade liegen. Etwas sehr Emotionales. Das finde ich gerade sehr stark, dass du irgendwann verloren hast. Ja, es fällt halt irgendwann mal ab. Weißt du noch, warum du es damals bekommen hast? Einfach nur aus Freundschaft oder hatte das noch mehr als symbolischen Wert?
9: Ich glaube, uns war, das hört sich jetzt vielleicht ein bisschen albern an, aber uns war, glaube ich, schon als Kindern klar, dass zwischen uns irgendwo eine Chemie herrscht, die nichts trennen kann.
2: Freunde fürs Leben.
9: Quasi. Und das zeigt es, ja, und das spiegelt es ja wieder. Ne? Ich bin jetzt 48 und meinen besten Kumpel, den ist, also bester Kumpel beschreibt es ja noch nicht mal, den kenne ich ja mein ganzes Leben. Und da kommt auch überhaupt nichts zwischen. Wir hatten mal durch meine Lebensumstände, sicherlich hatten wir mal ein, zwei Jahre Pause, wo wir gar nichts mehr voneinander gehört haben. Und irgendwann habe ich dann wieder rausgefunden, wo er wohnt, habe einfach geklingelt und er meinte, klar, ich habe ein Bier im Kühlschrank, komm rein. Und das wäre, als ob wir erst gestern Tschö gesagt hätten.
2: Gut, aber ihr habt heute, die Frage kann ich mir erübrigen, anscheinend sehr guten Kontakt. Ihr habt sogar ein Freundschaftstattoo.
9: Ja.
2: Also diese Freundschaft ist stärker geworden denn je.
9: Definitiv,
2: ihr seid befreundet seit dem Alter von?
9: Seit wir in den Kindergarten gekommen sind. Wie alt ist man da? Vier? Drei? Okay. Vier? Vier?
2: Reflektiert man das manchmal und stellt sich so die Frage so, ja, was führen wir eigentlich hier für ein Leben und sind wir glücklich damit und weiß ich nicht. Spricht man so über essentielle Fragen?
9: Ja, es gibt sehr, sehr tiefgründige Gespräche, die wir führen, ja. Die dann auch meistens sehr, sehr lange dauern.
2: Glaube ich.
9: Ja.
2: Seid ihr auch immer einer Meinung? Also ist immer so, dass ihr sagt, ja, wir haben, weiß ich nicht, zwei Köpfe quasi.
9: Nein, nein.
2: Nee, gar nicht.
9: Nein, also wir sind charakterlich das krasseste Gegenteil, was es überhaupt gibt. Also wirklich. Und ich glaube, es ist auch gut, dass wir nicht immer einer Meinung sind. Mhm. Aber das führt nicht zum Streit oder sonst, sondern das ist einfach. Also ich finde das gut, dass man nicht immer einer Meinung ist.
2: Ja, verstehe. Ist auch wichtig, um sich auszutauschen. Und das Schöne ist ja, obwohl ihr unterschiedlicher Meinung seid, könnt ihr euch immer am Ende die Hand geben und bleibt Freunde. Es wird niemals irgendwie ein Thema geben, bei dem man jetzt sagt, oh, deine Meinung finde ich aber blöd, mit dir spreche ich nicht mehr, so ungefähr.
9: Nee, da wird ganz, ganz vernünftig drüber gesprochen und ich hab jetzt, wenn er sagt, er findet die Farbe Rot gut und ich sag, nee, ich finde Blau besser, dann wird da ausgiebig drüber diskutiert und dann irgendwann wird gesagt, naja gut, dann findest du halt Blau gut, ich finde Rot trotzdem besser. Und dann ist das halt so.
2: Dann ist das halt ist so. Das so. Gehört dazu.
9: Ja. Genau.
2: Verständnis, Respekt und finde ich gut. Mike, dann vielen Dank, dass du dich der Frage gestellt hast und da was Schönes danke. Gefunden hast. Dir einen schönen Abend. Bis bald. Ciao.
9: Ja, danke. Tschüss.
2: Fand ich wirklich toll. Ich habe auch selbst so einen Bezug zum Thema Freundschaftsbändchen. Ich habe mit 24, glaube ich, ich war so 24, habe ich ein Freundschaftsbändchen geschenkt bekommen. Und der damalige Freund, das war Arbeitskollege und Freund irgendwie, mit dem habe ich zusammen beim Fernsehen gearbeitet. Und der sagte damals zu mir, ich möchte, dass du das trägst als Zeichen unserer Freundschaft. Und wenn es irgendwann abfällt, dann wird sich ein Wunsch von dir erfüllen. Du kannst jetzt schon bestimmen, welcher Wunsch das ist. Und irgendwann fällt es ab und dann erfüllt er sich. Und ich habe dann alles dafür getan, dass dieses Freundschaftsbändchen bloß nicht abfällt. Nicht, weil ich meinen Wunsch nicht erfüllt haben wollte, sondern weil ich fand das irgendwie schön, dieses Freundschaftsbändchen. Und dann fiel es aber irgendwann ab und ich habe es nicht mehr gefunden. Und dann habe ich es irgendwann mal wieder gefunden und war dann irgendwie traurig, dass es abgefallen ist. Und auch traurig, dass der Wunsch, den ich geäußert habe, sich nicht erfüllt hat. Und 2 Wochen später habe ich diese Sendung angefangen. Es ist eine echte Story, es ist nicht gelogen. 2 Wochen später habe ich diese Sendung hier angefangen. Es ist verrückt im Nachhinein. So, wir gehen in die nächste Leitung und ich bin gespannt auf eure Geschichten.
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2: So, immerhin. Ein Jahr hat es gehalten, das Freundschaftsbändchen, bis es zerrissen ist. Jetzt gehen wir in die nächste Leitung. Wen haben wir denn dran? Da haben wir wen mit der Endziffer 17. Guten Abend, wer da, woher?
12: Ja, hallo Daniel, hier ist die Silke.
2: Silke.
12: Ich bin schon wieder mal rausgeflogen bei dir mit der Nummer.
2: Stimmt. Sag mal nochmal den Ort dazu. Ich hab Silke aus.
12: Heidenroth.
2: Super. Silke, glaubst du, alles ist Zufall oder Schicksal? Wie siehst du das?
12: Ich würde es nicht verallgemeinern, glaube ich. Also ich denke, es ist schon einiges. Ja, gute Frage eigentlich. Zufall, ich weiß es nicht. Ich glaube, ich mache das situationsabhängig, wo ich dann sage, okay, das ist Schicksal. Und boah, das ist aber ein Zufall. Weißt du, also wo du irgendwie, ja, ich weiß es nicht. Ich glaube, keine Ahnung, ich kann es dir nicht wirklich sagen. Also ich habe es dann wirklich so, manchmal sage ich, also das war jetzt echt Schicksal. Mhm. Oder dann habe ich Situationen, wo ich wirklich sage, boah, was ein Zufall. Mhm. Also deswegen, ich kann das jetzt nicht alles so über einen Kamm scheren oder mich irgendwie festlegen, was ich denke, ob jetzt wirklich alles Schicksal oder alles Zufall ist.
2: Na, ich habe mir die Frage dann immer wieder gestellt, als das dann abgerissen ist und dann so kurz danach so eine Veränderung, weißt du?
12: Ich glaube, da hätte ich dann gesagt, das ist Schicksal.
2: Ja. Irgendwie hat mich das nochmal in meinem Glauben auch gestärkt, so an etwas Höheres, an etwas Stärkeres zu glauben, dass alles irgendwie richtig.
12: Ja, schon. Auf alle Fälle bei so dem einen oder anderen Erlebnis, sage ich jetzt mal. Doch, würde ich auch behaupten.
2: Silke, bist du bereit für deine Frage?
12: Ja.
2: Sehr gut. So, stell dir vor, du sitzt allein im Kino. Der Film heißt Silke. Du siehst also gleich einen Film über dein Leben. Bei welcher Szene würdest du den Film pausieren und dir denken, genau da habe ich mich verändert?
12: Ich habe mich oft verändert. Also,
2: wo wird der Film pausiert? An welcher Stelle würdest du Pause machen und sagen, guck mal, genau da, an dieser Stelle, an diesem Punkt habe ich mich geändert?
12: Boah, das ist wirklich nicht so einfach, weil ich mich an mehreren Punkten verändert habe. Also erst vor kurzem, also das heißt vor kurzem, so vor ungefähr knapp einem Jahr, wo ich auch dann tatsächlich einen Schalter umgedreht habe oder beziehungsweise gesagt habe, so und jetzt ist hier und jetzt ist Schluss. Und ich werde jetzt was ändern und das habe ich auch getan, aber es gab auch schon früher Situationen.
2: Dann lass uns, wir gehen den Film ja nicht, wir gucken den ja nicht bis zum Schluss und dann sagst du erst, ich mache mal Stopp hier, sondern du würdest ja quasi den pausieren an der ersten Stelle, die dir auffällt. Ne? Du guckst ja den Film, du spulst ja nicht hin und zurück, sondern du fängst ja an, ihn zu gucken. Und irgendwann wird eine Szene kommen, bei der du dann in dem Moment instinktiv sagst, Stopp, guck mal, genau da war eine Veränderung. Das wird die erste oder eine der ersten dir bewussten sein.
12: Boah. Das ist echt jetzt nicht so ein. Also, ich meine, das fängt ja wirklich schon früh an, wenn du sagst, du kommst in eine andere Klasse oder in eine Schule oder kommst in die Lehre und denkst da, oder da passieren dir Sachen und denkst so, also jetzt, das ist nicht so einfach.
2: Ha. Hat keiner gesagt.
12: Wo habe ich.
2: Ich habe die Frage auch Freunden gestellt und die haben gesagt, ja, das war, als ich auf eine neue Schule kam und Mobbing erlebt habe. An dieser Szene, wo ich das erste Mal so einen blöden Spruch gedrückt bekommen habe. Was trägst denn du für Schuhe? Oder was hast du denn für eine komische Figur oder so? Und da sagen sie, das war der Moment, wo plötzlich so das Märchen sich verändert hat in einen ganz
12: furchtbaren. Ja, das stimmt. Aber jetzt, wo du das sagst, das hatte ich tatsächlich auch. Das war wirklich, als ich von der 4. in die 5. Klasse kam. Da sind wir ja dann sehr zusammengewürfelt worden von, weiß ich nicht, 4 verschiedenen Klassen. Und da fing das tatsächlich auch bei mir an, wo, ja, stimmt. Wo dann auch so die, ja, toll, so die heile Welt dann eigentlich rüber war und wirklich da auch immer mehr und mehr Mobbing kam. Und da kam man ja auch in die Pubertät so ganz langsam und da wurden dann auch irgendwie blöde Sprüche gemacht. Und da habe ich mich tatsächlich verändert. Da habe ich mich aber leider auch sehr zurückgezogen und bin so ein bisschen so zum Einzelkämpfer geworden oder zum Einzelmenschen auch. Also ich, ja, war immer, kam mir auch immer so vor wie das 5. Rad am Wagen und irgendwann zieht man sich dann halt einfach zurück. Und das hat echt viel gemacht bei mir, das stimmt. Das hat sich aber auch jahrelang hingezogen. Also das war jetzt nicht nur so eine kurze Session oder so, sondern das hat sich, diese Veränderung hat sich so schon ein paar Jahre hingezogen. Und dann kam irgendwann die
2: Die Rebellen.
12: Rebelliert. Dann habe ich irgendwann rebelliert, genau, oder wie auch immer. Und dann habe ich ganz viele Phasen, bin ich dann irgendwie so durch. Also ich hatte tatsächlich dann mal so meine Punkerphase, dann wo ich mit irgendwelchen da rumgehangen habe, dann wiederum, weiß ich nicht. Aber das ist tatsächlich bei mir so gewesen, da war ich 10. Da hat sich bei mir wirklich einiges verändert. Da war mir das wahrscheinlich selber noch gar nicht so richtig bewusst mit 10 Jahren. Aber so, wenn ich so zurückblicke, fing das da an. Und das ging also wirklich tatsächlich ungefähr so, bis ich 18 war. Und dann bist du dann doch wieder ein bisschen gefestigter. Mhm. Und klar, dann kommen auch noch andere Situationen mit Sicherheit.
2: Die einen dann wahrscheinlich auch wieder verändern. Aber bevor diese 4. Klasse, hast du gesagt, ne? Da fing das ungefähr an, 3., 4. Klasse. Würdest du wirklich sagen, davor war ich ein unbeschwertes Sonnenschein, durchs Leben hüpfendes kleines Reh, das so sorglos war, so unbeschwert, und da kam dann wirklich so die erste Klatsche vom Leben, oder?
12: Ich meine, einfach war es nie, sage ich jetzt mal. Aber es war, da hatte ich schon eine schöne Kindheit, schöne nette Freunde, liebe Freunde, die mich nicht geärgert haben, glaube ich zumindestens, oder nicht sehr. Und dann war zwischendrin auch mal, gut, da war ich 4, da gab es mal einen Umzug. Aber das war als Kind fürchterlich für mich. Klar, wenn du mit 4 Jahren da irgendwie musst du weg. Aber dann sind wir wohin gezogen, wo es total schön war. Und ja, also doch, da war eigentlich die Welt in Anführungszeichen noch ziemlich in Ordnung. Da war auch von der 1. bis 4. Klasse, hattest du deine Freunde alle. Und da habe ich das auf keinen Fall so erfahren. Und ja, nö.
2: Weißt du, manchmal stelle ich mir die Frage, welcher Mensch wäre ich geworden? Vielleicht stellst du dir auch die Frage, wenn das damals nicht gewesen wäre. Stellst du dir manchmal die Frage?
12: Ja, sehr oft. Sehr oft. Also wenn, ja, oder wenn viele Situationen halt nicht so geworden wären. Ja, auf alle Fälle stelle ich mir die Frage oft.
2: Ja, vor allem diese Erfahrung, gerade die erste, ne? Diese erste große Erfahrung da damals in der 3., 4. Klasse, wenn das nicht gewesen wäre, wie viel Selbstvertrauen, Mut und irgendwie auch so hättest du damals gehabt, entwickelt mit der Zeit, dass du dann vielleicht, ich frage mich dann immer so, hätten wir dann vielleicht mit 20 Oder wären wir damit 20 so stark gewesen, dass wir quasi mit Mobbing, wenn wir das dann erst so spät quasi erst mitbekommen hätten, dass wir da vielleicht auch gesagt hätten, ach, das macht mir gar nichts aus, ich bin viel zu stark, als dass mich das was ausmacht, ja, weißt du? Ja. So, weil es gibt ja heutzutage, viele denken, das Mobbing gibt es nur auf der Schule. Nein, Mobbing gibt es in vielen Lebensbereichen. Auch auf der Arbeit gibt es auch Menschen, die zur Arbeit kommen und gemobbt werden. Und das sind Erwachsene, 30-, 40-Jährige, genau, die das erleben.
12: Auf alle Fälle, ja. Das habe ich jetzt gerade auch erfahren. Ja, also ja, schon vor ein paar Jahren. Aber dann hat es halt richtig Überhand genommen mit dem Chef allerdings. Also da ist echt eine Bombe geplatzt irgendwann. Da war auch wirklich, war es dann Feierabend, da ging auch nichts mehr. Und der hat so richtig hinten rumgemobbt.

0: die so ein Selbstbewusstsein haben und die dann echt sagen, ey, was regst du dich denn auf? Ey, lass, hier, das kann dir doch am allerwertesten vorbeigehen. Da denke ich mir, ja, echt, das hätte ich gern, so wäre ich gern. Und da kann ich mir das aber versuchen, ich kann das versuchen, wie ich will, es funktioniert aber nicht.
1: Vielleicht ist genau zu verstehen, warum man so ist. Und das ist dann vielleicht wirklich diese
0: Ich
1: Aufarbeitung
0: denke
1: von
0: schon.
1: dem.
0: Ja,
1: Ja.
0: genau.
1: Ey Silke, war schön. Vielen Dank für deinen Anruf.
0: Ja.
1: Dir alles
0: Ich
1: Gute.
0: danke
1: Bis
0: auch.
1: bald.
0: Bis demnächst mal wieder. Ciao,
1: Ciao.
0: ciao.
1: So, Anrufen vom Handy vom Festnetz. Die Crazy Friday Fragerunde. Lasst euch überraschen, welche verrückte Frage ich mir überlegt habe, die euch vielleicht von der Antwort überraschen wird. Nämlich eure eigenen.
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1: Studio. Jetzt sind seit Beginn der Sendung das erste Mal wieder zwei Leitungen frei. Die könnt ihr euch gerne schnappen. Greift zum Telefon und wir ziehen weiter. Wohin geht's? Es geht nach Mainz. Also zumindest von der Vorwahl sieht das so danach aus. Wer ist denn da aus Mainz? Hallo?
3: Hallo, hier ist die Martina.
1: Martina, dich habe ich auch lange nicht gehört. Geht's dir gut?
3: Ja, Gott sei Dank, ja. Ich war schon öfters mal, aber da war es besetzt und dann waren ja auch manchmal Themen, wo schon mal da waren, weil das wiederholt sich ja manchmal. Und da habe ich nur zugehört. Und heute finde ich gut, die Sendung heute wieder.
1: Macht es dir Spaß bis jetzt?
3: Ja, bis jetzt ja.
1: Hast du dir jede Frage selbst schon gestellt oder sagst du, nee, will das gar nicht?
3: Nee, ich finde das gut. Da findet man sich manchmal wieder oder man kennt dich gar nicht so.
1: Hat dich jetzt, also wir haben jetzt, glaube ich, schon 6, 7 Fragen gestellt. Hat dich irgendeine Antwort an dich selbst überrascht?
3: Ja, aber ich kann jetzt nicht mehr sagen, was es war. Aber wie jetzt bei der Silke, da habe ich gleich auch gewusst, was ich da eventuell antworten würde.
1: Okay.
3: Aber sonst muss ich sagen, die Fragen sind gut. Das hast du dir gut ausgedacht. Das war bestimmt nicht einfach.
1: Nee, das war wirklich nicht einfach. Vor allen Dingen, ich habe ja immer das Problem, dass ich mir eine Frage dann überlege, die ist dann cool, aber dann sage ich so, nee, die gefällt mir nicht. Die ist dann vielleicht nicht schlecht, aber ich muss irgendwie auch eine Begeisterung für diese Frage entwickeln. Sonst verwerfe ich sie wieder. Und da gab es viele Sachen, die ich verworfen habe oder wo ich auch gesagt habe, ah, das ist viel zu tricky und ich finde, das sind trotzdem sehr schwierige Fragen geworden am Ende. Was hättest du denn jetzt eigentlich geantwortet? Also was wäre denn bei dir der entscheidende Moment gewesen, an dem du auf Pause gedrückt hättest, um zu sagen, guck mal, Daniel, das war der Moment, an dem ich mich das erste Mal verändert habe?
3: Das war der Moment, wo ich mich verändert habe, wie ich von Frankfurt nach Mainz gezogen bin.
1: Ah, okay.
3: Das hat einen Schnitt gegeben, da habe ich mir eine Wohnung gekauft, wo mein Mann verstorben ist, und das war dann nochmal ein Neuanfang.
1: Gut, du warst schon eine erwachsene Frau, eine gestandene Frau in deinem Leben und trotzdem kam dann nochmal so eine Veränderung, die für dich aber wuchtig war, weil sie.
3: Die war für mich wuchtig, aber ich habe es bis heute nicht bereut. Und ich wohne jetzt in der Wohnung 38 Jahre.
1: Wow.
3: Ja.
1: Vor
3: Und das habe
1: 38
3: ich.
1: Jahren hast du deinen Mann verloren damals?
3: Nein, der ist jetzt 38 Jahre verstorben.
1: Ja, du hast ihn verloren damals, vor
3: Ja,
1: 38 Jahren.
3: Das ist schon ein Haufe Zeug, ne?
1: Das meint man gar
3: Und
1: nicht irgendwie. So, wenn man dich hört, denkt man, was? 38? So alt ist er doch noch gar nicht, die Martina. Wie kann das denn sein? Das passt ja mathematisch gar nicht.
3: ja, nee, aber es ist auch so, wenn man so hier die Stimmen verfolgt am Telefon, muss ich sagen, ich liebe Stimmen und ich beschäftige mich mit dem Alter von der Stimmen. Und ich habe eine Bekannte, die guckt dann manchmal. Ich schätze, was ist bei uns dann so wie Art Gesellschaftsspiel? Da sage ich, wie alt wird der sein? Wie alt wird der sein? Da sage ich auch bestimmte Moderatoren. Und nach der Stimme sage ich, könnte der so und so alt sein? Und dann guckt die dann im Internet und da sagt, da hast du gut geschätzt. Also, das ist so mein Steckenpferd, die Stimmen.
1: Sehr gut.
3: Ja.
1: So, Martina, bist du bereit für deine Frage?
3: Jawohl. Ich bin mal gespannt, was du mir für eine Aufgabe gibst.
1: Ja, ich gehe der Reihe nach. Ich pick jetzt nicht extra irgendwas Besonderes raus, sondern ich gehe der Reihe nach durch, weil sonst würde ich mich nicht entscheiden.

0: entscheiden können. Wenn ich jetzt wirklich sage, ja, was könnte denn jetzt zu der Martina passen? Ja, mag sein, dass es manchmal Fragen gibt, wo ihr vielleicht im Nachhinein sagt, ach, die hätte ich viel lieber gehabt, das hätte besser gepasst. Aber das Leben ist ja nicht geplant. Das Leben ist überraschend und genauso gehen wir jetzt auch vor. Ich finde die sehr gut, ich finde sie aber auch nicht leicht. Martina, stell dir Folgendes vor. Du darfst alle Gedanken hören, die Menschen jemals über dich hatten. Allerdings musst du dich heute für eine Person entscheiden, denn du darfst nur von einer einzigen Person alle Gedanken hören, die sie jemals über dich hatte. Welche Person würdest du wählen?
1: Da würde ich... Ja gut, leider, die ist nicht mehr da, die ist auch verstorben. Meine Freundin nehmen.
0: Die Freundin heißt... Also, ja, wer war das? Wer ist die Freundin?
1: Das war eine gute Bekannte hier von Mainz. Die habe ich kennengelernt, auch schon 20 Jahre. Und die hatte fast alle Gedanken ungefähr von mir gewusst, wie ich ticke.
0: Ich finde das interessant, dass du eine Person gewählt hast, die nicht mehr lebt. Denn viele würden jetzt irgendeine Person wählen, mit der sie oder mit dem sie gerade aktuell zu tun haben, weil sie einfach neugierig wären, wie echt ist diese Freundschaft, ne? Gibt es irgendwie, was ich finden könnte, was mich dann dazu bringen würde, diese Freundschaft zu beenden? Du wählst eine Person, eine gute Bekannte, die dir sehr vertraut war, bei der du sagst, die kannte jeden Gedanken von mir. Jetzt würdest du aber alle ihre Gedanken hören, die sie jemals über dich hatte. Meinst du, da wäre auch was dabei, das dich verletzt?
1: Ich kann das aushalten, weil es ist so eine gute Freundschaft. Weiß ja ungefähr, wie man mit demjenigen umgeht. Und wenn man dann wirklich mal einen härteren Ton anschlägt, das muss eigentlich eine Freundschaft ausmachen. Ich habe die nämlich extra gewählt, weil ich denke oft an sie, wenn manchmal Situationen ist. Und du weißt ja, je älter man wird, desto mehr sterben einen Leute weg. Und es kommt nichts mehr nach.
0: Ja.
1: Und durch diesen Gedanken von ihr, ich sage immer, ich denke auch ein bisschen an höhere Gewalt. Wenn ich an sie denke, werde ich irgendwie ruhiger und ich finde irgendwie dann, wenn da was ist, eine Entscheidung. Und sonst haben wir die Entscheidungen immer miteinander getragen. Und jetzt muss ich sie alleine tragen. Aber die Freundin trägt mich noch, obwohl sie nicht mehr da ist.
0: Und keiner hat diese Rolle je wieder eingenommen, eine gute Freundin zu haben, eine Beraterin?
1: Nein, hat sie bis jetzt, nein, nicht mehr.
0: Weil du es nicht zulässt oder weil sie es nicht ergeben hat?
1: Nein, es passt nicht.
0: Ach so, es passt einfach nicht. Also es gibt Menschen in deinem Leben, mit denen du oft redest, aber keine, die so wie sie
1: war, genau.
0: Wie sagt man, wie die Faust aufs Auge, wie Abel und Ei.
1: Genau, wie die Faust aufs Auge. Okay. Und du glaubst es nicht, innerhalb von 3 Jahren, habe ich 3 solche Menschen verloren. Es gibt Menschen, mit dem kannst du über das und das Thema reden und es gibt wieder Menschen über das und das. Du musst nicht viel haben, aber ich würde sagen, 2 bis 3 Leute ist auf jeden Fall wichtig. Und die sind mir jetzt alle weggestorben. Und da kannst du dann wirklich, ist es schwierig, wieder jemand finden. Die Leute werden ja alle älter. Und die sind dann nicht mehr so mobil und das wird dann immer schwieriger.
0: Ja, das stimmt, klar, das wird wahrscheinlich nicht leichter. Aber unmöglich ist es auch nicht, Leute zu finden, das nicht.
1: Nee, aber dieser Vertrauensstamm aufzubauen, das sind ja Freundschaften zwischen 20 und 30 Jahren, wo weggebrochen sind.
0: Ja, klar. Sehr viel Erfahrung, sehr viel Gemeinsamkeiten.
1: Ja, und das macht viel aus. Und die haben sich auch alle untereinander verstanden, wenn ich dann mal zum Geburtstag eingeladen habe oder nur einfach so, dass wir uns mal getroffen haben. Die Chemie hat unter denen auch alles gestimmt. Und das macht glücklich und das macht auch zufrieden. Und das hält auch jung.
0: Ich muss sagen, die stärkste Aussage von dir heute, die mich jetzt gerade auch, die sich so festgesetzt hat bei mir, war der Satz, das muss man aushalten, als ich dich gefragt habe, würdest du wirklich mit jedem Gedanken, die diese gute Bekannte über dich hatte, wirklich klarkommen? Das muss man aushalten. Ich weiß ich nicht, wahrscheinlich, weil meine innere Stimme mir sagt, dass wenn wir wirklich eine Person jetzt rauspicken würden und wir würden alle Gedanken hören, mein Bauchgefühl sagt mir, zu 90% würde so ein großer Riss entstehen, dass viele dieser Kontakte sofort beendet werden. Ich weiß nicht warum, also, vielleicht habe ich ein negatives Bild von der Welt, vielleicht denke ich mir aber auch nur, dass wir manchmal einfach nicht ehrlich
1: vielleicht
0: sind.
1: Vielleicht denkst du auch zu pessimistisch.
0: Ja, aber ich denke auch manchmal, dass wir manchmal Gedanken haben, die haben wir halt. Und das ist vielleicht aber auch in Ordnung, dass wir sie haben. Man darf sie nicht auf die Goldwaage legen, es ist nur ein Gedanke. Und dann gibt es halt ein paar, jetzt will ich nicht das Wort sagen, Sensibelchen, aber ne, die das halt nicht aushalten, die halt sagen, boah, das hast du über mich gedacht? Ja, es war ein Gedanke. Er ist auch wieder verflogen. Aber er war da. Natürlich, klar, jetzt könnte man auch sagen, okay, da gab es aber auch bei dir Gedanken, die waren sehr hartnäckig. Die hast du öfters von mir gehabt. Und das waren keine schönen Gedanken.
1: Und weißt du, es geht darum, ja? Man kann, wenn man wirklich sich gut versteht, es kommt auf die Situation an, es kommt auf den Tonfall an, es kommt darauf an, wie ist der Mensch im Moment empfänglich. Kann ich ihm das sagen oder warte ich eine andere Gelegenheit aus? Also ich habe ein sehr gutes Bauchgefühl und ich habe bis jetzt immer gut gelegen. Wenn irgendwie mal was war, haben mich sogar manche angerufen und wollten meinen Rat wissen. Ja. Und ich bin bis jetzt immer gut gefahren und das stärkt mich auch dann innerlich. Na, also Freundschaften sind was Schönes und man kann auch von Freundschaften leben, die wo nicht mehr sind, die wo verstorben sind. Und ich denke, das kräftigt einen auch, weil einem vieles verbunden ist oder man denkt, ach guck mal, da waren wir doch damals da. Ich finde es wirklich schön, man kann in Erinnerungen, kann man auch wieder gute Erinnerungen Auftrieb erleben.
0: Das auf jeden Fall. Ich überlege gerade, mir fallen auch so Situationen ein, wo sich für einen kurzen Moment so ein kleines Fenster öffnet und wo wir ganz kurz mal den Einblick haben, wie ein Mensch über uns denkt. Und das werdet ihr vielleicht jetzt auch kennen aus dem Alltag. Ihr erzählt voller Begeisterung einer Person, dass ihr euch was an den Kopf gesetzt habt, wie beispielsweise: Ich fange jetzt wieder an mit Sport oder ich nehme jetzt 10 Kilo ab oder ich höre jetzt auf zu rauchen oder sowas. Und ihr werdet mitbekommen, manchmal zeigt sich dann für einen kurzen Moment, was die Person von euch denkt, indem sie dann sowas sagt: Ja, ja, ist klar, Martina, du und Sport. Das sagst du jetzt schon wie lange? Das heißt, in dem Moment siehst du ja für einen kurzen Moment, dass eine Person, die nichts davon hält, dass du das, was du dir in den Kopf setzt, umsetzt, dass du... Ne, dass du da nicht so...
1: Ja, die Leute tun einen dann gleich ins Negative drücken. Und richtig. Ich habe mir angewöhnt, und da haben schon manche gesagt, ich finde es gut, die können kein Geheimnis behalten. Ich habe, ich habe am Tag immer so 3 Zigaretten geraucht. Und dann man muss den Abspruch haben und nicht von anderen Leuten. Ich bin mal gespannt, wann du aufhörst. Ich werde doch ganz aufhören zu rauchen. Wegen den 3 Zigaretten würde ich doch aufhören. Ich habe die reden lassen. Dann habe ich auf einmal den Absprung gefunden und es ist eine Kopfsache. Man hat immer gesagt, ach, nach dem Kaffee eine gemütliche Zigarette, wunderbar. Und wenn es nur 3 Stück sind, ne? Die sind aber da, die 3. Und da habe ich von mir aus, von heute auf morgen, aufgehört zu rauchen. Und auf einmal, wie wir dann auch mal irgendwo waren, wir setzen uns dahin, da kannst du rauchen. Und da habe ich gesagt, ich rauche schon über ein Jahr nicht mehr. Was? Du hast nichts gesagt? Ja, habe ich gesagt, wenn ich es nicht gepackt habe, dann hätte es wieder geheißen, dann wird wieder gehetzt und gejagt. Ich sage etwas, es muss euch auffallen, wenn sich an mir was verändert.
0: Das ist eine gute Möglichkeit, finde ich gut.
1: Ja, das habe ich immer schon so gemacht. Ich bin nicht derjenige, wenn ich mir was vornehme, dass ich das breitschlage. Ich setze es um und wenn es nicht klappt, dann passiert es ein andermal. Und es ist eine Überraschung.
0: Für
1: alle und für mich auch, dass ich es geschafft habe.
0: Sehr gut. Und du nimmst so ein bisschen den Druck damit auch raus, dir selbst gegenüber. Martina, ich muss leider weiter. Wir haben uns verquatscht. Ich wünsche dir einen schönen Abend. Bis bald.
1: Ich dir auch. Alles Gute, tschüss. Tschüss.
0: So, Crazy Friday Fragerunde. Die nächste habe ich schon für euch und ich bin gespannt, wen sie trifft.
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0: Die Nummer zu mir ins Studio. So, zu wem gehen wir denn jetzt? Wir gehen zum Heinz nach Stuttgart. Hallo Heinz, grüß dich.
3: Ja, hallo Daniel, einen schönen sonnigen guten Morgen.
0: Den sonnigen? Naja, irgendwo scheint die Sonne auf der Welt, da hast du recht. Und es geht ja jetzt auch schnell, ne? In 4 Stunden geht sie ja so gefühlt wieder auf.
3: Es gibt ja einen Spruch, nicht mal von einem berühmten deutschen Kaiser, ich wünsche in einem Reich zu regieren, in dem nicht die Sonne untergehe. Und das war der Karl der Fünfte.
0: Karl der Fünfte, okay. Sagt man das nicht, sagt man, nee. Was sagt man nochmal? Ich dachte, man sagt das über China, das Land, in dem die Sonne nicht untergeht. Aufgrund der Größe, sage ich mal.
3: Auch möglich.
0: Also wenn auf der einen Seite quasi dass die Sonne untergeht, geht auf der anderen Seite schon wieder die Sonne eben auf. Irgendwie so. Ich weiß es nicht mehr.
3: Karl V. von Habsburg hat ja Besitztümer gehabt, nicht wahr? Mexiko.
0: Ja. Mexiko, so. Okay. Heinz, hast du dich bis jetzt gut unterhalten gefühlt?
3: Ja,
0: das freut mich.
3: Voll interessant, also wirklich, ja, doch.
0: Bist du bereit für deine Frage? Machen wir direkt weiter.
3: Ich bin bereit und ich hoffe, dass ich das richtig erfasse.
0: So, du bist zu Hause, fährst gerade kein Auto, ne?
3: Nein, ich bin daheim. So,
0: dann stell dir Folgendes vor, vielleicht hilft es dir dabei, die Augen zu schließen. Stell dir vor, du bist in einem Raum mit ganz vielen Türen. Hinter jeder Tür befindet sich eine Version von dir, die du hättest werden können. Du brauchst nur zu lesen, welche Version von dir auf der Tür steht. Und dann kannst du sie öffnen und einen Blick hineinwerfen. Welche Tür würdest du als erstes suchen?
3: Also du meinst irgendeine Tür. Und da muss was draufstehen.
0: Nein, nein, du bist in einem Raum. Und du siehst lauter Türen. Auf jeder Tür steht drauf, was, ne, die Version aus dir. Heinz, der Baumeister. Heinz, der Polizist. Heinz, der Rechtsanwalt. Heinz, der Superstar. Heinz, der was auch immer. Auf jeder steht was drauf. Du brauchst sie nur öffnen, kannst einen Blick reinwerfen. Welche würdest du zuerst sofort suchen und aufmachen wollen?
3: Heinz, der Fußballprofi.
0: Warum? Warum die?
3: Ja, einfach deswegen, weil ich wollte ja früher mal Fußballprofi werden, ne? Wo ich noch jünger war. Aber
0: das heißt, du hättest gerne mal einen Blick reingeworfen, um dir anzuschauen, was wäre das für ein Leben gewesen, das ich da geführt hätte als Fußballprofi?
3: Ja, ja.
0: Ich weiß auf jeden Fall, wie es geendet wäre, Heinz.
3: Ja.
0: Ja, ich sehe dich irgendwo bei Sky als Reporter, der dich... Der als ehemaliger Fußballprofi dann Kommentare abgibt.
3: Nein,
0: warum? Das ist doch die typische Karriere eines jeden Fußballspielers. Irgendwann landest du bei Sky oder bei Premiere oder wie das heißt, da als Fußballreporter.
3: Ja, wäre auch nicht schlecht, aber ich gehöre nicht zum Drahtstanden.
0: Du hättest da keine Lust drauf?
3: Nee.
0: Lasst mich alle in Ruhe, ich habe die Karriere hinter mir. Okay.
3: Ja.
0: Ja, was glaubst du, wie wäre dieses Leben gelaufen? Was wäre das für ein Leben gewesen? Wäre das wirklich so toll und so rosig? Oder sagst du?
3: Na, rosig, also das Training ist nicht rosig, weil ich das kenne. Ja, ich war früher schon ein recht talentierter Torwart, gell? Und bei den Divisionsmeisterschaften bin ich mit der Mannschaft ins Endspiel gekommen. Wir sind leider Zweiter geworden durch einen Flachschuss ins linke Eck unten. Na, Himmel normal, gell? man hatte aber auch an mir Interesse und ich habe einige Male beim FC Rastatt mit trainiert, gell? Die hatten Ambitionen in die Oberliga, damals zur damaligen Zeit, ne? War auch dabei, aber ich bin ja immer von Stuttgart aus dahin gefahren, gell? Ne? Ich habe auch in der Nähe sogar noch gespielt, 2 Jahre lang, gell? Musste ja auch jede Woche mindestens 2-mal ins Badische fahren, ne? Mit meinem VW Käferle. Aber dann habe ich gemerkt, bei dem das Profi, was so in Richtung Profitraining geht, das ist schon knallhart.
0: Mhm. Wenn wir jetzt vor dieser Tür stehen, die Tür heißt Heinz der Fußballprofi. Du hast sie aufgemacht und hast reingeblickt. Wo lebt diese Version von dir? Wie lebt diese Version von dir?
3: Ich würde sagen, die lebt immer noch irgendwie.
0: Ja, aber wo lebt sie? Wo, der Ort?
3: Ja, wo hätte ich hingehen können? Vielleicht nach Karlsruhe oder der VfB war besetzt damals oder vielleicht auch.
0: Also du wärst auf jeden Fall in Deutschland geblieben. Das steht fest für dich. Trotz Millionen, du bist ja Fußballprofi, du bist reich. Du bist von Stuttgart nach Karlsruhe. Weit bist du nicht gekommen. Aber du hast es geschafft. Du bist in Karlsruhe, du hast dein Haus, gehe ich mal von aus, oder?
3: Ja, ich habe eine Wohnung.
0: Du hast eine Wohnung? Ja. Aber eine richtig schicke, so eine Penthouse-Wohnung.
3: Nein, habe ich nicht. Nein, ich habe eine kleinere Wohnung im ersten Stock, gell?
0: Nein, ich meine in der Version. Du hast doch jetzt die Tür aufgemacht, Heinz, der Fußballprofi.
3: Ach so.
0: Da bist du doch, da will ich wissen, was du da siehst, wie dieses Leben aussieht.
3: Wohnung, ja, da habe ich ja noch gar keine Gedanken gemacht. Naja, ich hätte vielleicht wenigstens mal eine Zwei-Zimmer-Wohnung oder eine Zweieinhalb-Zimmer-Wohnung gehabt. Ja.
0: So bescheiden bist du, trotz all der Zeit.
3: Ja, ich bin ja Stuttgarter, gell, geworden.
0: Schwabe. Ach so, das färbt ab, oder wie sagst du?
3: Ja, ich bin ja kein gebürtiger Schwabe, aber ich bin ja schon seit Mitte der 60er Jahre in Stuttgart, gell? Und hätte aber eine Zweieinhalb-Zimmer-Wohnung das nächste Mal wegen Heirat und ein Kind und dann schauen wir mal, gell, wie es der Franzl immer gesagt hat.
0: Glaubst du, diese Version ist glücklicher als die du heute bist?
3: Nicht unbedingt. Ich habe ja mit 42 Jahren im Fußball aufgehört, endgültig der Kunst zuliebe vor allem. Ne?
0: Ja, was heißt denn der Kunst zuliebe?
3: Ich glaube, wir haben uns ja schon mal unterhalten. Ich schreibe. Ja, ich kann Lyrik und Erzählungen schreiben. Ja. Und ich denke, ja, das ist auch schon was. Das ist auch schon eine Hausnummer. Ne?
0: Ja, das auf jeden Fall. Okay.
3: Ja.
0: Und das hättest
3: ja.
0: du vielleicht gar nicht entdeckt, oder? Das kann sein, dass du diese Version von dir, der wärst du vielleicht gar nicht nachgegangen vor lauter Stress, vor lauter Fußballkarriere.
3: Da war damals gar nicht dran zu denken. Und der Papa hat mir mit mir geschimpft, ich lese zu wenig. Lies doch mal, ne? Hat er mal gesagt. Lies doch mal, lese eine gescheite Tageszeitung oder so. Weil mir daheim war im Zimmerle, gell? Ich habe damals in Untermiete gewohnt, gell? Da war das Wochenblatt, was hat er mal gesagt? Was liest du schon? Ich habe gesagt, ich lese doch. Ja bitte, Wochenblatt, ein Kicker. Gell? ja, aber ich hätte es nie gedacht, aber ich glaube auch nicht, dass ich da auf den Vater reagiert habe, dass es irgendwann mit dem Schreiben automatisch gekommen. Warum, weiß ich nicht. Gell? Na? Aber ich wäre auch als Fußballprofi glücklich geworden. Bin ich mir sicher. Allerdings, wie ich gesagt habe, das Training war ein bisschen hart, gell? Na? Ich weiß nicht, ob du Torwarttraining kennst, nicht wahr? Wenn du zum Beispiel die Bauchwippen machen musst am Boden, ja, musst du dich längs auf den Boden legen und immer, also praktisch Oberkörper ausstrecken, hochwippen, Ball fangen, runter, Ball, wieder zum Torwarttrainer und so weiter und so fort. Gell? Oder fliegen drei Bälle vor dir auf der Torlinie. Oh, dann, es kommen drei Spieler daher, ne, beim Torwarttraining und dann, wer schießt? Aufpassen. Ne? Und das aus so, sagen wir 14, 15 Metern. Ne? Das ist so eine gute Distanz. Ne? Also innerhalb vom Strafraum. Und dann musst du gucken, wie du mit dem ersten, zweiten, dritten Ball fertig wirst. Das, wie gesagt, das schießen verschiedene Spieler oder der Übungsleiter auch, je nachdem. Ne? Also da ist man dann schon ein bisschen gestresst.
0: Also eins, ich bin froh, dass du kein Fußballprofi geworden wärst. Sonst hätte ich dich wahrscheinlich gar nicht kennengelernt, weil hier rufen selten Fußballprofis an und erzählen von ihrem Leben. Insofern vielen Dank, dass du das mit uns geteilt hast. Dir einen schönen Abend. Alles Gute dir.
3: Ich danke dir auch, Daniel. Mach's gut. Bis jetzt mal. Ade.
0: So, anrufen dürft ihr auch vom Handy vom Festnetz.

0: okay, ne, gut, aber sowas finde ich nicht schön von dir. Und das ist nicht richtig halt wahr, ne?
1: Okay. Piroschka, vielen Dank. Dir einen schönen Abend. Alles ja. Gute dir. Pass auf dich auf.
0: Ja, das wünsche ich dir auch, gell? Einen schönen Abend, gute Nacht, ne?
1: Ja.
0: Und ja, okay, das war's dann,
1: tschüss.
0: Ne? Tschüss.
1: Ich würde gerne einer Person sagen, dass ich sie falsch finde. Lange hatte ich Angst davor, es zu sagen, aber ich glaube, jetzt mache ich's. Starke Botschaft, vielleicht auch eine Erkenntnis, die jetzt gerade erst so richtig deutlich wurde für Piroschka. Jetzt gehen wir weiter in die nächste Leitung, da haben wir Regina aus Bielefeld. Regina, grüß dich.
2: Noch ganz kurz, Daniel. Die Martina hat mir die ganze Zeit so aus dem Herzen gesprochen und mit der möchte ich gerne Kontakt aufnehmen. Vielleicht kannst du da was mauscheln.
1: Ja klar, wenn die jetzt gleich nochmal anruft, dann kann ich euch gleich nach der Sendung verbinden.
2: Das die Frau ist mir so sympathisch, die hat alles das ausgesprochen, was ich denke. Das hier wird ja wohl nicht. Das war jetzt meine Bitte noch.
1: Ja klar. Martina, tschüss. Falls du das gerade hörst, greif zum Telefon. Regina?
2: Ja, ciao,
1: du bleibst jetzt. Nein, Regina.
2: Ach so.
1: Nee, du bleibst jetzt bei mir. Die Sendung ist
2: doch
1: gleich
2: rum.
1: Geht das? Ich brauche dich doch jetzt noch schnell.
2: Ach so.
1: Für die letzte Frage. Und die ist vielleicht gar nicht so schwer. Vielleicht aber auch schon.
2: Nee, wir beide hatten jetzt schon.
1: Ach so, wir hatten schon.
2: Wir beide
1: schon.
2: Hatten schon.
1: Oh nein. Okay, wir hatten schon, okay.
2: Mir ging es nur um Martina, ging es mir jetzt.
1: Okay. Gut, dann gucke ich mal, ob sie nochmal anruft, dann verbinde ich euch.
2: Tschüss.
1: Guck mal, das ist mir gar nicht aufgefallen. So, wer möchte als nächstes? Wir haben noch 4 Minuten und ja, die Frage stellt sich. Jetzt dürft ihr gerne zum Telefon greifen.
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1: Die Nummer ins Studio heute zu der Crazy Friday Fragerunde. Die letzte Frage, die finde ich fast schon sehr, ja, so. Hat schon was Harmonisches irgendwie. Seid ihr bereit, euch ihr zu stellen, ohne zu wissen, was gleich kommt? Dann ruft an und lasst uns darüber reden. Wen haben wir in der nächsten Leitung mit der 03? Hallo. Wer da? Hallo? Wer ist denn dran? Und hat wieder aufgelegt. Okay. Dann nächste Leitung mit der 74. Hallo.
4: Hallo, ich bin's, Peter.
1: Peter, grüße dich. Schön, dass du da bist.
4: Grüß dich.
1: Peter aus Konz, ich freue mich.
4: Ja.
1: So, Peter, bist du bereit? Wir müssen schnell machen.
4: Ja.
1: Wir müssen die Frage stellen.
4: Ja.
1: So, Peter, folgende Frage. Stell dir vor, du darfst in die Zukunft reisen. Wie alt bist du jetzt?
4: 78.
1: Bist du. Sehr gut. 78.
4: Ja, seit 17.
1: 78, gut. Also, wir reisen in die Zukunft. Machen wir mal 10 Jahre. Ja?
4: Ja.
1: So, und du triffst auf dein zukünftiges Ich in dieser Reise. Du darfst eine Frage stellen. Dein zukünftiges Ich darf aber nur mit einem Gesichtsausdruck antworten. Verstehst du das? Es darf nicht sprechen. Es darf nur mit einem Gesichtsausdruck antworten. Welche Frage würdest du deinem zukünftigen Ich stellen?
4: Oh, das war schwer. Oh Mann, hallo.
1: Findest du schwer?
4: Also wenn ich in die Zukunft...
1: Du reist jetzt mit mir, du stellst dir jetzt vor, ich treffe mein zukünftiges Ich. Jetzt steht er vor mir, der Peter, in 10 Jahren. Ich darf ihm jetzt eine Frage stellen. Er darf aber nicht sprechen. Er kann mir nur mit seinem Gesichtsausdruck antworten. Welche Frage würdest du stellen?
4: Warum hast du mich verlassen? Ich denke gerade an meinen Bruder. Der ist vor 27 Jahren gestorben. Zu dem würde ich in die Zukunft reisen, zu meinem Bruder.
1: Du reist ja nicht zu deinem Bruder, du reist ja zu dir selbst. Zu dir mit 88.
4: Zu mir selber.
1: Ja, du triffst dich gerade. Du triffst dich mit 88, triffst du dich quasi. Du darfst jetzt deinem 88-jährigen Ich eine Frage stellen. Dieses Ich darf aber nur mit einem Gesichtsausdruck antworten.
4: Würde ich sagen, warum bist du nicht bei der Bundeswehr geblieben?
1: Was glaubst du, mit welchem Gesichtsausdruck antwortet dieses Ich?
4: Er will vielleicht Schulter zucken.
1: Darf er nicht. Darf nur das Gesicht benutzen.
4: Ja, einen negativen Ausdruck vielleicht geben. Also vom Gesichtsausdruck.
1: Guck dich böse an.
4: Vielleicht. Ja.
1: Und sagt, Mensch, Peter,

0: 10 Jahre. Meinst du, in den letzten 10 Jahren hätte ich dich nochmal zur Polizei bringen können? Sagt er dann. Was ist das denn für eine Frage?
1: Bundeswehr.
0: Mhm. Glaubst du, in den nächsten 10 Jahren findest du die Antwort darauf? Auf die Frage, warum du nicht zur Polizei gegangen bist?
1: Zur Polizei wollte ich nie.
0: Sondern zur Bundeswehr?
1: Zur Bundeswehr.
0: Ja. Meinst du, in den nächsten 10 Jahren löst sich diese Frage in deinem Kopf?
1: Der hat sich schon gelöst.
0: Und trotzdem hast du sie stellen wollen. Das gibt's doch gar nicht. Mensch.
1: Ja.
0: Peter, also bleibt gerne noch kurz dran, dann können wir noch ein bisschen philosophieren. Euch da draußen erstmal vielen Dank fürs Zuhören, fürs Mailschreiben, fürs Posten. Ich hoffe, die Crazy-Fragerunde hat euch Spaß gemacht. Wenn ihr sagt ja, dann schreibt das gerne mal in die Kommentare und dann machen wir vielleicht nochmal eine zweite Runde draus. Ansonsten überlege ich mir was Neues. Oder ein schönes neues Thema für die nächste Woche. Euch einen schönen Freitag, schönes Wochenende. Bis dahin bleibt gesund und munter und kühlt euch ab. Tschüss.
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3: Ich bin Dirk Zeitler. Die deutsche Fußballnationalmannschaft hat ihr drittes Gruppenspiel bei der WM mit 1:2 gegen Ecuador verloren. Für die K.O.-Runde war die DFB-Auswahl bereits vor dem Anstoß als Gruppensieger qualifiziert. Die Elfenbeinküste folgt Deutschlands ins 16. Finale. Der Afrikameister von 2024 gewann gegen Curaçao mit 2:0. Nach dem verheerenden Erdbeben in Venezuela haben die Behörden bisher 188 Tote gezählt. Fachleute rechnen jedoch mit deutlich mehr Todesopfern. Auch Deutschland hat Hilfe angeboten.
4: Wir helfen, wir stehen an der Seite Venezuelas, sagt Kanzler Merz. Mehrere Transportflugzeuge der Bundeswehr, die stünden bereit, versichert der Verteidigungsminister. Und in der Tat, Material und Rettungsteams. Eigentlich wird alles gebraucht im Krisengebiet. Dort graben Menschen mit bloßen Händen weiter nach Verschütteten. Andere stehen vor Trümmerbergen dort, wo einmal ihr Zuhause war. Mancherorts gibt es weder Wasser noch Strom. Claudia Wächter, Nachrichtenredaktion.
3: Wer angesichts der erwarteten Hitze eine geplante Bahnreise nicht antreten will, kann diese jetzt kostenfrei stornieren. Die Deutsche Bahn bietet erstmals eine sogenannte Hitze-Sonderkulanz an. Die hohen Temperaturen seien eine große Belastung für die Bahn, teilte der Konzern mit.
5: Die Weichen und die Technik könnten durch Hitze und Sonne beschädigt werden, heißt es von der Deutschen Bahn. Außerdem steige einerseits die Gefahr für Böschungsbrände, andererseits hat der Deutsche Wetterdienst ja auch schon Unwetter angekündigt. Die Bahn sei darauf gut vorbereitet, trotzdem könne es zu Beeinträchtigungen kommen. Deswegen können Fahrgäste Tickets für Fernreisen kostenlos stornieren. Voraussetzung ist, dass das Ticket bis zum 23. Juni gebucht wurde und die Reise bis zum 30. Juni stattfinden sollte. Diese Tickets können online oder im Reisezentrum storniert werden. Fiona Reinhardt, Nachrichtenredaktion.
3: Der US-Elektroautobauer Tesla will seine Produktion im Werk Grünheide bei Berlin stärker hochfahren. Das Unternehmen teilte mit, weitere 1.000 Beschäftigte einzustellen und ab Oktober die Produktion auf 7.500 Fahrzeuge pro Woche zu steigern. Im April hatte Tesla bereits die Einstellung von 1.900 Mitarbeitern angekündigt.